0: den Bildungsgipfel von Bund, Ländern und Kommunen, so Schmidt. In Oslo wird heute der norwegische König Harald beigesetzt. Es werden Gäste aus verschiedenen europäischen Königshäusern und aus der Politik erwartet. Harald war Ende August im Alter von 89 Jahren gestorben.
1: Der norwegische König war im Volk sehr beliebt. Deshalb rechnet man damit, dass bis zu 200.000 Menschen in die Osloer Innenstadt strömen werden. Das gesamte Zentrum ist abgesperrt und die Polizei spricht von einem der größten Einsätze ihrer Geschichte. Um 12 Uhr wird der Sarg des Königs in einer Prozession vom Schloss bis zur Domkirche gebracht, wo mit einem Gottesdienst Abschied von ihm genommen wird. Beigesetzt wird er im Mausoleum in der Akershus Festung. Erst dann werden die Fahnen wieder voll gehisst und der neue König Håkon gefeiert. Aus Oslo, Sigrid Harms.
0: Zum Fußball. Ein hart erkämpfter Sieg, aber auch Sorgen beim BVB. Borussia Dortmund ist mit einem Erfolg gegen den FC Villarreal in die Champions League gestartet. Überschattet wurde das 3:2 allerdings von gesundheitlichen Problemen bei Konstantinos Karezas. Der griechische Neuzugang musste mit Kreislaufproblemen schon in der ersten Hälfte mit einer Trage vom Platz gebracht werden.
2: Das Wetter.
3: Es kann jetzt in der Nacht noch stellenweise regnen, zum Morgen hin nimmt das aber ab, 13 bis 9 Grad nur. Tagsüber werden es dann 21 Grad maximal, dazu wechselhaft, einzelne Schauer sind möglich. Und der Donnerstag ist dann meist trocken, mal Sonne, mal bewölkt, bis 21 Grad.
2: NRW Verkehr.
4: A44 Dortmund-Kassel zwischen Büren und Kreuz-Wünnenberg-Haaren. 1 Kilometer Stau, 30 Minuten Zeitverlust. Und A46 Hemer-Hagen zwischen Hagen-Elsei und Hagen-Hohen-Limburg. Dichter Verkehr, 7 Minuten Verzögerung. Wir wünschen allen unterwegs gute Fahrt.
3: Guten Morgen zusammen. Wir machen es uns gemütlich heute Nacht. Ich habe euch ganz viel Mucke in die Playlist gepackt. Die hat's in sich. Macklemore, Can't Hold Us. Den Song gibt's gleich. Das Ding mit zu rappen ist einfach unmöglich. Ist einfach viel zu schnell. So, und danach wird's dann hier ramontisch bei uns. Bon Jovi, Bed of Roses. Einen schönen frühen Mittwoch.
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3: Und den Anfang macht jetzt musikalisch das Beste von heute. Hier ist Tiffany Aris mit Vertigo.

0: klappt zusammen. Schön, dass ihr zuhört. Es gibt neue Mucke von Miley Cyrus. Nein, Momeng. Die heißt ja jetzt nur noch Miley. Also es gibt neue Musik von Miley. Hat ihren Namen jetzt geändert. Der Nachname wurde sozusagen aussortiert. Und passend zu dieser Neuerung erscheint auch schon bald ein brandneues Album von Miley. Die erste Single daraus ist letzten Freitag schon rausgekommen. Bass Persuades, auf Deutsch in etwa der Bass überzeugt. Warte mal, habe ich hier irgendwo so eine kleine Hörprobe? Ja, hier da. Ja. Ihr hört's, das Ding hat ordentlich Wumms, zeigt musikalisch auch nochmal so eine neue Seite von Miley. Bisschen 80s-inspirierter Beat, elektrische Gitarre, damit reitet sie ja voll auf dem Zeitgeist. Und wir sind auf jeden Fall gespannt, wie der Rest des Albums dann klingen wird. Das erscheint am 18. September, dann hören wir auch auf jeden Fall mal hier rein. Bis dahin jetzt erstmal Miley mit ihrer neuen Single Bass Persuade.
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0: das Wetter.
1: 13 bis 9 Grad sind es jetzt in der Nacht. Dazu kann es noch regnen. Das lässt aber zum Morgen hin nach. Tagsüber heute dann einige Wolken, ab und an Regen bis 21 Grad. Am Donnerstag dann ähnlich warm, dazu weiter bewölkt, aber meist kein Regen.
0: NRW Verkehr.
2: A44 Dortmund-Kassel zwischen Büren und Kreuz Wünnenberg-Haaren. 1 Kilometer Stau, 21 Minuten Zeitverlust. Wir wünschen allen unterwegs gute Fahrt.
1: Weißt du, früher, ne? Früher, da konntest du noch irgendwie jeden Tag bis 6 Uhr morgens feiern gehen und bis danach dann noch zur Uni oder so und dann schön aus dem Club raus um 6 noch Sonnenaufgang gucken, herrlich. Heute sehe ich auch häufiger mal den Sonnenaufgang, aber nicht, weil ich bis dahin wach bin, sondern weil ich da schon nicht mehr pennen kann. Alt werden ist auch nichts für schwache Nerven, ne? Echt. Kommt gut in den Morgen mit uns.
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1: Und wir bleiben jetzt aber nochmal, egal wie alt wir sind oder egal wie jung, einmal bleiben wir noch zusammen wach, bis die Wolken lila sind.

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1: Ich bin Katrin Müller. Im Zollkonflikt zwischen den USA und Kanada geht es Schlag auf Schlag weiter. Nach den jüngsten Zöllen aus Ottawa kommt prompt eine Antwort aus Washington. Die Trump-Regierung kündigte Einfuhrverbote für bestimmte Produkte aus dem Nachbarland an. 3 Tage nach dem haushohen Sieg der AfD über die regierende CDU in Sachsen-Anhalt treffen die Chefs der beiden Parteien im Bundestag aufeinander. Die AfD-Partei und Fraktionsvorsitzende Weidel eröffnet heute als Oppositionsführerin die Generaldebatte in der Haushaltswoche. Anschließend redet Bundeskanzler und CDU-Chef Merz. Gestern hatte bereits Finanzminister Klingbeil seine Pläne für das kommende Jahr verteidigt.
2: Kanzler Merz und Finanzminister Klingbeil sind in der Haushaltsdebatte von der Opposition scharf kritisiert worden. Sie warf der Regierung Rechentricks und rekordverdächtiges Chaos vor. Klingbeil hielt dagegen. Die Koalition habe schmerzhafte Kompromisse machen und bei Finanzhilfen und Subventionen kürzen müssen. Nur so entstünden Spielräume für Investitionen in die Zukunft. Die AfD kritisierte vor allem die hohe Verschuldung und warf der Regierung verfassungswidrige Buchungstricks vor. Fürs kommende Jahr sind Ausgaben von über 550 Milliarden Euro und insgesamt mehr als 200 Milliarden Euro neue Schulden geplant. Aus Berlin, David Riemer.
1: Der mutmaßliche Saboteur hinter den Angriffen auf Stromleitungen in 3 Bundesländern wollte offenbar weitermachen. NRW-Innenminister Reul sagte, im Moment spreche alles für einen Einzeltäter. Festgenommen wurde der 48-Jährige bei Aachen, nachdem er einer Polizistin verdächtig aufgefallen war.
3: Als die Polizei den Mann schnappte, hatte er weitere Sprengmittel dabei. Auch in einem Zelt im Unterholz fanden die Beamten Sprengladungen. NRW-Innenminister Reul sagt deshalb ziemlich deutlich, der war immer noch unterwegs und wollte weitermachen. Dieses Spiel ist beendet worden. Die Ermittler prüfen trotzdem weiter, ob noch jemand beteiligt war. Zoe Tassovali, Nachrichtenredaktion.
1: Zum Sport. Borussia Dortmund hat zum Auftakt der Ligaphase der Fußball-Champions League mit viel Mühe gewonnen. Gegen den spanischen Erstligisten FC Villarreal siegte der BVB mit 3:2. Und Deutschlands Basketballerinnen haben erstmals in ihrer Geschichte das Viertelfinale bei der WM erreicht. Das Team besiegte Außenseiter Südkorea bei dem Heimturnier in Berlin ungefährdet mit 94:56.
0: Das Wetter.
4: Ja, so langsam zieht der Regen aus der Nacht ab und es lockert auf. Die Tiefstemperaturen liegen zwischen 13 und 9 Grad. Und der Tag selbst startet dann mit einem Mix aus Sonne und Wolken und bis zu 21 Grad. Später kommt dann aber auch wieder Regen dazu.
0: NRW Verkehr.
5: A44 Dortmund-Kassel zwischen Büren und Kreuz Wünnenberg-Haaren. 1 Kilometer Stau, 19 Minuten Zeitverlust. Wir wünschen allen unterwegs gute Fahrt.
4: Hallo zusammen, ich wünsche euch eine ganz schöne Nacht mit uns. Wir sind bei euch. Johanna Tänzer ist hier. Hi!
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0: das Wetter.
1: Der Regen aus der Nacht wird langsam weniger, die Wolken machen Platz und dann kann es auch mal sternenklar sein. Dazu haben wir Tiefstwerte von 13 bis 9 Grad. Der Mittwoch startet mit Sonne und Wolken im Wechsel und maximal 21 Grad gibt's.
0: NRW Verkehr.
2: Hier die aktuelle Verkehrslage. A1 Dortmund-Münster zwischen Hamm-Bergkamen und Hamm-Bockum-Werne. Dichter Verkehr, 6 Minuten Zeitverlust. Weiterhin auf der A40 Dortmund-Essen zwischen Dortmund-Hombruch und Dortmund-Barob. 1 Kilometer stockender Verkehr. Zusätzlich auf der A44 Dortmund-Kassel zwischen Büren und Kreuz-Wünnenberg-Haaren. 1 Kilometer zähfließender Verkehr, 19 Minuten längere Fahrzeit. Und darüber hinaus auf der A61 Mönchengladbach-Koblenz zwischen Rheinbach und Kreuz-Meckenheim 2 Kilometer Stau. Wir wünschen allen unterwegs gute Fahrt.
1: Hallo zusammen, Johanna Tänzer ist hier. Herzlich willkommen im ganz frühen Mittwoch. Und ich habe jetzt hier gleich richtige 2000er-Vibes für euch. Dank Weedes und Teenage Dirtbag.
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1: Ich bin Katrin Müller. In der Haushaltswoche im Bundestag steht heute Vormittag der Etat des Kanzleramts auf der Tagesordnung. Die Debatte wird von der Opposition traditionell für eine Abrechnung mit der Politik der Regierung insgesamt genutzt.
2: Finanzminister Klingbeil plant fürs kommende Jahr Ausgaben von über 555 Milliarden Euro. Gleichzeitig soll die Neuverschuldung deutlich steigen. Insgesamt sind mehr als 200 Milliarden Euro neue Schulden vorgesehen. Ein großer Teil des Geldes soll in die Verteidigung fließen. Mehrere Milliarden Euro sind auch für die Unterstützung der Ukraine vorgesehen. Finanziert werden soll ein Teil der Mehrausgaben unter anderem durch höhere Steuern auf Tabak, Alkohol, Sekt und eine neue Plastikabgabe. Ab 2028 drohen allerdings Milliardenlücken im Haushalt. Aus Berlin, David Riemer.
1: Im Zollkonflikt zwischen den USA und Kanada geht es Schlag auf Schlag weiter. Nach den jüngsten Zöllen aus Ottawa kommt prompt eine Antwort aus Washington. Die Trump-Regierung kündigte Einfuhrverbote für bestimmte Produkte aus dem Nachbarland an. In Oslo wird heute der norwegische König Harald beigesetzt. Es werden Gäste aus verschiedenen europäischen Königshäusern und aus der Politik erwartet. Harald war Ende August im Alter von 89 Jahren gestorben.
3: Der norwegische König war im Volk sehr beliebt. Deshalb rechnet man damit, dass bis zu 200.000 Menschen in die Osloer Innenstadt strömen werden. Das gesamte Zentrum ist abgesperrt und die Polizei spricht von einem der größten Einsätze ihrer Geschichte. Um 12 Uhr wird der Sarg des Königs in einer Prozession vom Schloss bis zur Domkirche gebracht, wo mit einem Gottesdienst Abschied von ihm genommen wird. Beigesetzt wird er im Mausoleum in der Akershus Festung. Aus Oslo, Sigrid Harms.
1: Zum Sport. Borussia Dortmund hat zum Auftakt der Ligaphase der Fußball Champions League mit viel Mühe gewonnen. Im Duell mit dem spanischen Erstligisten FC Villarreal siegte der BVB mit 3:2. Überschattet wurde die Partie von der Auswechslung des Neuzugangs Konstantinos Karezas, der in der ersten Hälfte nach Kreislaufproblemen mit einer Trage vom Feld und ins Krankenhaus gebracht werden musste. Und Deutschlands Basketballerinnen haben erstmals in ihrer Geschichte das Viertelfinale bei der WM erreicht. Das Team besiegte Außenseiter Südkorea bei dem Heimturnier in Berlin ungefährdet mit 94:56 und trifft am Donnerstag auf Europameister Belgien.
4: Das Wetter.
5: Der Mittwoch startet mit Sonne und Wolken im Wechsel. Ab dem Nachmittag kann es dann aber nass werden. Und es ist ein bisschen kühler als die letzten Tage. Nur noch 21 Grad werden es maximal.
4: NRW Verkehr.
6: Hier die aktuelle Verkehrslage. A1 Dortmund-Münster zwischen Kamener Kreuz und Hamm-Bockum-Werne. 1 Kilometer Stau, 5 Minuten Zeitverlust. Im weiteren Verlauf zwischen Flughafen Münster-Osnabrück und Münster-Nord 1 Kilometer stockender Verkehr. Und zusätzlich auf der A44 Dortmund-Kassel zwischen Büren und Kreuz-Wünnenberg-Haaren 1 Kilometer zähfließender Verkehr, 19 Minuten längere Fahrzeit. Wir wünschen allen unterwegs gute Fahrt.
5: Hallo, schönen guten Morgen. Johanna Tänzer ist hier, bin bei euch. Grüße gehen raus an alle, die jetzt schon wach sind oder die gerade von der Nachtschicht vielleicht nach Hause kommen. Wir machen das hier alles ganz entspannt zusammen, okay? Jetzt zum Beispiel mit dem Rag & Bone Man und Skin.
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0: Ach, einfach schön, ne? Mr. Elton John, Can You Feel the Love Tonight? 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

0: Wetter.
1: Der Tag heute startet bewölkt. Die Sonne kann aber auch zwischendrin mal rausgucken. Und ab dem Nachmittag zieht sich's dann aber so richtig zu. Und dann kann eben auch Regen runterkommen. Dazu bekommen wir so um die 21 Grad heute.
0: NRW Verkehr.
2: A40 Dortmund-Essen zwischen Dortmund-Hombruch und Dortmund-Barup. 1 Kilometer Stau. Wir wünschen allen unterwegs gute Fahrt.
1: Hallo zusammen, guten Morgen. Johanna Tänzer ist hier, wünscht euch einen ganz schönen, ganz frühen Mittwoch.
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1: Ich bin Katrin Müller. Im Zollkonflikt zwischen den USA und Kanada geht es Schlag auf Schlag weiter. Nach den jüngsten Zöllen aus Ottawa kommt prompt eine Antwort aus Washington. Die Trump-Regierung kündigte Einfuhrverbote für bestimmte Produkte aus dem Nachbarland an. 3 Tage nach dem haushohen Sieg der AfD über die regierende CDU in Sachsen-Anhalt treffen die Chefs der beiden Parteien im Bundestag aufeinander. Die AfD-Partei und Fraktionsvorsitzende Weidel eröffnet heute als Oppositionsführerin die Generaldebatte in der Haushaltswoche. Anschließend redet Bundeskanzler und CDU-Chef Merz. Gestern hatte bereits Finanzminister Klingbeil seine Pläne für das kommende Jahr verteidigt.
2: Kanzler Merz und Finanzminister Klingbeil sind in der Haushaltsdebatte von der Opposition scharf kritisiert worden. Sie warf der Regierung Rechentricks und rekordverdächtiges Chaos vor. Klingbeil hielt dagegen. Die Koalition habe schmerzhafte Kompromisse machen und bei Finanzhilfen und Subventionen kürzen müssen. Nur so entstünden Spielräume für Investitionen in die Zukunft. Die AfD kritisierte vor allem die hohe Verschuldung und warf der Regierung verfassungswidrige Buchungstricks vor. Fürs kommende Jahr sind Ausgaben von über 550 Milliarden Euro und insgesamt mehr als 200 Milliarden Euro neue Schulden geplant. Aus Berlin, David Riemer.
1: Der mutmaßliche Saboteur hinter den Angriffen auf Stromleitungen in 3 Bundesländern wollte offenbar weitermachen. NRW-Innenminister Reul sagte, im Moment spreche alles für einen Einzeltäter. Festgenommen wurde der 48-Jährige bei Aachen, nachdem er einer Polizistin verdächtig aufgefallen war.
3: Als die Polizei den Mann schnappte, hatte er weitere Sprengmittel dabei. Auch in einem Zelt im Unterholz fanden die Beamten Sprengladungen. NRW-Innenminister Reul sagt deshalb ziemlich deutlich, der war immer noch unterwegs und wollte weitermachen. Dieses Spiel ist beendet worden. Die Ermittler prüfen trotzdem weiter, ob noch jemand beteiligt war. Zoe Tassovali, Nachrichtenredaktion.
1: Zum Sport. Borussia Dortmund hat zum Auftakt der Ligaphase der Fußball Champions League mit viel Mühe gewonnen. Gegen den spanischen Erstligisten FC Villarreal siegte der BVB mit 3:2. Und Deutschlands Basketballerinnen haben erstmals in ihrer Geschichte das Viertelfinale bei der WM erreicht. Das Team besiegte Außenseiter Südkorea bei dem Heimturnier in Berlin ungefährdet mit 94:56.
0: Das Wetter.
4: Der Mittwoch startet mit Sonne und Wolken im Wechsel. Ab dem Nachmittag kann es dann aber nass werden. Und es ist ein bisschen kühler als die letzten Tage. Nur noch 21 Grad werden es maximal.
0: NRW Verkehr.
5: A40 Dortmund-Essen zwischen Dortmund-Hombruch und Dortmund-Barup. 1 Kilometer Stau. Wir wünschen allen unterwegs gute Fahrt.
4: Hallo, guten Morgen zusammen. Ja, wir starten zusammen. Ganz zerknautscht und vielleicht noch ein bisschen müde in diesen frühen Mittwoch rein. Johanna Tänzer ist hier. Hi.
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0: Laurel mit Habit. Guten Morgen zusammen.
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0: So, die Hälfte der Woche kommt heute auf die Haben-Seite. Der frühe Mittwoch, wie schön. Und Kollege Kevin Zimmer, du weißt jetzt schon, was heute wichtig ist, ne?
2: Ja, heute wieder mal ein unangenehmer Tag für Kanzler Merz. Der hat ein paar mehr in der letzten Zeit davon.
0: Ja.
2: So, der muss zur Generaldebatte antreten. Es geht um den Etat im Kanzleramt. Aber traditionell nutzt die Opposition die Gelegenheit auch, um gegen die Politik der Regierung zu wettern und um mit der Politik abzurechnen. Also für Kanzler Merz gibt es sicherlich ein paar schönere Termine als der nachher im Bundestag.
0: Dann könnte das heute der Tag werden, an dem wir den klassischen Personalausweis begraben. Also zumindest ein bisschen irgendwie, ne?
2: Ja, heute wird der digitale Personalausweis vorgestellt. In Zukunft können wir dann unseren Personalausweis via App auf dem Handy dabei haben.
0: Wow!
2: Und müssen nicht mehr diese Scheckkarte irgendwie einstecken. Die App wird heute in Berlin vorgestellt. Sie könnte schon ab nächsten Jahr eingeführt werden.
0: Und die haben wir dann natürlich auf unserem neuesten iPhone.
2: Ja, die Apple-Jünger sind schon ganz aufgeregt. Heute stellt Apple sein neues iPhone vor. Es soll klappbar sein.
0: Boah, ey, mit diesen Klapphandys, ne? Die 2000 haben angerufen und wollen ihr Handy zurück. Ich hatte so eins. Dieses
2: ehrlich?
0: Pinke von Motorola.
2: Ach,
0: kennst du
2: ja,
0: das?
2: Ja, nicht schön, muss
0: doch,
2: ich ganz ehrlich sagen.
0: Doch, war toll. Was feiern wir denn heute noch bei uns im Programm?
2: Ja, nicht nur das Klapphandy, sondern auch noch ein bisschen älter. Biene Maja, 50 Jahre wird sie alt und sie ist nicht gealtert, oder?
0: Ja, du natürlich auch nicht.
2: Ach, das ist aber lieb von dir.
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0: Das Wetter.
1: Der Tag heute startet bewölkt. Die Sonne kann aber auch zwischendrin mal rausgucken. Und ab dem Nachmittag zieht es sich dann aber so richtig zu. Und dann kann eben auch Regen runterkommen. Dazu bekommen wir so um die 21 Grad heute.
0: NRW Verkehr.
2: A4 Aachen-Köln. Zwischen Kreuz Köln-West und Köln-Eiffeltor. 1 Kilometer Stau. Und A40 Dortmund-Essen zwischen Dortmund-Hombruch und Dortmund-Barup. 1 Kilometer stockender Verkehr. Wir wünschen allen unterwegs gute Fahrt.
1: Hallo zusammen, Johanna Tänzer ist hier. Ich wünsche euch einen ganz schönen Mittwochmorgen. Wir sind bei euch.
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0: Pink Floyd, Another Brick in the Wall. Ich wünsche euch einen ganz schönen guten Morgen. Gleich geht's weiter hier mit der neuen Single von Lea, Mit dir alleine sein. Vorher noch?
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2: Es melden sich Menschen, vor allem Ältere, die es selbst nicht mehr schaffen, die Ernte einzuholen. Und dann rücken die Pflückteams aus, sammeln das Obst auf oder pflücken das Obst.
3: Und verarbeiten es dann zu Konfitüren, Säften oder was sich gerade anbietet. Markus Lahmann von der Zeitschrift Caritas in NRW. Und genau dort ist dieses besondere Engagement gerade ausführlich beschrieben als eine von vielen Geschichten, die eben auch Caritas zeigen. Denn soziale Arbeit ist mehr als nur Krankenhaus oder Pflege.
2: Soziale Arbeit, das ist auch Kreativität, Engagement und der Wunsch, Menschen miteinander zu verbinden. Caritas hat ungewöhnliche Geschichten, manchmal auch ein wenig skurril oder abseitig, aber immer zutiefst sozial.
3: Und genau das sind auch die Obstretter. Während sie aktiv sind, entstehen jedes Mal Begegnung, Gespräche, Zuwendung und es sind jede Menge Begegnungen.
2: Mehr als 40 Pflückerinnen und Pflücker sind in Steinfurt und Umgebung im Einsatz. Und es gibt immer mehr Ehrenamtliche, die dazustoßen.
3: Allein im vergangenen Jahr wurden so etwa 10 Hektoliter Apfelsaft und mehr als 1000 Einmachgläser produziert. Und durch den Verkauf werden wiederum andere soziale Projekte unterstützt. Ein in vielerlei Hinsicht nachhaltiges Engagement.
2: Die Erntefreunde in Steinfurt und Umgebung bewirken viel Nachhaltiges, Soziales und Gerechtes. Das sind soziale Projekte, die wirken.
3: Mehr bei uns auf augenblickmalonline.de. Stefan Klinkermar von der Katholischen Kirche für Augenblick mal.
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1: Mit Maite Albrecht. Guten Morgen. Der Wahlsieg der AfD in Sachsen-Anhalt beschäftigt die Menschen in NRW weiterhin. Schon am Montag hat es in mehreren Städten Demos gegeben, gestern dann auch in Köln. Das Bündnis Köln stellt sich quer hatte dazu aufgerufen. Danny Hopper aus dem News-Team. Die Polizei sprach am Abend von etwa 9000 Teilnehmern.
2: Genau, stoppt den Rechtsextremismus in Sachsen-Anhalt und überall Demokratie stärken. Das war das Motto der Demo. Demonstriert wurde für Vielfalt und Menschenwürde, gegen Rassismus, Antisemitismus, Hass und Gewalt. Und auch gegen jede Form der Normalisierung oder Zusammenarbeit mit der AfD, Stichwort Brandmauer. Das Bündnis fordert, dass die bestehen bleibt. Denn bei einigen ist die Sorge groß, dass sie immer mehr bröckelt. CSU-Chef Söder sagte am Abend in der ARD, das Konzept der Brandmauer sei gescheitert.
1: Am Vormittag dürfte es auch im Bundestag hitzig werden. Dann gibt es dort das Rededuell Bundeskanzler Merz gegen AfD-Chefin Weidel.
2: Genau, sie treffen in der Generaldebatte in der Haushaltswoche aufeinander und das Rededuell dürfte ganz im Zeichen der Wahl in Sachsen Anhalt stehen. Weidel wird wohl in den Frontalangriff gehen und mit der Bundesregierung abrechnen. Spannend wird sein, wie Merz auftreten wird. Denn für das Wahldebakel wird er auch in der CDU mitverantwortlich gemacht. Weidel dürfte dagegen vor Selbstbewusstsein strotzen, denn in der Nacht gab es jetzt auch noch Glückwünsche von US-Präsident Trump. Die Bewegung befinde sich im Aufwind. Auf seiner Plattform To Social schrieb er noch MGGA. Das dürfte für Make Germany Great Again stehen.
1: Danke, Danny. Und das sind weitere Nachrichten. Saarlands Ministerpräsidentin Rehlinger will, dass der Eigenanteil an den Kosten für einen Platz im Pflegeheim gedeckelt wird. In den Funke-Zeitungen spricht sie sich dafür aus, dass das Teil der Pflegereform wird. Konkret ist sie dafür, den Eigenanteil bei 1.500 Euro zu deckeln. Im Zollkonflikt zwischen den USA und Kanada geht es Schlag auf Schlag. Die US-Regierung hat Einfuhrverbote für bestimmte Produkte aus dem Nachbarland ab dem 29. September angekündigt. Präsident Trump reagiert damit auf Gegenzölle Kanadas, die schon eine Reaktion auf US-Zölle waren. Die Ligaphase der Fußball-Champions League hat begonnen und für Borussia Dortmund war es ein guter Start. Der BVB gewann am Abend gegen den spanischen Erstligisten FC Villarreal mit 3:2. Bundesweit pendeln immer mehr Menschen zur Arbeit in eine andere Stadt. In einigen Großstädten in NRW ist es genau umgekehrt. Das zeigt eine Auswertung des Bundesinstituts für Bau-, Stadt- und Raumforschung. Demnach ging vor allem in Neuss die Zahl der täglichen Einpendler im letzten Jahr um 2,3% zurück. Das entspricht rund 1.300 Beschäftigten. Auch Düsseldorf und Wuppertal verzeichnen leichte Rückgänge. Unter anderem nach Münster, Mönchengladbach und Dortmund kamen dagegen mehr Berufspendler. Deutschlandweit arbeiten inzwischen mehr als 20 Millionen Menschen außerhalb ihres Wohnortes, das sind 60% aller Beschäftigten.
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3: Mit Paul Brauers. Mehr als 60% aller Schülerinnen und Schüler in Wuppertal haben eine Zuwanderungsgeschichte. Dabei gibt es große Unterschiede zwischen den verschiedenen Schulformen. Den höchsten Anteil haben Hauptschulen mit fast 80%, Gymnasien den kleinsten. Am Sonntag tanzen bis zu 1000 Menschen auf der B7, die sogenannte Nelkenlinie. Die Polizei begleitet das und sperrt die Straße etappenweise zwischen 13 und 15 Uhr. Los geht es am Opernhaus in Barmen. Das Ende ist am ehemaligen Schauspielhaus an der Kluse. Mehr Infos auf radiowuppertal.de.
4: Das Wuppertalwetter ganz okay heute. Also auch heute viele Wolken, auch heute Regen, aber wohl nur heute Nachmittag. Und auch heute kommt eben immer mal die Sonne durch. Also kann auch ganz nett werden zwischenzeitlich. Bisschen kühler ist es auf jeden Fall. Das merken wir auch jetzt am Morgen. Aktuell messen wir auf Lichtscheid bei den Baumärkten 12 Grad nur. Auf der Garte in Elberfeld 15 Grad. Viel wärmer wird es auch gar nicht heute, maximal 18 Grad. Morgen am Wochenende viele Wolken, aber auch sonnig und meistens trocken. Weiter Temperaturen um 20 Grad. Die Verkehrsinfos, 3 Minuten nach 6, sieht gut aus. Alles frei auf den Autobahnen, Schwebebahnen, normal unterwegs heute Morgen. Wenn euch was auffällt, wenn ihr einen Blitzer seht, gerne eine WhatsApp hier ins Studio. Nummer ist die 0202 2577 207. Danke euch, kommt gut durch. Ja Mensch, wenn ich diese Zahlen höre, da viele Leute pendeln, rauspendeln aus den Städten, also auch aus Wuppertal, da bin ich ja froh, dass ich es wirklich hier zur Arbeit gerade mal 5 Minuten habe. Ne? Also ich fahre morgens immer mit dem E-Scooter hier, ist ja schon sehr früh morgens, ne? Also mein Wecker geht ja um 3. Ein bisschen Mitleid, Dankeschön, dafür habe ich auch früh Feierabend. Und nachher kann ich dann gemütlich mit dem Hund nach Hause laufen. Wir starten jetzt aber erstmal in diese Sendung und könnte man großartiger starten als mit Michael Jackson. Kaum, oder? Billie Jean spiele ich jetzt hier. Schön, dass ihr dabei seid. Guten Start in diesen Mittwoch. Was haben wir? Den 9.9. 9. September.
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0: Guten Morgen am Mittwoch, 6.11 Uhr.
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4: Ich habe ja letzte Woche zwei Open Airs gespielt. Einmal in Oldenburg auf dem Schlossplatz und dann im Rahmen des NRW-Festes auf dem Domplatz in Münster. Beides ein Riesenspaß. Die beste Veranstaltung war aber letzten Samstag und das war privat. Die Familie meiner Perle hat Wiedersehen gefeiert. Auch Nachbarn, Freunde, Bekannte meiner Perle waren dabei und haben so eine große Reunion-Party gemacht. Und zwar im Kreis Dithmarschen, nördlich von Wacken. Noch weit hinterm Nordostseekanal. Wenn ich jetzt sage, das war auf dem Dorf, dann ist das stark untertrieben. Das war nämlich so richtig auf dem Dorf. Um ehrlich zu sein, ich wusste gar nicht, dass man so in den Kalamuckis leben kann. Also dagegen ist das Sauerland Los Angeles, mindestens Manhattan. Also heißt ja in der Schleswig-Holstein-Werbung immer der echte Norden. Aber das war wirklich so. Im Prinzip Neues aus Büttenwader, aber das Original. Fuchs und Hase, das Musical. Ich glaube, die haben nicht mal einen Friedhof, die haben einen Geier. So ein richtiges Dorf war das. Echt, mit Dorfdeich, daneben eine Saufhütte und Achtung, sogar ein kleines Freibad. Am Tor zum Freibad hängt original ein Schild, wenn geschlossen, könnt ihr den Schlüssel bei Maggie abholen. Ich poste da gleich mal, sonst glaubt ihr mir nicht. Wie lautet die Bauernregel dazu? Ist die Viehzucht aufgegeben, heißt es vom Tourismusleben.
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0: habe ich wohl genug gemoppert. Sehr gut. Radio Wuppertal hier, 6.16 Uhr.
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0: Ist schöner geworden als vorhergesagt gestern. Also es war den Tag über dann ja super schön, also sehr sonnig. Erst abends ist der Regen gekommen, natürlich genau dann, als ich mit dem Hund draußen war. Heute ist es auch etwas besser, als es die Tage noch aussah. Also ist ja auch ganz normal. Manchmal ändert sich so eine Vorhersage ja auch nochmal. Also Sonne und Wolken kriegen wir heute. Erstmal bleibt es trocken, so wie es aussieht. Nur heute Nachmittag Regen, heute Abend vielleicht noch so ein bisschen. Sonst sonnig, nur kühler ist es jetzt. Gerade heute Morgen merken wir das, teilweise nur 12, 13 Grad. Später kommen wir auf höchstens 18 Grad. Und die nächsten Tage sind ganz ähnlich.
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0: Guten Start in den Mittwoch.
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0: Holly Humberstone, to love somebody. Michaela schreibt hier zur News, die wir gerade eben um 6 Uhr gehört haben bei Radio Wuppertal. Guten Morgen, Jens. Im Wohnort zu arbeiten ist Luxus. Von 38 Berufsjahren habe ich gesamt nur 8 in Wuppertal gearbeitet. Gleich geht's wieder nach Düsseldorf. Ja, dann gute Fahrt. Na, viele pendeln zum Job, das haben wir heute Morgen schon gehört. Und gleich hören wir die Nachrichten hier aus Wuppertal. Da geht's um eine besondere Tanzaktion. Jetzt am Wochenende. Gleich um 6:30 Uhr mit 6.21 Uhr, vorher natürlich noch Musik.
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7: 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Gute Fahrt.

0: 6.26 Uhr, Radio Wuppertal hier. Ein ganz besonderer Song läuft jetzt aus den 90ern. Die Musikerin heißt Ann Lee. Sagt euch jetzt vielleicht nicht was, ne? War eher so ein One-Hit-Wonder bei uns. Ann Lee aus England, wobei sie, glaube ich, eine ganze Zeit lang schon in Italien gelebt hat, als sie diesen Song hier rausgebracht hat. Italien ja auch groß für Eurodance, die Musik damals so Ende der 90er. Und das ist ihr einer großer Song. Two Times hat sie den genannt. Ann Lee spiele ich jetzt hier um, habe ich gerade schon gesagt, ne? 6.26 Uhr. Viel Spaß.
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0: Guten Morgen am Mittwoch.
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2: Ich bin Paul Brauers. Guten Morgen. Das Konzept der Brandmauer ist gescheitert. Das sagt Bayerns Ministerpräsident Markus Söder mit Blick auf den hohen Wahlsieg der AfD in Sachsen-Anhalt. Er bemühte einen Fußballvergleich. Man müsse jetzt mehr in die Zweikämpfe gehen. Die saarländische Ministerpräsidentin Anke Rehlinger hat sich für eine Deckelung des Eigenanteils an den Kosten für einen Platz im Pflegeheim ausgesprochen. Pflegebedürftige sollten maximal 1.500 Euro selber zahlen müssen. Das sei innerhalb des Versicherungssystems finanzierbar und entlaste Pflegebedürftige und ihre Angehörigen.
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2: Bei uns in Wuppertal haben mehr als 60% aller Schülerinnen und Schüler eine Zuwanderungsgeschichte. Das zeigen Daten des Statistischen Landesamtes. Dabei gibt es große Unterschiede zwischen den verschiedenen Schulformen. Christiane Rüffer berichtet.
3: Den höchsten Anteil in unserer Stadt verzeichnen die Hauptschulen mit fast 80%, dicht gefolgt von den Realschulen mit gut 71%. An den Gesamt- und Grundschulen liegt der Wert jeweils bei über 60%. Aber auch an den Wuppertaler Gymnasien hat mittlerweile deutlich mehr als die Hälfte der Kinder und Jugendlichen ausländische Wurzeln. Insgesamt liegen die Quoten in Wuppertal deutlich über NRW-Durchschnitt. Am niedrigsten ist sie in Coesfeld, am höchsten in Gelsenkirchen.
2: Bis zu 1000 Menschen tanzen am Sonntag mitten auf der B7. Die Polizei begleitet das und sperrt die Straße etappenweise zwischen 13 und 15 Uhr. Los geht es am Opernhaus in Barmen. Das Ende ist am ehemaligen Schauspielhaus an der Kluse. Die Kunstaktion kommt vom Förderverein für das geplante Pina-Bausch-Zentrum. Der Vorsitzende Helge Lind ist jetzt schon ganz begeistert.
4: Stolz bin ich auch auf die so vielen Wuppertalerinnen und Wuppertaler, die sich schon gemeldet haben und noch melden werden. Was für eine tolle Stadt sind wir. Und das ist eben nicht selbstverständlich, dass hier so viele bereit sind, sich darauf einzulassen.
2: Die Menschen tanzen eine berühmte Schritt- und Gestenabfolge aus dem Bauschstück Nelken, bei dem alle hintereinander hergehen. Das ist die sogenannte Nelkenlinie. Profis aus dem Tanztheater bringen den Teilnehmerinnen und Teilnehmern 2 Stunden vorher den Tanz bei. Wer mitmachen will, muss sich anmelden. Vorkenntnisse sind aber nicht nötig. Mehr dazu auf radiowuppertal.de. Da gibt es auch ein Video zur Nelkenlinie. Die Stadt sucht wieder Nachwuchskräfte und lädt zur Ausbildungsmesse Talent Expo 42 ein. Die ist heute im Barmer Rathaus und auf dem Johannes-Rau-Platz. Zwischen 10 und 17 Uhr können sich Interessierte über mehr als 40 verschiedene Ausbildungsberufe und duale Studiengänge informieren. Von Feuerwehr über Kitas bis zu den Stadtwerken und der Verwaltung ist alles dabei. Es gibt laut Stadt Angebote für jeden Schulabschluss. 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
0: Das Wuppertal-Wetter, ja, ist ganz okay heute. Es sind zwar auch wieder viele Wolken dabei, es regnet auch heute mal wieder. Gerade schreibt zum Beispiel Anita, jetzt gerade leichter Regen in Barmen. Ja, wenn, dann immer noch so ein bisschen und heute Nachmittag dann auch etwas mehr Regen. Sonst kommt aber eben auch immer mal die Sonne durch. Etwas kühler ist es jetzt. Aktuell messen wir an der Jakobstreppe den Nützenberg hoch. 13 Grad auf dem Berliner Platz in Oberbarmen, 14 Grad. Wir kriegen heute maximal 18 Grad. Morgen und am Wochenende haben wir auch viele Wolken. Aber eben auch immer mal die Sonne dabei. Meistens bleibt es trocken und weiterhin Temperaturen um 20 Grad. Die Verkehrsinfos 6.33 Uhr, langer Stau auf der A3 Richtung Köln. Zwischen Dreieck Langenfeld und Leverkusen Zentrum 3 Kilometer zwar nur, aber dafür gute 20 Minuten Zeitverlust. Und die A46 in Richtung Düsseldorf. Zwischen dem Sonnborner Kreuz und Hahn Ost 1 Kilometer Stau, 5 Minuten dauert es hier länger. Wenn ihr noch eine Blitzerinfo habt zum Beispiel, gerne eine WhatsApp hier ins Studio. Nummer ist die 0202 25 77 207. Und da schreibt gerade die nächste Michaela. Hier, die Michaelas sind aber ja alle früh auf heute. Michaela Nummer 2 schreibt, guten Morgen Jens, danke, dass du Two Times auf der Playlist hattest. Ich habe dieses Lied geliebt und mich gerade sehr gefreut, es zu hören. Viele Grüße aus Ronsdorf sendet Michaela. Ja, gerade eben vor den Nachrichten gespielt. Ein Lied, Two Times. Besondere Songs, freue mich ja immer, wenn ich euch damit eine besondere Freude machen kann. Gleich eine der schönsten Melodien überhaupt und man hört sie gerade überall. In einer Viertelstunde hier.
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0: besonderes Weihnachtskonzert steht an für die Radio Wuppertal Hilfsaktion Kindertal. Ja, ich weiß, wir haben den 9. September, aber die Planungen laufen halt. Ich war gestern zum Beispiel erst zu einem Treffen für unser großes Stadionsingen. Das ist am 4. Advent. 5.000 Tickets sind da schon weg. Wir haben ja dieses Jahr 9.000. Also ich an eurer Stelle wäre besser schnell. Das war wirklich sehr, sehr schön letztes Jahr. Und das hier wird auch schön. Das Konzert mit der besonderen Lichtshow. Die Lichtshow kommt von Frank Petzold. Der Wuppertaler war nominiert für den Oscar für visuelle Effekte. Also das ist sein Job und jetzt ist er dabei bei diesem Konzert.
1: Da mache ich quasi die Lichtshow, konzipiere die und versuche halt so ein bisschen die Stimmung für die einzelnen Songs zu setzen. Mein eigener Anspruch ist auch so ein bisschen die Leute zu wowen, von den Stühlen zu hocken. Das ist also wirklich so, deswegen finde ich das so ein schöner Kontrast, dass man es in der Kirche macht. Es sieht aber aus wie ein riesengroßes Rockkonzert.
0: Ja, er macht das zusammen mit der Rockband Johnny Tupolev und zwar in der Hauptkirche in Sonnborn. Christmas Experience heißt diese Show. Johnny Tupolev, so eine ja, elektronische Rockband, kann man sagen. Und das Schöne ist, sie machen das eben für unsere Hilfsaktion Kindertal. Da gehen die Einnahmen hin. Das war Sänger Tom Berger ganz wichtig.
2: Wir hören viel Radio Wuppertal, ich zum Beispiel beim Zähneputzen und hören natürlich dann sehr viel auch den Namen Kindertal. Ich habe da mal ein bisschen geschaut, was die mit ihren Mitarbeitern alles auf die Beine stellt. Und die machen eine tolle Arbeit, finde ich. Die sind sehr, sehr fleißig, sind umtriebig und deshalb Kindertal.
0: Ja, und wir versprechen ja immer, dass alles Geld bei Kindertal zu 100% ankommt, weil das eben alle ehrenamtlich machen. Also da bleibt nichts irgendwie auf der Strecke für Verwaltung oder so. Also diese besonderen Weihnachtskonzerte, zwei sind es nämlich, die gibt es im Dezember in Wuppertal, in der Hauptkirche in Sonnborn. Termine sind der 5. und der 6. Dezember. Tickets für 28 € kriegt ihr aber jetzt schon und zwar auf radiowuppertal.de. Nena jetzt, irgendwie, irgendwo... Irgendwann.
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Sehr gut, Michaela. Ja, gerade erzählt, dass sich jetzt schon zwei Michaelas gemeldet haben. Einmal zum Thema Pendeln, das hatten wir heute in den News. Und dann die Freude über den Song eben. So, und jetzt hier in deren Bunde die dritte. Guten Morgen, wenn heute Michaela-Tag ist, dann sende ich liebe Grüße an alle, die schon die Augen geöffnet haben. Liebe Grüße, Michaela. Dankeschön auch an diese Michaela und sowieso an alle anderen, die sich melden hier in die Sendung. Zum Beispiel zum Thema Pendeln. Da haben wir heute Morgen gehört, dass viele in eine andere Stadt pendeln. Und ich habe noch gesagt, ich bin so froh, dass ich zur Arbeit laufen kann. Jetzt schreibt Maja, guten Morgen. Ich habe gehört, es soll ein Luxus sein, in der Stadt zu arbeiten, in der man wohnt. Ich bin Lehrerin, arbeite absichtlich nicht in Wuppertal, sondern in Solingen, damit ich meine Schüler und Schülerinnen nicht in der Freizeit sehe. Also, es kann auch durchaus Absicht sein. Und Solingen ist ja wirklich nah. Liebe Grüße. Ja, danke schön auch für diese Nachricht. Unsere News dann in einer knappen Viertelstunde wieder hier. Jetzt erstmal Avril Lavigne. Complicated. Radio Wuppertal hier. Ich bin Jens Voss.

10 vor 7, Radio Wuppertal. Die Melodie, die man gerade überall hört, hatte ich euch eben versprochen. Kann mir gut vorstellen, dass der Song nochmal neu in die Charts geht. Und zwar dieser hier. Young von Alphaville. Hintergrund ja das Glücksgefühle-Festival, da wo Alphaville ausgeladen wurde, die Band, weil die immer so politisch ist. Das ging nach hinten los. Ne? Alle haben ihre Version von Forever Young gespielt. Die Wuppertaler Rapperin Nura zum Beispiel auch. Oder auch David Guetta, der hat ja sowieso eine eigene Version von Forever Young. Die hören wir jetzt hier. David Guetta, Alphaville, Ava Max.

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1: Mit Malte Albrecht, guten Morgen. Viele von uns sitzen gerade im Auto oder im Zug, um zur Arbeit zu kommen. Gerade jetzt in der Rush-Hour ist das vor allem in NRW kein Spaß. Und immer mehr Menschen versuchen, das offenbar auch zu umgehen. Danny Hopper aus dem News-Team, denn in gleich mehreren NRW-Großstädten ist die Zahl der Berufspendler zurückgegangen.
2: Ja, das zeigt eine neue Auswertung des Bundesinstituts für Bau-, Stadt- und Raumforschung. In Düsseldorf zum Beispiel ist das der Fall. Da ist die Zahl der täglichen Pendler im vergangenen Jahr um gut 1.700 gesunken. Und auch nach Wuppertal und Neuss sind weniger Menschen gependelt. In anderen NRW-Großstädten gibt es aber auch die genau andere Entwicklung. In Köln ist die Zahl der täglichen Pendler um 2.900 gestiegen, in Münster waren es 2.800. Prozentual gesehen gab es in der Westfalen-Metropole damit sogar den stärksten Anstieg. Aber auch nach Essen, Dortmund und Mönchengladbach sind mehr Menschen gependelt als im Vorjahr.
1: Das Bundesamt hat auch ausgerechnet, wie viele Menschen in ganz Deutschland pro Tag pendeln. Es sind mehr als 20 Millionen.
2: Ja, und etwas mehr als ein Drittel pendelt in die deutschen Großstädte. Der durchschnittliche einfache Arbeitsweg lag bundesweit zuletzt bei 17,3 Kilometern, war damit nochmal etwas länger als im Vorjahr. Rund 7 Millionen Pendler legen vom Wohnort bis zur Arbeit mehr als 30 Kilometer zurück, bei 4 Millionen sind es mehr als 50 Kilometer und knapp 2,5 Millionen Menschen fahren mehr als 100 Kilometer zur Arbeit. Und da braucht man oft viel Geduld, Zeit und gute Nerven, gerade in NRW. Wegen der vielen Baustellen, maroder Brücken und den vielen Pendlern gab es bei uns im vergangenen Jahr insgesamt 280.000 Kilometer Stau. Das hat der ADAC ausgerechnet. Umgerechnet haben die Autofahrer damit 7.000 Tage im Stau verbracht.
1: Danke, Danny. Und jetzt weitere Nachrichten. In Köln haben am Abend nach Angaben der Polizei rund 9.000 Menschen gegen Rechtsextremismus demonstriert. Zu der Kundgebung unter dem Motto Demokratie stärken hatte das Bündnis Köln stellt sich quer aufgerufen. Anders war der Wahlsieg der AfD in Sachsen-Anhalt. Wegen einer technischen Störung bei der Flugsicherung sind in Großbritannien bis zum Abend über 600 Flüge ausgefallen. Betroffen waren unter anderem Flughäfen in London, Manchester und Birmingham. Auch in Deutschland mussten Flüge nach Großbritannien gestrichen werden. Borussia Dortmund ist mit einem Erfolg in die Ligaphase der Champions League gestartet. Der BVB setzte sich gegen FC Villarreal mit 3:2 durch. Paracetamol ist das am häufigsten genommene Schmerzmittel während der Schwangerschaft. Es könnte bei Mädchen aber möglicherweise zu einer geringeren Fruchtbarkeit und früheren Menopause führen. So steht es in einer neuen Studie von internationalen Forschern. Demnach hatten Mädchen, deren Mütter Paracetamol genommen hatten, im Alter von 3 Monaten unter anderem kleinere Eierstöcke und weniger Eibläschen. Die Ergebnisse passten zu Tierstudien, heißt es. Ob es aber tatsächlich negative Folgen gibt, müsse länger beobachtet werden.
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3: Mit Paul Brauers. Bei uns in Wuppertal haben mehr als 60% aller Schülerinnen und Schüler eine Zuwanderungsgeschichte. Das sind deutlich mehr als im NRW-Schnitt. Zwischen den verschiedenen Schulformen gibt es dabei große Unterschiede. Den höchsten Anteil haben Hauptschulen mit fast 80%, Gymnasien den kleinsten mit etwas über 50%. Die B7 wird am Sonntag abschnittsweise gesperrt, damit da bis zu 1.000 Menschen tanzen können. Wir alle können bei der Aktion mitmachen, bei der die Nelkenlinie von Pina Bausch getanzt wird. Los geht es am Opernhaus in Barmen. Das Ende ist am ehemaligen Schauspielhaus an der Kluse. Mehr Infos und ein Video auf radiowuppertal.de.
4: Das Wuppertal-Wetter, es ist ganz okay heute. Also auch heute, aber wie gestern, viele Wolken. Auch heute gibt es wie gestern Regen. Heute aber erstmal nur so ein bisschen und heute Nachmittag ein bisschen mehr. Und dazwischen kommt eben auch immer mal die Sonne durch. Etwas kühler ist es aber. Aktuell messen wir am Böhlerfeld 11 Grad nur, am Rainbow Park auf dem Dönberg 12 Grad, heute höchstens 18 Grad. Sind auch so die Temperaturen der nächsten Tage, höchstens 20 Grad. Morgen und am Wochenende viele Wolken, aber eben auch mal sonnig und meistens trocken. Die Verkehrsinfos um 7:04 haben wir einen Stau auf der A3 Richtung Köln zwischen Dreieck Langenfeld und Leverkusen Zentrum. 5 Kilometer, halbe Stunde dauert es hier länger. Und die 46 Richtung Düsseldorf zwischen dem Sonnborner Kreuz und Hahn Ost. 2 Kilometer Stau, 10 Minuten Zeitverlust. Schwebebahn ist gerade hier vorbeigefahren, da ist also alles gut. Eine Blitzerinfo kommt gerade rein.
5: Moin, jetzt ist Stefan.
4: Ach, moin.
5: In Ronsdorf auf der Kurfürstenstraße, Höhe Haus Nummer 39, da steht der Blitzer. Ich wünsche allen einen schönen Tag. Tschüss.
4: Dankeschön fürs Bescheid sagen. Könnt ihr genauso machen. WhatsApps gehen an die 0202 2577 207. Und gleich geht's bei mir um diese besondere Tanzaktion. Gerade schon gehört bei Paul in den News. 1000 Leute tanzen auf der gesperrten B7. Das ist ja crazy. Die sogenannte Nelkenlinie. Reporterin Christiane Rüffer hat sich das zeigen lassen und ausprobiert.
6: Ja, okay. Gut.
7: Ja?
6: Ja.
7: Schön.
4: Ja. Muss die Trainerin ja sagen. Nein, hat wirklich ganz gut geklappt. Eine Stunde lang haben sie das zusammen geübt. Video davon gibt's auf radiowuppertal.de oder auf unseren Social-Media-Kanälen. Und gleich hören wir ein bisschen rein in diese Nelkenlinie. Und wie ihr auch noch dabei sein könnt, hören wir alles nach zwei Songs. Zuerst The Script und Will.i.am Hall of Fame bei Radio Wuppertal. Ich bin Jens Voss. Moin. Hey.

0: Am Sonntag tanzt Wuppertal auf der B7. Was ist das für eine besondere Aktion? Wie könnt ihr dabei sein? Alles jetzt hier bei Radio Wuppertal. 6:50 am Mittwochmorgen. Das ist eine Kunstaktion. Der Förderverein für das geplante Pina-Bausch-Zentrum macht diese Aktion. Und bis zu 1000 Leute tanzen eine bestimmte Choreo aus einem Pina-Bausch-Stück. Die weltberühmte Wuppertaler Choreografin. Reporterin Christiane Rüffer hat sich die Nelkenlinie zeigen lassen. Also da geht es um die Jahreszeiten, die so symbolisiert werden. Und sie hat sich das zeigen lassen von Pina Bausch-Tänzerin Silvia Farias Heredia.
1: Bin ich voll aufgeregt.
2: Ja? Wieso?
1: Weiß ich nicht. Ich habe es schon so oft im Theater natürlich gesehen. Also ich kenne das Stück. Mhm. Aber gemacht habe ich es ja noch nicht. Ja. Ne? Und dass Sie es mir jetzt beibringen, finde ich toll. Danke.
2: Ja, das ist, wird schon. Wir arbeiten zusammen.
1: Ja.
2: Das hier, die Finger, ist das Gras von Frühling.
1: Ja.
2: Ja? Und da zeigen wir, wie klein der Gras ist. Mhm. So, sollen wir weiter?
1: Ja.
2: Kommen wir mit dem Herbst. Mhm. Den Herbst, dann hast du einen Baum.
1: Nehme ich die linke Hand?
2: Du nimmst die linke Hand, dann hast du einen Baum. Die Finger sind ein bisschen geöffnet.
0: Mhm. Ah, es ist im Radio schwierig. Man muss das sehen. Ihr könnt es sehen auf radiowuppertal.de. Da haben wir ein Video davon und auf unseren Social-Media-Kanälen. Auf jeden Fall war Christiane nachher zufrieden.
1: Ich habe die ganze Zeit immer gedacht, okay, die Sonne muss so und das muss so. Und also ich war noch irgendwie sehr mit dem Kopf dabei einfach. Ne?
2: Natürlich.
1: Aber ich fand dafür, dass ich es noch nie gemacht habe, ist doch ganz gut.
2: Das war toll. Ja. Vielen Dank.
1: Vielen Dank fürs Beibringen.
0: Es geht eben auch darum, Werbung zu machen fürs Pina Bausch Zentrum. Da haben wir diese Woche ja schon gehört. Eventuell gibt es da weniger Geld für, weil Wuppertal eben wenig Geld hat. Der Vorsitzende dieser Aktion ist Helge Lind, der Wuppertaler Bundestagsabgeordnete. Und er ist ganz begeistert davon.
3: Stolz bin ich auch auf die so vielen Wuppertalerinnen und Wuppertaler, die sich schon gemeldet haben und noch melden werden. Was für eine tolle Stadt sind wir. Und das ist eben nicht selbstverständlich, dass hier so viele bereit sind, sich darauf einzulassen.
0: Ja, und wenn ihr dabei sein wollt, am Sonntag auch auf der B7 diese Nelkenlinie tanzen möchtet, dann müsst ihr einfach nur eine E-Mail schreiben. Infos dazu gibt es auf radiowuppertal.de. Und wie gesagt, da auch das Video von Christiane. Er kann auch tanzen hier, ne? Ricky Martin, Living La Vida Loca, jetzt bei Radio Wuppertal.

0: Das klingt so nach Sommer hier. Ricky Martin, Livin' La Vida Loca bei Radio Wuppertal. Und das da draußen ist, ja, was ist das eigentlich?
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0: Also klassisches Übergangswetter, ne? Ich habe ja die Woche schon geschimpft. Ne? Hab gestern auch gesagt, der Tag wird nicht toll, immer wieder viele Wolken und auch Regen dabei und so. Stimmte ja soweit auch. Aber dazwischen, also gestern Nachmittag, war es ja wirklich richtig schön. Also eine Zeit lang war die Sonne da, es war ein richtig toller Sommertag. Heute ist das nochmal ganz ähnlich. Also heute gibt's auch Regen, den gab's ja dann gestern Abend passenderweise, genau als ich mit dem Hund rausgegangen bin. Also heute kann's immer mal so ein bisschen regnen, vor allem heute Nachmittag, da kommt etwas mehr runter. Aber dazwischen gibt's eben auch diese Phasen, die sind so wie gestern, da haben wir zwar ein paar Wolken, aber die Sonne kommt immer mal durch, also eigentlich ganz freundlich. Nur kühler ist es jetzt. Heute Morgen haben wir teilweise nur 11, 12 Grad, später kommen wir auf 18 Grad. Die nächsten Tage ist es ähnlich, also auch so um 20 Grad. Sonne, Wolken und meistens trocken die nächsten Tage.
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20 nach 7, Radio Wuppertal hier am Mittwoch, der 9.9., 9. September. Seit 10 Wochen ist der Song hier Nummer 1 der deutschen Charts.

0: gesagt, ne? Genau dieser Song zur WM, wo wir so verkackt haben als Deutschland. Aber ne, immer positiv bleiben. In ein paar Jahren oder in 10, 20 Jahren werden wir sagen, Mensch, das war doch der letzte Song zur WM, wo wir so schlecht waren. Danach sind wir doch 5-mal Weltmeister geworden, ne? Mit Jürgen Klopp.
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0: genial. Das war mir klar. Ne? Heute Morgen habe ich schon über das Stadion singen gesprochen am 4. Advent. Das ist ja noch eine ganze Weile hin. Aber natürlich laufen die Planungen, weil diese Woche haben wir erst ein Vorbereitungstreffen. 5000 Tickets sind da schon weg, wenn wir wieder im Stadion am Zoo gemeinsam Weihnachtslieder singen werden. Und Tatjana schreibt direkt, wo gibt es denn die Tickets? Will ich unbedingt dabei sein? Könnt ihr mir da weiterhelfen? Ich habe ja den Link jetzt schon geschickt. Gibt es im WSV Ticketshops die Stehplatztickets für 6 Euro da aktuell. Wie gesagt, 5000 Sitzplatztickets schon weg, aber 4000 zum Stehen gibt es noch. Also guckt da gerne rein und sichert euch rechtzeitig eure Tickets. 9. September, Weihnachtssingen. Aber Planung laufen halt. Gleich um 7:30 bringen euch die Radio Wuppertal Nachrichten hier auf den allerneuesten Stand. Vorher noch Musik.
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0: Guten Morgen am Mittwoch.
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2: Ich bin Paul Brauers. Guten Morgen. Bundesweit nimmt die Zahl der Berufspendler zu, die zur Arbeit in die großen Städte fahren. In NRW haben aber mehrere Großstädte in der neuesten Pendlerstatistik Rückgänge zu verzeichnen, auch wir in Wuppertal. Rund 200 Menschen weniger fahren täglich zum Arbeiten in unsere Stadt. Rund 9000 Menschen haben in Köln gegen Rechtsextremismus demonstriert. Das Bündnis Köln stellt sich quer hatte nach dem Wahlsieg der AfD in Sachsen-Anhalt dazu aufgerufen, es wolle den Menschen Raum geben für erste Reaktionen, Protest und Analysen.
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2: In den Wuppertaler Schulen sind deutlich mehr Schülerinnen und Schüler mit Migrationshintergrund als im NRW-Durchschnitt. Das zeigt eine neue Landesstatistik. Den höchsten Anteil haben Hauptschulen mit fast 80%. Mehr dazu von Christiane Rüffer.
3: Zwischen den Schulformen ist die Verteilung sehr unregelmäßig. Realschulen kommen auf einen Migrationsanteil von 71%. Die Gesamt- und Grundschulen unterrichten gut 60% Schülerinnen und Schüler mit Zuwanderungsgeschichte. An den Gymnasien ist der Anteil geringer, aber auch da sind es in Wuppertal immer noch über 50%. Alle Schulformen zusammengerechnet ergeben für unsere Stadt einen überdurchschnittlichen Anteil von mehr als 60%.
2: Die B7 in Wuppertal wird am Sonntag zum Schauplatz einer großen Tanzaktion. Bis zu 1000 Menschen ziehen tanzend vom Opernhaus bis zu Kluse. Die Polizei hat für den Zeitraum zwischen 13 und 15 Uhr etappenweise Straßensperrungen angekündigt. Der Förderverein für das Pina-Bausch-Zentrum hat zu dieser Aktion aufgerufen. Der Vorsitzende Helge Lind freut sich schon.
4: Das Besondere ist diese Begegnung vieler Menschen, die zusammenwirken und das mitten in der Öffentlichkeit, mitten im alltäglichen städtischen Leben.
2: Die Menschen tanzen die berühmte Nelkenlinie auf der Straße. Tanzprofis bringen die Schritte 2 Stunden vor dem Start bei. Wer mitmachen möchte, muss sich anmelden. Tanzerfahrung ist aber nicht erforderlich. Mehr Infos und auch ein Video zum Tanz gibt es online auf radiowuppertal.de. Die Stadt sucht heute mit der Talentexpo 42 wieder Leute für eine Ausbildung. Die Veranstaltung läuft im Barmer Rathaus und draußen auf dem Johannes-Rau-Platz. Von 10 bis 17 Uhr können sich Besucherinnen und Besucher über mehr als 40 verschiedene Berufe und Studiengänge informieren. Das Angebot geht von der Feuerwehr bis zum Job in der Verwaltung. Für jeden Schulabschluss gibt es etwas Passendes. Ein Besuch ist ohne Anmeldung möglich. 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
0: Dann gucken wir mal aufs Wuppertal-Wetter. Das ist ganz okay heute. Es gibt zwar viele Wolken, so wie gestern auch. Es gibt heute auch mal Regen, so wie gestern auch. Aber heute wohl nur am Nachmittag. Und heute kommt eben auch immer mal die Sonne durch, so wie gestern ja auch. Nur die Temperaturen, die sind anders. Es ist deutlich kühler heute Morgen. Aktuell messen wir am Gymnasium am Koten 12 Grad, an der Grundschule am Königshöher Weg 13 Grad. Gibt heute maximal 18 Grad. Morgen und am Wochenende so um die 20 Grad und viele Wolken, aber auch immer mal sonnig. Die Verkehrsinfo 7.33 Uhr, Stau auf der A3 Richtung Köln zwischen Solingen und Leverkusen Zentrum. 5 Kilometer Stau, 40 Minuten plus. Und die A46 Richtung Düsseldorf zwischen Faresbeck und Hahn Ost. 3 Kilometer Stau, Viertelstunde plus. Und hinterm Kreuz Hilden nochmal 2 Kilometer stockend und nochmal 5 Minuten plus. Hinter Düsseldorf-Bilk nochmal 1 Kilometer Stau und nochmal 5 Minuten plus. Das sollte es dann aber auch gewesen sein. Eine Blitzerinfo gibt es aktuell, nämlich von der Kurfürstenstraße Höhe Hausnummer 39. Habt ihr auch noch einen Blitzer gesehen? Dann gerne eine WhatsApp hier Studio schicken. Nummer ist die 0202 2577 207. Dank euch, kommt gut durch und ich rätsel ja die ganze Zeit schon, ist der Sommer jetzt komplett vorbei? Sind wir gerade in so einer Übergangsphase? Ich glaube ja, weil es ist immer mal noch so ein bisschen sonnig zwischendurch, aber insgesamt teilweise auch ganz uselig. Paul aus den News, was ist denn eigentlich mit deinem Cabrio? Ist das schon?
5: Es ist ja das ganze Jahr angemeldet.
0: Ich wollte gerade fragen, hat das so ein Jahreskennzeichen oder
5: Halbjahreskennzeichen? Saison hat es nicht, es ist immer angemeldet, weil ich gedacht habe, wenn ich mir ein Cabrio kaufe, dann muss ich auch das ganze Jahr offen fahren.
0: Richtig,
5: das geht auch bei 10 Grad oder noch drunter. Jacke an, Heizung an, Sitzheizung. Also.
0: Heizung an im Cabrio.
5: Ja, sonst hätte ich mir auch ein normales Zues-Auto kaufen können.
0: Richtig. Hier haben wir ein bisschen meteorologische Musik. Es regnet Männer. Gary Halliwell spiele ich bei Radio Wuppertal. Ich bin Jens Voss.

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0: Gleich noch eine Ping pro Morgen hier bei Radio Wuppertal. Ich spiele gleich leicht verträumt Dreaming zusammen mit Marshmallow und Sting. Vielleicht liegt ihr auch noch ganz verträumt im Bettchen. Oder seid ihr schon unterwegs auf Wuppertals Straßen, vielleicht die Kinder zur Schule bringen. Aber 7 Uhr gleich 43, vielleicht die Kinder sogar schon rausgelassen an der Schule. Dann hört euch das hier an. Deutschland, sorry für diese Ausdrucksweise, verkackt ganz schön bei der PISA-Studie. Die PISA-Studie ist jetzt wieder neu draußen. PISA hat ja nichts mit der Stadt zu tun, um direkt mal was zu lernen. Program for International Student Assessment. Also internationale Schülerbewertung. So viel heißt das übersetzt. Das machen sie alle paar Jahre und dann wissen wir danach, wie gut die Schülerinnen und Schüler in Fächern wie Lesen, Mathe, Naturwissenschaften sind. Wie gut oder eher wie schlecht. Das sind wirklich ja, schlechte Ergebnisse. José Nasyandi beobachtet das, Reporter im Landtagsstudio. Wie dramatisch sind die Zahlen? Sind sie so dramatisch?
1: Ja, man muss sagen, die Zahlen sind wirklich ernüchternd. Seit 2022 sind deutsche Schülerinnen und Schüler nochmal deutlich schlechter geworden. Jedem Dritten fehlen Grundkenntnisse in Lesen und Mathe. Und wer aus einem bildungsfernen Elternhaus kommt, hat kaum eine Chance auf echt gute Leistungen in der Schule. Diese soziale Schere geht immer weiter auseinander. Bundesbildungsministerin Prien sagt deshalb sinngemäß, dass das Aufstiegsversprechen in Deutschland aktuell nicht funktioniert. Und auch NRW-Schulministerin Feller reagiert deutlich. Sie spricht von einem erschreckenden Ergebnis.
0: So, und Schule ist ja Landessache. Die Schulministerin hat auch schon Maßnahmen angekündigt. Was passiert da?
1: Ja, NRW setzt gezielt bei den Basiskompetenzen in der Grundschule an. Nach Lesen und Rechnen ist jetzt das Schreiben dran. Und zwar ausdrücklich mit der Hand. Ministerin Feller sagte mir, viele Lehrkräfte würden ihr Dinge berichten, gegen die sie jetzt etwas unternimmt.
2: Wir kriegen viel eine Rückmeldung, dass Lehrkräfte sagen, die Kinder, die können gut wischen, aber sie sind nicht mehr in der Lage, den Stift zu halten.
1: Bis diese Maßnahmen wirken, wird es aber noch ein bisschen dauern. Übrigens, Tablets sollen weiter im Unterricht ergänzend eingesetzt werden. So weit gehen wie in Dänemark oder Schweden, die ihre Klassenzimmer inzwischen wieder stärker entdigitalisieren, will man hier in NRW nicht.
0: Der PISA-Schock. Das ausführliche Interview, das José mit der Schulministerin, der NRW-Schulministerin Dorothee Feller geführt hat, findet ihr auf radiowuppertal.de. So, und jetzt wie gesagt, eine Ping pro Morgen um 7:45. Hier ist Dreaming. Ich bin Jens Voss. Guten Start in diesen Mittwoch.

0: Also besser kann man es nicht treffen, Leute. Radio Wuppertal hier um 10 vor 8. Jeden Morgen mache ich ja hier so ein Video von der Schwebebahn, wie sie bei uns vorbeifährt am Achenberg. So, heute war halt wirklich alles gepasst. Es waren zwei Schwebebahnen, die sich gerade entgegengekommen sind. Es war Schwebebahnfahrer Christian, der extra einmal gehupt hat fürs Video. Und es war auch noch die Radio Wuppertal Schwebebahn. Poste ich jetzt direkt in unsere Instagram-Story. So, gleich um 8 dann die Nachrichten. Da geht es heute unter anderem um den Start der Champions League. Die besten Fußballmannschaften aus Europa. Aus Deutschland ja zum Beispiel dabei Borussia Dortmund. Hat am Abend gespielt und zwar gegen Villarreal und hat gewonnen mit 3:2. Der Torwart Gregor Kobel zufrieden im Video bei Amazon Prime Video.
1: Es war auf jeden Fall ein hart erkämpfter Sieg. Ich weiß nicht, ob es ein Arbeitssieg war. Ich glaube, wir haben auch guten Fußball gespielt, immer wieder. Aber ja, am Ende haben wir es noch mal geguckt, ob die einen schon zum Parkplatz gegangen sind oder nicht. Das ist noch ein bisschen spannendes. Nee. Aber ein gutes Spiel und ich glaube, verdient die 3 Punkte.
0: Macht er noch Scherze? Also die Champions League, nur ein Thema in den nächsten Nachrichten in 10 Minuten hier bei Radio Wuppertal.

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1: Mit Malte Albrecht, guten Morgen. Bei einigen Lkw, die auf unseren Straßen unterwegs sind, fragt man sich manchmal, ob sie überhaupt fahren dürfen. Und der neue Nutzfahrzeugreport des TÜV-Verbands bestätigt dieses Gefühl, denn etwas mehr als jedes fünfte dieser Fahrzeuge hat erhebliche oder sogar gefährliche Mängel. Danny Hopper aus dem News-Team, das liegt auch daran, dass die Fahrzeuge immer älter werden.
2: Ja, unter Nutzfahrzeuge fallen ja unter anderem Lastwagen, Transporter, Sattelzüge oder auch Busse. Inzwischen haben die in Deutschland im Schnitt knapp 9 Jahre auf dem Buckel. Zum Vergleich, beim TÜV-Report 2017 war es noch 1 Jahr weniger. Eines der häufigsten Probleme, die auftreten, sind laut TÜV Ölfeuchte und Ölverlust. Das nimmt eben auch mit steigendem Alter der Fahrzeuge zu. Und dieses austretende Öl belastet natürlich die Umwelt, kann aber auch bei einem Unfall wie ein Brandbeschleuniger wirken. Das andere große Problem, das immer wieder auftritt, sind Mängel an der Beleuchtung, vor allem hinten.
1: Der TÜV-Report zeigt auch, dass immer mehr Nutzfahrzeuge auf unseren Straßen unterwegs sind.
2: Genau, Anfang des Jahres waren bei uns in Deutschland knapp 3,9 Millionen solcher Fahrzeuge gemeldet. Das ist ein Anstieg um 34% im Vergleich zu 2017. Und das wirkt sich natürlich auch auf unsere Straßeninfrastruktur aus, denn ein vollbeladener 40-Tonner belastet die Straßen und Brücken deutlich stärker als ein normaler Pkw. Und die Folgen spüren wir dann eben durch die vielen Baustellen und marode Brücken. Die allermeisten Nutzfahrzeuge, die bei uns unterwegs sind, sind laut TÜV allerdings Kleintransporter bis 3,5 Tonnen. Aber auch die Zahl der Laster über 7,5 Tonnen hat demnach in den letzten Jahren zugenommen.
1: Danke, Danny. Jetzt weitere Nachrichten. Im Bundestag wird es gleich wohl härter zur Sache gehen. 3 Tage nach dem haushohen Wahlsieg der AfD in Sachsen-Anhalt treffen deren Bundesvorsitzende Weidel und Bundeskanzler Merz aufeinander. Bei der Generaldebatte in der Haushaltswoche wird ein Schlagabtausch erwartet. Die USA haben nach eigenen Angaben 5 iranische Öltanker in der Golfregion zerstört. Die Schiffe seien Teil eines milliardenschweren Schattennetzwerks gewesen, durch das sich die iranischen Revolutionsgarden finanzierten, hieß es. Der Iran griff daraufhin offenbar einen US-Stützpunkt in Jordanien und mehrere Schiffe in der Straße von Hormus an. Borussia Dortmund hat sein Auftaktspiel in der neuen Champions-League-Saison gewonnen. Gegen den FC Villarreal aus Spanien hieß es am Ende 3:2. Immer mehr Menschen holen sich ihr Mittagessen direkt beim Einkaufen. Ob es zum Beispiel der Hotdog im Möbelhaus ist oder die Currywurst am Baumarkt. Die Gastronomie im Handel eilt aktuell von Rekord zu Rekord. Das zeigt eine Studie des Handelsforschungsinstituts EHI. Demnach wurden im vergangenen Jahr rund 13,3 Milliarden Euro umgesetzt, so viel wie nie zuvor. Ein Grund für den Boom sind die vergleichsweise niedrigen Preise. Während Fleischgerichte in der Handelsgastronomie im Schnitt gut 9 Euro kosten, sind es in Restaurants mehr als 13 Euro. Für dieses Jahr wird ein weiteres Umsatzplus erwartet.
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3: Mit Paul Brauers. Mehr als 60% aller Schülerinnen und Schüler in Wuppertal haben eine Zuwanderungsgeschichte. Dabei gibt es große Unterschiede zwischen den verschiedenen Schulformen. Den höchsten Anteil haben Hauptschulen mit fast 80%, Gymnasien den kleinsten. Am Sonntag tanzen bis zu 1000 Menschen auf der B7 die sogenannte Nelkenlinie. Die Polizei begleitet das und sperrt die Straße etappenweise zwischen 13 und 15 Uhr. Los geht es am Opernhaus in Barmen. Das Ende ist am ehemaligen Schauspielhaus an der Kluse. Mehr Infos dazu auf radiowuppertal.de.
4: Das Wuppertalwetter, na guck, das ist ja schon ein ganz schöner Start in diesen Tag. Die Sonne ist immer mal dabei, also auch heute haben wir viele Wolken und auch heute kann es immer mal regnen, vor allem heute Nachmittag auch ein bisschen mehr, aber die Sonne ist eben auch immer mal dabei. Es ist kühler als zuletzt, aktuell messen wir am Wupperfeld 13 Grad, am Kino an der Kluse 14 Grad, wir kriegen heute höchstens 18 Grad. Morgen und am Wochenende viele Wolken, aber eben auch mal sonnig, meistens trocken, weiter Temperaturen um 20 Grad. Die Verkehrsinfos, 4 Minuten nach 8, Stau haben wir auf der A3 Richtung Köln zwischen Dreieck-Langenfeld und Leverkusen-Zentrum. 5 Kilometer, 3/4 Stunde Zeitverlust. Die A43 Richtung Recklinghausen zwischen Spuckhövel und Wittenhäfen, 4 Kilometer Stau, 20 Minuten plus. Und die A46 Richtung Düsseldorf zwischen Farresbeck und Hahn-Ost, 3 Kilometer Stau, 1/4 Stunde dauert es hier länger. Hinterm Kreuzhilden nochmal 2 Kilometer Stau und nochmal 5 Minuten Zeitverlust. Dann kommt eine neue Blitzer-WhatsApp rein von Michael, hier gerade während die Nachrichten noch liefen.
5: Morgen, Jens.
4: Morgen.
5: An der B7 Höhe, dieser Tankstelle PM, ja. Ulrichsmühle, ja. Da steht ein Blitzer. und macht unschöne Fotos. Ich wünsche dir einen schönen Tag.
4: Wünsche ich auch. Dankeschön, Michael. Außerdem haben wir einen Blitzer in Ronsdorf auf der Kurfürstenstraße, Höhe Hausnummer 39. Eure Blitzerinfos hier ins Studio an die 0202 25 77 207.
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4: Tja, und da kommt noch eine WhatsApp rein. Guten Morgen, Jens. Auch wenn wir in der PISA-Studie nicht gut abgeschnitten haben, ja, haben wir gerade drüber gesprochen, Schülerinnen und Schüler, echt mies abgeschnitten, kann ich trotzdem mit Wissen dienen, auch wenn es unnützes Wissen ist. Das schreibt Niki. Wusstest du, dass Udo Lindenberg vor 39 Jahren Erich Honecker eine Gitarre in Wuppertal überreicht hat? Ich als großer Lindenberg-Fan weiß sowas natürlich. Einen schönen Tag. Ja, ich wusste das, also ich kenne die Geschichte. Das war vorm Engelshaus, meine ich. In Barmen ist das passiert. Dass das jetzt heute auf den Tag genau vor 39 Jahren war, das wusste ich nicht. Das Datum kannte ich nicht. Also 9. September, was war das dann? 87 müsste es dann ja gewesen sein. Gleich geht's ganz genau 50 Jahre zurück. 9. September 76. Da ist eine Serie gestartet in Deutschland. Ich wette, ihr könnt alle, naja, sagen wir 99% von euch, können die Titelmelodie mitsingen. Gleich hier um 7:45.
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0: Radio Wuppertal hier, spiele Jennifer Lopez und die nächste großartige Sängerin kommt jetzt gleich, nämlich Tina Turner.
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0: Und sie singt The Best. Das Wetter, ja, das Beste vielleicht nicht mehr, aber das ist ja auch mal Geschmackssache, ne? Es ist wieder so ein bisschen durcheinander. Aber ich finde, gestern ist der Tag dann noch viel schöner geworden, als ich erstens selbst damit gerechnet habe und das teilweise hier auch erzählt habe. Also, ich habe ja gesagt, nachmittags kommt die Sonne durch, das war ja auch so, aber dass es so schön aussieht gestern Nachmittag, das war ja ein richtig schöner Sommertag dann noch. Klar, abends kam dann der Regen, der hat es dann ja auch wieder so ein bisschen abgekühlt. Und heute sieht es auch erstmal ganz schön aus. Ne? Wir sehen es ja jetzt gerade auch, na, halbwegs blauer Himmel über Wuppertal, ein paar Wolken sind schon dabei. Später gibt es auch nochmal Regen, heute Nachmittag kann es nochmal regnen, aber ansonsten ist es eigentlich ganz schön. Temperaturen halt zurückgegangen. Na, aktuell messen wir nur so zwischen 12 und 15 Grad. Später gibt es auch nur maximal 18 Grad. Die nächsten Tage so ein bisschen milder, also so mal so 20 Grad können wir kriegen. Und insgesamt ähnlich. Also Sonne, Wolken und meistens trocken dabei.
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0: nach 8 gerade durch. Radio Wuppertal hier am 9.9., der 9. September 2026. Heute vor genau 50 Jahren lief eine Serie zum ersten Mal im deutschen Fernsehen. Ich habe eben gesagt, also irgendwas zwischen 99% und 100%. So viele können die Titelmelodie mitsingen.
1: Und diese Biene, die ich meine, nennt sich Maja.
0: Früher dachte ich immer, kleine, fette, schlaue Biene Maja. Karel Gott, Gott hab ihn selig. Biene Maja lief in Deutschland am 9. September 1976 zum ersten Mal. Ursprünglich übrigens mit einem japanischen Titellied. Die Serie ist nämlich eine deutsch-österreichisch-japanische Produktion. Diese Version hier von Karel Gott, die kam dann erst nach ungefähr einem Jahr. Ah, aber was für Erinnerungen direkt, oder? Was kennt ihr denn sonst noch so für Serienintros?
2: Gummibären hüpfen hier und dort und überall. Sie sind für dich da, wenn du sie brauchst.
3: Heidi! Heidi!
4: Also bei mir ist es Lebt dein Traum von Digimon.
5: Lebt deinen Traum, denn er wird wahr.
4: So, das Intro von Yu-Gi-Oh! War auch sehr ikonisch. Mit Yu-Gi-Oh! Habe ich letztlich noch gelesen, dass sie das extra für das Deutsche nochmal gemacht haben.
6: Tom und Jerry und sowas. Aber ich wüsste.
7: Vielen Dank für die Blumen. Ja, vielen Dank, Willi von hier.
0: Ja, manchmal spielt das Leben mit dir gern Katze und Maus. Ich hätte noch die Kickers, habe ich früher mal geguckt, bei Oma und Opa. Denn sie sind ja 11 Freunde. Ist das lange her, oder?
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Die Band aus dem Fernsehgarten spiele ich jetzt hier bei Radio Wuppertal. Blue waren echt bei Kiwi am Sonntag. Und noch überraschender, ich habe mir den Ausschnitt angeguckt, also nur den Ausschnitt, bin ich verrückt. Ja, ja. Das sah mir doch ziemlich live aus, weil sonst ist ja alles Playback im Fernsehgarten. Blue sind gerade auf großer 25 Jahre Jubiläumstour. Hier ist All Rise bei Radio Wuppertal.

0: 1000 Leute tanzen auf der B7. Was ist denn da los? Gleich Thema in den Radio Wuppertal Nachrichten um 9:30. 8.24 Uhr ist jetzt, vorher noch Musik.
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0: guten Morgen am Mittwoch.
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2: Ich bin Paul Brauers. Guten Morgen. Etwas mehr als jedes fünfte Nutzfahrzeug ist zuletzt mit erheblichen oder sogar gefährlichen Mängeln bei der TÜV-Hauptuntersuchung durchgefallen. Das geht aus dem neuen Nutzfahrzeugreport hervor. Das liegt vor allem daran, dass die Fahrzeuge immer älter werden. 3 Tage nach dem Wahlerfolg der AfD in Sachsen-Anhalt treffen deren Vorsitzende Alice Weidel und CDU-Chef Merz heute im Bundestag aufeinander. Weidel eröffnet als Oppositionsführerin die Generaldebatte in der Haushaltswoche. Anschließend spricht der Kanzler.
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2: Bei uns in Wuppertal haben mehr als 60% aller Schülerinnen und Schüler eine Zuwanderungsgeschichte. Das zeigen Daten des Statistischen Landesamtes. Dabei gibt es große Unterschiede zwischen den verschiedenen Schulformen. Christiane Rüffer berichtet.
3: Den höchsten Anteil in unserer Stadt verzeichnen die Hauptschulen mit fast 80%, dicht gefolgt von den Realschulen mit gut 71%. An den Gesamt- und Grundschulen liegt der Wert jeweils bei über 60%. Aber auch an den Wuppertaler Gymnasien hat mittlerweile deutlich mehr als die Hälfte der Kinder und Jugendlichen ausländische Wurzeln. Insgesamt liegen die Quoten in Wuppertal deutlich über NRW-Durchschnitt. Am niedrigsten ist sie in Coesfeld, am höchsten in Gelsenkirchen.
2: Bis zu 1000 Menschen tanzen am Sonntag mitten auf der B7. Die Polizei begleitet das und sperrt die Straße etappenweise zwischen 13 und 15 Uhr. Los geht es am Opernhaus in Barmen. Das Ende ist am ehemaligen Schauspielhaus an der Kluse. Die Kunstaktion kommt vom Förderverein für das geplante Pina-Bausch-Zentrum. Der Vorsitzende Helge Lind ist jetzt schon ganz begeistert.
4: Stolz bin ich auch auf die so vielen Wuppertalerinnen und Wuppertaler, die sich schon gemeldet haben und noch melden werden. Was für eine tolle Stadt sind wir. Und das ist eben nicht selbstverständlich, dass hier so viele bereit sind, sich darauf einzulassen.
2: Die Menschen tanzen eine berühmte Schritt- und Gestenabfolge aus dem Bauschstück Nelken, bei der alle hintereinander hergehen. Das ist die sogenannte Nelkenlinie. Profis aus dem Tanztheater bringen das den Teilnehmerinnen und Teilnehmern 2 Stunden vorher bei. Wer mitmachen will, muss sich anmelden. Vorkenntnisse sind aber nicht nötig. Mehr dazu auf radiowuppertal.de, da gibt es auch ein Video zur Nelkenlinie. Die Stadt sucht wieder Nachwuchskräfte und lädt zur Ausbildungsmesse Talent Expo 42 ein. Die ist heute im Barmer Rathaus und auf dem Johannes-Rau-Platz. Zwischen 10 und 17 Uhr können sich Interessierte über mehr als 40 verschiedene Ausbildungsberufe und duale Studiengänge informieren. Von Feuerwehr über Kitas bis hin zu den Stadtwerken und der Verwaltung ist alles dabei. Es gibt Angebote für jeden Schulabschluss. 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
0: Das Wuppertalwetter, ja, die Sonne ist immer mal dabei heute, auch wenn da viele Wolken unterwegs sind am Wuppertaler Himmel. Die bringen später auch mal Regen, vor allem so heute Nachmittag, aber zwischendurch eben auch mal ganz schön. Kühler ist es auf jeden Fall. Aktuell messen wir auf dem Geschwister-Scholl-Platz in Barmen 13 Grad, auf dem Robert-Daum-Platz in Elberfeld 15 Grad, bisschen wärmer wird es noch, maximal 18 Grad heute. Die nächsten Tage so 20 Grad, morgen und am Wochenende viele Wolken, aber auch immer mal sonnig und meistens trocken. Die Verkehrsinfos, 8.33 Uhr, hier dauert es länger. A1 Richtung Köln, zwischen Burscheid und Kreuz Leverkusen 3 Kilometer, stockend 5 Minuten, aber nur plus. Die 3 nach Köln zwischen Dreieck Langenfeld und Leverkusen Opladen, 3 Kilometer Stau, 20 Minuten plus. Dann die A43 Richtung Recklinghausen, zwischen Spruckhövel und Wittenhäfen 1 Kilometer Stau, 5 Minuten. Und die 46 Richtung Düsseldorf, zwischen Fahrersbeck und Hahn-Ost, 4 Kilometer Stau, Viertelstunde plus. Hinterm Kreuz Hilden nochmal 2 Kilometer stockend und 5 Minuten plus. Außerdem Blitzer, und zwar auf der B7 Bundesallee in Höhe der PM-Tankstelle. Oder habt ihr auch noch eine Blitzer-Info, dann gerne hier eine WhatsApp ins Studio. Nummer ist die 0202 25 77 207. Und wisst ihr eigentlich, kurzer Test mal, bei welchem iPhone wir gerade sind? Welches ist das aktuellste iPhone? Ah ja, denkt mal drüber nach. Es wird nämlich jetzt das Neue vorgestellt. Darum geht's gleich hier bei mir. Ist das so ein bisschen so wie bei der Bravo-Hits, ne? Irgendwann mal aufgehört zu zählen. Oder weiß einer, bei welcher Bravo-Hits wir gerade sind? Nein, oder? Also die Zahl ist auf jeden Fall größer als die der iPhones. Weiß nicht, ob Apple irgendwann die Bravo-Hits einholt. Wir klären all das nach 2 Songs hier. Und außerdem gibt's gleich noch die nächsten Tickets für die Toten Hosen.
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0: Das aktuelle iPhone ist das iPhone 17. Haben uns gerade gefragt hier bei Radio Wuppertal, bei welcher Zahl wir da eigentlich angekommen sind. 2007, meine ich, ging das alles los, ne, mit dem allerersten iPhone. Jetzt sind wir also schon bei iPhone 17 und bald kommt mehr. Heute Abend stellt Apple nämlich neue Produkte vor und wahrscheinlich ist da auch ein neues iPhone dabei. Tina Eck berichtet für Radio Wuppertal aus den USA und hat die Vorab-Infos, was da schon durchgesickert ist, was es für Infos gibt zum iPhone.
1: Ja, Apple hat offenbar ein gutes Dutzend neuer Produkte in der Pipeline und könnte heute die Hälfte davon präsentieren. Große Spitzenreiter, das neue iPhone 18 Pro und 18 Pro Max und das klappbare iPhone Ultra. Das Klappphone schlägt dabei die größten Wellen in der Gerüchteküche. Angeblich ist auch ein Modell in Knallrot dabei, geschätzter Preis 2.400 Euro.
0: Wow.
1: Außerdem gibt es voraussichtlich neue Apple Watch Modelle, neue AirPods und eine neue Home Hub Version fürs HomeKit. Surprise and Shine heißt das Event heute und es ist die erste große Neuheitenvorstellung unter dem neuen Boss John Timus. Alles neu, also bleiben wir gespannt.
0: Ja, Infos kriegt ihr dann hier bei Radio Wuppertal, ein Klapp-iPhone. Interessant, da gehen sie wohl mit, gibt es ja von anderen Anbietern auch schon. So, ist noch eine Frage offen, hatten wir uns ja gerade hier im Zuge dieser Zahlenfrage beim iPhone gefragt, welche Bravo-Hits eigentlich gerade aktuell ist. Es ist im Moment die Bravo-Hits, Achtung, 134. Wahnsinn, oder? Ich bin groß geworden mit, weiß nicht, Bravo jetzt 13, 14 und so. Jetzt sind wir bei 134. Hier ist aktuelle Musik.
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0: den ihr euch Unendlichkeit wünscht.
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2: Du musst es direkt mal ein paar Freunden mitteilen. Und die haben sich genauso gefreut, weil wir mit denen ja auch schon vor über 20 Jahren halt noch in der Jugend bei den ersten Konzerten waren. Irgendwie so mit 15, 16 in Oberhausen und Düsseldorf.
0: Jo, es läuft jetzt das nächste Tote Hosen-Lied. Und zwar das, das ich gerade schon kurz angespielt habe. Alles aus Liebe. Jetzt kommt eine Story von Sänger Campino und dann kommt ein Codewort. Damit auf radiowuppertal.de in den Ticketshop. Bisschen Glück noch haben und dann gehen die nächsten Tickets vielleicht an euch.
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3: Alles aus Liebe haben wir geschrieben aus einer wahren Begebenheit heraus, dass wir Zeugen waren von einer wirklich schönen Liebesbeziehung, die irgendwann gekippt ist und in absolute Verzweiflung ausgeartet ist. Im Grunde das Gegenteil von dem, wofür Liebe eigentlich stehen sollte. Wenn das sich plötzlich dreht und das Leben nur noch destruktiv wird, dann ist so ein Punkt erreicht, wo man versuchen sollte, sich aus dieser Beziehung irgendwie zu verabschieden, bevor es zu einer Tragik wird.
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1: Mit Maite Albrecht, guten Morgen. Sich online ausweisen, ohne jedes Mal Dokumente hochladen oder verschiedene Apps öffnen zu müssen. Das soll künftig einfacher werden, mit einer digitalen Brieftasche auf dem Handy. Heute stellt Digitalminister Wildberger Details dazu vor. Lena Bauer aus den Nachrichten, was steckt denn hinter dem Vorhaben?
2: Grundlage ist eine EU-Verordnung, die sieht vor, dass alle Mitgliedstaaten bis Ende des Jahres so eine digitale Brieftasche für die Bürgerinnen und Bürger möglich machen. Bisher läuft das Ganze unter dem Namen European Digital Identity Wallet. Ziel ist, digitale Nachweise zu bündeln. Nutzen sollen sie später nicht nur Bürgerinnen und Bürger, sondern auch Unternehmen.

0: Beispiel für Mitarbeiterausweise oder Versicherungszertifikate.
1: Das Thema Sicherheit wird ja bei so etwas oft kritisch gesehen. Weiß man schon genaueres, wie die digitale Brieftasche geschützt werden soll?
0: Konkrete technische Details sind bisher nicht bekannt, aber Sicherheit dürfte ein großes Thema werden. Denn es gibt eine aktuelle Umfrage im Auftrag eines Digitaldienstleisters dazu, die nochmal deutlich gezeigt hat, viele haben Vorbehalte, Angst vor Hacking, Datendiebstahl oder auch Missbrauch. Ein weiterer Punkt, den einige Befragte genannt haben, ist laut Umfrage staatliche Überwachung. Außerdem gibt es bei einigen auch Zweifel daran, ob die digitale Brieftasche im Alltag zuverlässig und einfach genug funktioniert.
1: Lena, vielen Dank. Und das sind jetzt weitere Nachrichten im Überblick. CDU-CSU-Fraktionschef Frei will nach der Niederlage seiner Partei bei der Landtagswahl in Sachsen-Anhalt am Reformkurs der Bundesregierung festhalten. Man müsse deutlicher machen, dass es am Ende um Verbesserungen gehe, sagte er im Deutschlandfunk. Trotz Forderungen aus der SPD will Frei die Rentenreform wie geplant umsetzen. Im Handelsstreit zwischen den USA und Kanada gibt es keine Zeichen für Entspannung. Die US-Regierung hat Einfuhrverbote für bestimmte Produkte aus dem Nachbarland angekündigt. Einige Molkereiprodukte, alkoholische Getränke und Motorräder dürfen ab dem 29. September nicht mehr eingeführt werden. Erst vor kurzem hatte Kanada mit Gegenzöllen auf Zölle der USA reagiert. In Deutschland fahren immer mehr Menschen zur Arbeit in eine andere Stadt. Das hat das Bundesinstitut für Bau-, Stadt- und Raumforschung mitgeteilt. Demnach arbeiten inzwischen mehr als 20 Millionen Beschäftigte nicht an ihrem Wohnort. Gut jeder Dritte davon pendelt in eine deutsche Großstadt. In NRW ist die Entwicklung ähnlich. In Münster stieg die Zahl der täglichen Pendler im letzten Jahr um 2.800 an. Prozentual gesehen gab es hier das größte Plus im Vergleich zum Vorjahr. Mehr Berufspendler kamen auch nach Köln, Essen oder Dortmund. In anderen NRW-Großstädten ist es genau anders. In Düsseldorf, Neuss und Wuppertal gingen die Pendlerzahlen zurück.
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3: Mit Paul Brauers. Bei uns in Wuppertal haben mehr als 60% aller Schülerinnen und Schüler eine Zuwanderungsgeschichte. Das sind deutlich mehr als im NRW-Schnitt. Zwischen den verschiedenen Schulformen gibt es große Unterschiede. Den höchsten Anteil haben Hauptschulen mit fast 80%, Gymnasien den kleinsten mit etwas über 50%. Die B7 wird am Sonntag abschnittsweise gesperrt, damit da bis zu 1000 Menschen tanzen können. Wir alle können bei der Aktion mitmachen, bei der die Nelkenlinie von Pina Bausch getanzt wird. Los geht es am Opernhaus in Barmen. Das Ende ist am ehemaligen Schauspielhaus an der Kluse. Mehr Infos und ein Video zum Tanz gibt es auf radiowuppertal.de.
4: Das Wuppertalwetter, ja schon wieder sonnig. Also es sind auch heute viele Wolken dabei, es regnet auch heute, sehr wahrscheinlich mehr nur heute Nachmittag. Aber zwischendurch ist eben auch immer mal die Sonne dabei, also sieht es doch noch ganz schön aus. Kühler ist es jetzt, aktuell messen wir an der Steinbecker Meile 14 Grad, am Containerbahnhof 15 Grad, wir kriegen heute maximal 18 Grad. Die nächsten Tage so ein bisschen wärmer, 20 Grad können es schon werden, viele Wolken, aber auch sonnig und meistens trocken. Die Verkehrsinfos, 4:09, hier dauert es noch länger. A1 Richtung Köln, zwischen Burscheid und Köln-Nielen, 9 Kilometer Stau, 20 Minuten plus. Dafür die 3 nach Köln jetzt fast frei, nur hinter Leverkusen-Opladen etwas stockend, 5 Minuten plus. Und die A46 Richtung Düsseldorf, zwischen Faresbeck und Hahn-Ost, 3 Kilometer Stau, Viertelstunde Zeitverlust an dieser Stelle. Eine Blitzerinfo haben wir von der B7 Bundesallee, Höhe PM-Tankstelle und ein neuer Blitzer.
5: Guten Morgen, hier ist Ulrike.
4: Moin.
5: Ich bin gerade auf der Nebigeser Straße unterwegs und in Höhe vom Kindergarten, da ist 30er Zone, da wird geblitzt. Mich haben sie Gott sei Dank nicht gewischt. Ich war immer schön brav 30 da.
4: Ja.
5: Einen schönen Morgen und einen schönen Tag noch. Tschüss.
4: Dankeschön, Ulrike. Ja, wer fährt denn dann im Kindergarten nicht 30, oder? Ist ja wohl total bescheuert sein. Also, Dankeschön fürs Bescheid sagen. Es ist Mittwochmorgen, es ist 8:50. Normalerweise.
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4: Ja, normalerweise quizzen wir immer am Mittwochmorgen hier um 8:45. Aber beide Quizmasterinnen nicht da. Naja, manche Leute sind halt auch im Urlaub, wenn keine Ferien mehr sind. So ist das. Dann bleib ich halt weiter ungeschlagen. Schon seit einigen Wochen. Nächste Woche quizzen wir hier wieder, da bin ich mir ganz sicher. Jetzt erstmal Musik, gleich noch Roxette und jetzt ein Hit dieses Sommers. Sorry Papi, Topic Becky G.
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0: Das ist mal eine große Aktion, weil das passiert wirklich nicht oft in Wuppertal, dass sie unsere Hauptstraße sperren, die B7. Kennt das sonst nur vom Schwebebahnlauf, ne? Wenn Läuferinnen und Läufer über die B7 laufen. Oder natürlich Langer Tisch, der Stadtgeburtstag, alle 5 Jahre, wenn wir auf der B7 feiern. Aber die Infos zu dieser Aktion jetzt am Wochenende kriegt ihr hier bei Radio Wuppertal. Eine Kunstaktion. 1000 Leute tanzen auf der B7. Diese Idee kommt vom Förderverein für das Pina-Bausch-Zentrum. Pina Bausch, die weltberühmte Choreografin. Und Sonntag tanzen 1000 Leute eine kleine Choreo aus einem ihrer Stücke, nämlich aus dem Stück Nelken. Und das ist die Nelkenlinie, eine Abfolge von Schritten und Bewegungen, ziemlich berühmt. Da geht es um 4 Jahreszeiten, die mit den Armen und mit den Fingern so dargestellt werden. Und die Tanztheater-Tänzerin Silvia Farias Heredia hat das Radio Wuppertal-Reporterin Christiane Rüffer beigebracht.
1: Jetzt versuch, obwohl das Neue ist und hab keine Angst, Fehler zu machen, dass du ein bisschen lächelst und entspannter
2: bist. Ja, ich merke, dass ich angespannt bin, das merke ich auch. Ja, genau. Versuch das jetzt mal loszulassen.
1: Loszulassen, ja, genau.
2: Versuche ich.
1: So genießen. Ja, okay. Und wenn man Fehler macht, ist es nicht schlimm.
2: Ja.
1: Ja? Frühling, Sommer, Herbst, Winter. Mhm. Eins und zwei und drei und vier, fünf.
0: Ah, man muss das natürlich sehen. Ne? Und ihr könnt das auch sehen. Video gibt's auf radiowuppertal.de oder bei Instagram oder Facebook, unseren Seiten. Und wenn ihr dabei sein wollt am Sonntag, auch die Nelkenlinie auf der B7 tanzen wollt, meldet euch an per E-Mail. Die Profis zeigen dann vorher genau, wie das geht. Alle Infos zur Anmeldung auch auf radiowuppertal.de. Okay.

20 nach 9 jetzt gleich, Radio Wuppertal hier mit meinem heutigen Highlight auf der Playlist. Ich erzähle das ja jeden Morgen in meiner privaten Insta-Story, JensVoss279 heiße ich da. Diesmal ist es ein Song aus dem Jahr 2001 und warum das vielleicht der Sommer meines Lebens war, gibt's in meiner Insta-Story. Hat zu tun mit einer Woche sturmfrei und einem nachgemachten Schlüssel. Der Song hier ist, oh, der ist so gut. Ich weiß gar nicht, ob ich den damals auch schon so gefeiert habe, aber der erinnert mich halt total an die Zeit. 25 Jahre her. Ich spiele jetzt hier Alicia Keys bei Radio Wuppertal. Fallen.

0: Oh, was ein Song, Alicia Keys, Fallen, hier bei Radio Wuppertal. Wenn ich mir angucke, was da gleich noch vor den Nachrichten läuft, wow, das ist ja der nächste Hammersong. Aber man sollte halt nie aufhören, dran zu glauben. Ne? So viel verrate ich schon mal. Und um 9:30 dann gleich die Radio Wuppertal Nachrichten, die bringen euch auf den allerneuesten Stand. 9:24 ist es jetzt.
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0: Journey bei Radio Wuppertal. Don't stop believing. Guten Morgen am Mittwoch.
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2: Mit Paul Brauers, guten Morgen. Im kommenden Jahr soll es EU-weit eine digitale Brieftasche, auch Wallet genannt, geben. Die Idee ist, dass darin persönliche Nachweise wie der Personalausweis, perspektivisch aber auch die Geburtsurkunde, der Führerschein oder Zeugnisse als digitale Zwillinge hinterlegt werden können. Das Angebot soll freiwillig sein. Unionsfraktionschef Thorsten Frey will an den Reformplänen der Bundesregierung festhalten. Er sagt, bei den Reformen ginge es am Ende um Verbesserungen. Der Koalitionspartner SPD sollte zudem die vorhandenen Einigungen nicht wieder in Frage stellen.
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2: In den Wuppertaler Schulen sind deutlich mehr Schülerinnen und Schüler mit Migrationshintergrund als im NRW-Durchschnitt. Das zeigt eine neue Landesstatistik. Den höchsten Anteil haben Hauptschulen mit fast 80%. Mehr dazu von Christiane Rüffer.
3: Zwischen den Schulformen ist die Verteilung sehr unregelmäßig. Realschulen kommen auf einen Migrationsanteil von 71%. Die Gesamt- und Grundschulen unterrichten gut 60% Schülerinnen und Schüler mit Zuwanderungsgeschichte. An den Gymnasien ist der Anteil geringer, aber auch da sind es in Wuppertal immer noch über 50%. Alle Schulformen zusammengerechnet ergeben für unsere Stadt einen überdurchschnittlichen Anteil von mehr als 60%.
2: Die B7 in Wuppertal wird am Sonntag zum Schauplatz einer großen Tanzaktion. Bis zu 1000 Personen ziehen tanzend vom Opernhaus bis zur Kluse. Die Polizei hat für den Zeitraum zwischen 13 und 15 Uhr etappenweise Straßensperrungen angekündigt. Der Förderverein für das Pina-Bausch-Zentrum hat zu dieser Aktion aufgerufen und der Vorsitzende Helge Lind freut sich auf die Aktion.
4: Das Besondere ist diese Begegnung vieler Menschen, die zusammenwirken und das mitten in der Öffentlichkeit, mitten im alltäglichen städtischen Leben.
2: Die Menschen tanzen die berühmte Nelkenlinie auf der Straße. Tanzprofis bringen die Schritte 2 Stunden vor dem Start bei. Wer mitmachen möchte, muss sich anmelden. Tanzerfahrung ist aber nicht erforderlich. Mehr Infos und auch ein Video zum Tanz gibt es online auf radiowuppertal.de. Die Stadt sucht heute mit der Talent Expo 42 wieder neue Leute für eine Ausbildung. Die Veranstaltung läuft im Barmer Rathaus und draußen auf dem Johannes-Rau-Platz. Bis 17 Uhr können sich Besucherinnen und Besucher über mehr als 40 verschiedene Berufe und Studiengänge informieren. Das Angebot geht von der Feuerwehr bis zum Job in der Verwaltung. Für jeden Schulabschluss gibt es etwas Passendes, heißt es. Ein Besuch ist ohne Anmeldung möglich. 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
0: Da gucken wir aufs Wuppertal-Wetter und da guckt die Sonne heute immer mal raus. Also es gibt auch einige Wolken, es gibt auch Regen, vor allem heute Nachmittag, aber zwischendurch eben auch immer mal sonnige Momente. Aktuell messen wir am Wiedener Kreuz 15 Grad. Oh, da kam heute Morgen übrigens schon die Frage rein, ist das eigentlich wieder frei? Ja, schon länger wieder, die Kreuzung da am Wiedener Kreuz. Und auf der Hart am Elisenturm, da messen wir 16 Grad. Bisschen wärmer wird es noch, maximal 18 Grad heute. Morgen und am Wochenende haben wir auch einige Wolken dabei, aber es ist eben auch immer mal sonnig und es bleibt meistens trocken. Die Verkehrsinfos. Vorsicht bitte auf der A1 Richtung Köln, kurz vorm Kreuz Leverkusen, eine ungesicherte Unfallstelle. Da haben wir allerdings auch Stau zwischen Burscheid und Köln-Niel. 8 Kilometer, 20 Minuten dauert es hier länger. Dann die A3 Richtung Köln zwischen Kreuzhillen und Solingen. 3 Kilometer Stau, knapp 10 Minuten plus. Und zum Schluss die 46 in Richtung Düsseldorf. Zwischen dem Sonnborner Kreuz und Hahn-Ost 1 Kilometer Stau, gute 5 Minuten Zeitverlust. Eine WhatsApp kommt rein von Kai.
5: Guten Morgen, der Kai hier. Auf die B7 in Fahrtrichtung Bahn. In Höhe der Feltinger Straße ist gerade ein Verkehrsunfall gekommen.
0: Ja.
5: Zwischen einem 40-Tonner und einem PKW. Ich gehe mal davon aus, dass sich das hier in der nächsten Zeit etwas stauen wird. Und am besten umfahrt das über die Wittenstadtstraße.
0: Jo, danke schön, Kai. Sadie schreibt auch gerade, der LKW steht da noch, Höhe Polizeipräsidium, auf der B7. Dann habe ich noch 2 Blitzerinfos, und zwar einmal von der Nevigeser Straße, Höhe Kindergarten, und B7 Bundesallee, Höhe PM-Tankstelle. Dankeschön fürs Bescheid sagen. Aber bei Kai war das Radio gerade natürlich auch drauf aufgedreht, ne, bei Journey und Don't Stop Believing. Ich muss ein bisschen aufpassen, dass ich hier nicht mit meiner Stimmung hier schon. Aber auf der anderen Seite ist er schließlich auch schon Mittwochmorgen, ne? Brückentag heute. Hier ist George Ezra, Blame It On Me, jetzt bei Radio Wuppertal. Ich bin Jens Voss, schön, dass ihr dabei seid.

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0: Radio Wuppertal hier am 9.9. Es ist gerade mal September und wir planen den Advent. Ja, ist so, muss ja. Einmal das Tote-Hosen-Konzert Anfang Dezember. Jessica schreibt heute Morgen schon, sie versucht es immer wieder, aber kommt nicht durch. Das sind wirklich Zehntausende, die das jedes Mal probieren. Da brechen regelmäßig die Server zusammen. Einfach weiter versuchen. Dann haben wir heute schon über das Stadion-Singen gesprochen. Vierter Advent, Stadion am Zoo. Holt euch die Tickets, Leute, das wird so schön. 5.000 sind schon weg, aber 4.000 Stehplätze sind noch da. Und die Weihnachtskonzerte von Johnny Tupolev.
1: Die Leute kennen uns natürlich als Electronic Rock Band. Und an diesem Abend spielen wir alles unplugged. Was für viele Leute überraschend ist, weil wir normalerweise mit viel Elektronik und Samples und Loops arbeiten. Und an diesem Abend eben alles handgespielt. Mit Gitarren, auch Schlagzeug natürlich, auch Percussion. Und dann kommen noch ein paar andere Instrumente dazu.
0: Ja, und mit dabei sind auch viele andere Künstler, mit denen die Band befreundet ist. Zum Beispiel Florian Franke aus dem Radio Wuppertal-Team. Auftreten werden alle in der Sonnborner Hauptkirche. Also ganz besondere Location. Und die Konzerte werden auch besonders, weil ein Oscar-Nominierter die Lichtshow macht. Frank Petzold. Der Wuppertaler war für den Oscar nominiert. Visuelle Effekte, das ist sein Job. Und er macht da eben so eine Lichtshow zur Musik.
2: Welche Farbe löst das in meinem Gehirn aus, wenn ich den Song höre? Und das ist natürlich gerade bei Weihnachten auch sehr wichtig, dass man wirklich mal ein bisschen bunt das alles macht. Wir machen keine Videoprojektion, sondern wir machen alles mit großem Licht, damit auch alles ein bisschen mehr so volle Pulle drückt.
0: Ja, und das Beste, alles für die Radio Wuppertal-Hilfsaktion Kindertal.
2: Bei Kindern ist es immer so eine Sache, wo man eigentlich nicht genug geben kann, sagen wir mal so. Da wird auf jeden Fall kein Geld am falschen Platz ausgegeben. Und in dem Fall ist es ganz wichtig, dass Kindertal, die natürlich auch aufpassen, dass es genau zu den Kindern geht.
0: Die Johnny Tupolev Christmas Experience. Am 5. und 6. Dezember ist das in der Sonnborner Hauptkirche. Wenn ihr dabei sein wollt, Tickets für 28 € gibt's über radiowuppertal.de.

0: Das nächste Spice Girl auf der Playlist. Heute Morgen schon Gary Halliwell gespielt, It's Raining Man. Und jetzt hier Melanie C. bei Radio Wuppertal. Einer ihrer größten Hits, der ein Pimp My Song ist. Wusstet ihr das? First Day of My Life, da gibt's ein italienisches Original. Andrea Bocelli.
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0: Un nuovo giorno. Ein neuer Tag heißt das, ja, ne? Und die Version ist halt von Melanie C. Sie hat den Song zum Nummer 1-Hit gemacht. First Day of My Life. 2000er, jetzt hier bei Radio Wuppertal. 9:47 Uhr gleich. Ich bin Jens von

0: Es ist noch Suppe da, gleich bei Laura Potting ab 10 hier bei Radio Wuppertal. Suppe oder nicht Suppe? Um die Frage geht's bei dir.
1: Hallo, das ist genauso eine existenzielle Frage wie Nutella mit oder ohne Brot. Ich meine Butter. Wir streiten uns in der Redaktion über das Thema jedenfalls schon ewig und wir dachten uns, wir streiten uns jetzt einfach weiter über die Frage, ist Suppe eine vollwertige Mahlzeit oder geht das nur mit Schnitzel Pommes dabei? Das Thema gleich ab 10 bei mir. Bleibt dran.
0: Jo, wir hören uns morgen früh wieder hier bei Radio Wuppertal. Ich bin Jens Voss, Team Suppe, am liebsten Nudelsuppe. Bis morgen.

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1: Mit Malte Albrecht, guten Morgen. Wer das neueste Smartphone mit allem möglichen Schnickschnack haben will, der muss auch gerne mal mehr als 1.000 Euro auf den Tisch legen. Das kann oder will aber auch nicht jeder. Viele schauen deshalb nach günstigeren Alternativen. Und da hat das Ratgeberportal Finanztipp jetzt mal geschaut, wie und wo man sparen kann. Danny Hopper aus dem News-Team, dabei ist herausgekommen, dass es sich lohnt, auf eine günstigere Modellklasse umzusteigen.
2: Ja, Preisstichproben wurden bei Smartphones von Apple, Samsung und Google genommen. Und viele, die ein günstigeres Smartphone suchen, greifen dann ja gerne auf das jeweilige Vorjahresmodell zurück. Und da sagt Finanztipp, das lohnt sich nicht so richtig. Im Schnitt spare man da höchstens 131 Euro. Wer richtig sparen will, sollte stattdessen auf eine günstigere Modellklasse zurückgreifen. Da kann man laut Finanztipp nämlich deutlich mehr sparen, bis zu 574 Euro. Die Geräte sind dann natürlich oft nicht gleichwertig. Deshalb rät Finanztipp vorher zu schauen, was man auch wirklich braucht, was Kamera, Display, Speicher oder zusätzliche Funktionen angeht. Und man sollte nicht direkt zum Marktstart kaufen. Schon wenn man nur ein paar Monate warte, könne man hunderte Euro sparen, heißt es.
1: Passend zum Thema stellt Apple ja am Abend seine neuen iPhones vor.
2: Genau, und erwartet wird, dass Apple dann sein erstes auffaltbares Smartphone vorstellen wird. Der Finanzdienst Bloomberg weiß da offenbar schon etwas mehr. Demnach soll es in etwa die Größe eines Reisepasses haben mit einem Display auf der Außenseite und einem größeren im Inneren. Der Preis soll laut Bloomberg zwischen 2.000 und 2.200 Dollar liegen. Bisher sind solche faltbaren Smartphones eher Nischenprodukte. Experten gehen aber davon aus, dass Apple schon in 12 Monaten Marktführer in diesem Bereich sein wird. Zum ersten Mal wird heute Abend der neue Apple-Chef John Ternus die Neuheiten vorstellen. Er soll den Konzern außerdem ins KI-Zeitalter führen.
1: Danke, Danny. Und jetzt weitere Nachrichten. AfD-Chefin Weidel sieht die Bundesregierung nach der Landtagswahl in Sachsen-Anhalt am Ende. Die Wähler hätten klar für einen Politikwechsel gestimmt, sagte sie am Morgen in der Generaldebatte im Bundestag. Weidel griff aus

0: Außerdem die Finanzpolitik von Schwarz-Rot an und warf Kanzler Merz eine beispiellose Schuldenpolitik vor. Der Rohölpreis hat wieder die Marke von 100 US-Dollar überschritten. Hintergrund sind weitere gegenseitige Angriffe von den USA und dem Iran rund um die Straße von Hormus. Steigt der Rohölpreis, wird tendenziell auch das Tanken und das Heizen mit Öl und Gas teurer. Die EU-Kommission stellt am Mittag ihre geplanten Regeln für Kurzzeitvermieter wie Airbnb vor. Städte sollen Online-Angebote von Ferienwohnungen künftig leichter verbieten oder einschränken dürfen, wenn der Wohnungsmarkt besonders angespannt ist. Vor dem Landgericht in Karlsruhe geht es gleich um ein eher ungewöhnliches Angebot der Drogeriekette DM. Für knapp 15 Euro können Kundinnen und Kunden in ausgewählten Filialen ihre Augen untersuchen lassen, unter anderem auf grünen Star. Geklagt hat die Wettbewerbszentrale. Ihrer Ansicht nach verstößt das Angebot gegen medizinische Vorgaben und den Patientenschutz. DM sieht das anders. Die Auswertung der Screenings erfolge mithilfe künstlicher Intelligenz und sei ärztlich geprüft, heißt es. Die Untersuchung ersetze aber keine ärztliche Diagnose. DM will das Angebot von anfangs 8 auf insgesamt 30 Filialen ausweiten. Und das waren die Nachrichten mit Maite Albrecht.
1: Das Wetter.
2: Es kann sich heute im Laufe des Tages immer mal wieder zuziehen. Da kann es dann auch mal anfangen zu regnen. Im Norden von NRW ist auch mal ein Gewitter drin, bis 21 Grad. Aber die Sonne, die kommt heute auch immer mal wieder raus. Morgen dann erst neblig, dann zeigt sich euch auch immer mal wieder die Sonne und es ist trocken morgen bis 22 Grad.
1: NRW Verkehr.
2: Die A44 Dortmund-Kassel, die ist zwischen Büren und dem Kreuz Wünnenberg-Haaren nach einem Unfall gesperrt, voraussichtlich noch bis 12 Uhr. Hier aktuell 2 Kilometer Stau, ihr braucht hier 18 Minuten länger. Jetzt die restlichen Staus ab einer Viertelstunde Zeitverlust. Die A1 Euskirchen-Köln zwischen Gleuel und Köln-Löwenich, 3 Kilometer Stau, ihr braucht hier 24 Minuten länger. Die A4 Olpe-Aachen zwischen dem Kreuz Köln-Ost und Köln-Eiffeltor, 7 Kilometer Stau, 18 Minuten. Die A44 Kassel-Dortmund zwischen dem Kreuz Werl und Unna Ost. 4 Kilometer Stau, eine Viertelstunde müsst ihr hier mehr einplanen. Und die A46 Düsseldorf-Heinsberg zwischen dem Dreieck Mönchengladbach-Wandlow und Erkelenz Ost. 2 Kilometer Stau, 18 Minuten plus. Gute Fahrt! Hallo zusammen, an diesem Mittwochvormittag, der Kollege Robert Janz ist da. Hallo.
3: Hallo.
2: Du bist ja völlig traumatisiert, Robert.
3: Ja, und vor allem auch müde.
2: Ja, was ist passiert?
3: Ja, ich hab beim Einschlafen schon immer so ein Grillenzirpen gehört und dachte mir, okay, boah, was ein Apparat, der muss draußen ja richtig laut sein.
2: Oh Gott.
3: Und dann gegen 2:30 oder so bin ich dann wach geworden, weil ich irgendwas Komisches auch gespürt habe.
2: Oh Gott, nein!
3: Hab ich in die Augen von diesem Viech geschaut, neben meinem Bett.
2: Nein, wirklich?
3: Ja.
2: Was hast du da gemacht? Du hast es ganz liebevoll rausgebracht.
3: Ja, mit dem Staubsauger.
2: Ach, nein, hast
3: nein,
2: du nicht.
3: Nein, habe ich natürlich nicht.
2: Du hast das Haus abgebrannt.
3: Genau.
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2: So, Robert bearbeitet noch ein bisschen sein Trauma und wir spielen derweil den Song, den alle mitsingen können, obwohl kein Schwanz den Text kennt. Das geht dann ungefähr so. Afrika. Hier ist auf jeden Fall Afrika. Toto. Und ich bin Laura Potting. Hi.

0: oder wie die Biene Maya sagen würde. Okay, der war flach. Ich entschuldige mich dafür. So, aber ich bin schon ein bisschen erschüttert, weil das sind so Momente, in denen ich mich auch richtig alt fühle, wenn du hörst, dass die Biene Maya heute 50 wird. Heute vor 50 Jahren lief die erste Folge der Biene Maya im deutschen Fernsehen. Und wir haben uns gefragt, wie sieht das Leben einer Biene eigentlich aus mit stolzen 50 Jahren? Der Kollege Markus Steinacker guckt für uns in den Garten.
1: Bienen ab 50 sind wie Menschen ab 50. Ihre Lieblingsbeschäftigung? Vom Küchenfenster aus die Nachbarschaft kontrollieren.
2: Was ist denn das? Draußen am Blütenblatt krabbelt irgendwas rum?
1: Fliegt man raus, um der Jugend Werte wie Höflichkeit und Respekt beizubringen?
2: Guten Morgen! Hallo, ich hab guten Morgen gesagt!
1: Eine Frechheit, kein Respekt vor dem Alter. Und man muss der Jugend auch ständig die Welt erklären, das mit dem Bestäuben.
2: Wenn wir das nicht machen würden, könnte aus einer Blüte nie eine Frucht werden. Habt ihr das verstanden? Ja?
1: So, und Nächte durchfeiern ist ab 50 auch nicht mehr. Noch bevor auf der Party der Honigschnaps ausgepackt wird, will der Best-Bienen-Buddy schon nach Hause.
3: Ich kann nicht mehr.
1: Ja, und auf einen Filmriss mit 50 hat auch keine Biene Bock. Der Filmriss kommt ja altersbedingt auch von alleine.
3: Ich bin nicht ganz richtig im Kopf. Was heißt das im Kopf?
1: Und während du so drüber nachdenkst, bist du als Biene wie auch als Mensch, zack, schon wieder auf der Couch eingepennt.
2: Oh nein, was machen wir nur, Flip, was machen wir nur?
1: Naja, aufwecken und ganz gemütlich im kleinen Kreis mit all den anderen halbtoten Insekten feiern.
4: Moment mal, das ist ein Irrtum, die kleine Biene ist nicht tot.
5: Macht nichts, die stirbt schon noch.
1: Also feiern mit denen, die noch am Leben sind.
2: Du frecher Kerl!
1: War nur ein Scherz. Alles Gute zum 50.
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1: Mit Paul Brauers. Guten Tag. Mehr als 60% aller Wuppertaler Schülerinnen und Schüler haben eine Zuwanderungsgeschichte. Das geht aus neuen Daten des Statistischen Landesamtes hervor. Damit liegen wir deutlich über dem NRW-Schnitt. Auffällig ist auch, dass sich die Verteilung nach Schulformen stark unterscheidet. Hauptschulen haben einen Anteil von fast 80%. Die Wuppertaler Gymnasien kommen auf etwas mehr als die Hälfte. Am Sonntag tanzen bis zu 1000 Menschen die sogenannte Nelkenlinie mitten auf der B7. Die Polizei begleitet das und sperrt die Straße etappenweise zwischen 13 und 15 Uhr. Los geht es am Opernhaus in Barmen, das Ende ist am ehemaligen Schauspielhaus an der Kluse. Die Kunstaktion kommt vom Förderverein für das geplante Pina-Bausch-Zentrum. Mehr Infos und ein Video vom Tanz gibt es online auf radiowuppertal.de. Da und in unserer App gibt's auch immer mehr Nachrichten aus Wuppertal.
2: Das Wetter.
3: Im Tagesverlauf kann es heute immer mal wieder regnen. Im Norden von NRW ist auch mal ein Gewitter drin, bis 21 Grad. Sonnige Abschnitte gibt's heute aber auch. Es kann ordentlich windig sein. Donnerstag, also morgen, bis 22 Grad. Dazu erst neblig, dann freundlich und trocken.
2: NRW Verkehr.
3: Und das sind die längeren Staus ab 8 Minuten Zeitverlust. Die A4 Aachen-Köln zwischen dem Kreuz Köln-West und Köln-Eiffeltor. 3 Kilometer Stau, ihr braucht hier 8 Minuten länger. Die A4 Olpe-Aachen zwischen dem Kreuz Köln-Ost und Köln-Eiffeltor. 5 Kilometer Stau, 12 Minuten plus. Die A44 Dortmund-Kassel zwischen Erwitte-Anröchte und dem Kreuz Wünnenberg-Haaren. 5 Kilometer Stau, 26 Minuten. Die A59 Köln-Bonn zwischen Köln-Lind und Troisdorf. 2 Kilometer Stau, 9 Minuten plus. Und die A562 Bonn-Rheinaue Richtung Bonn-Ost zwischen Bonn-Rheinaue und Bonn-Ramersdorf. 1 Kilometer Stau, hier braucht ihr 10 Minuten länger. Kommt gut durch! Ihr habt's gehört vielleicht, heute stellt Apple vermutlich ein iPhone vor, das man zusammenfalten kann. Ich weiß ja nicht, ich hänge mein Handy ja lieber an einem Bügel auf, dann knittert's weniger. Laura Potting hier, hallo zusammen.
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0: Also wir haben hier seit Tagen, also wirklich seit Tagen eine Diskussion in der Redaktion. Es haben sich zwei Lager auch schon gebildet. Die einen reden mit den anderen nicht mehr. Es herrscht Eiszeit. Könnte man eigentlich eine leckere Suppe essen, um sich aufzuwärmen, ne? Herbst ist ja auch Suppenzeit und genau das ist das Problem. Das ist der Grund, warum wir uns hier seit Tagen ja wirklich in den Haaren haben. Wir fragen uns, ist Suppe eigentlich eine richtige Mahlzeit oder einfach nur ein deftiges Getränk? Wie seht ihr das?
1: Flüssignahrung, mag ich nicht. Ich brauche was Bissfestes, was zwischen den Kiemen.
2: Das ist schon ganz cool, ne? Wenn du im Winter reinkommst und dann so eine leckere Suppe isst, die dich aufwärmt.
3: Was sagst du zu Leuten, die sagen, Suppe ist kein richtiges Essen?
2: Kenne ich von meinem Mann. Jeden Winter eine Diskussion.
4: Ja, also ab und zu mal eine Suppe ist okay, aber man braucht auch mal was Richtiges.
5: Kommt drauf an, welche Suppe.
3: Und bei welcher Suppe freust du dich nicht so?
5: Buchstabensuppe, weil die schmeckt sehr nach Salz.
6: Ich finde auch, man kann ja dazu noch was essen. Und vor allem, wenn man so zwei Schalen isst, dann passt das schon eigentlich.
1: Suppe geht ganz ja, vor allem Eintöpfe.
3: Und was sagst du zu Leuten, die sagen, Suppe macht nicht satt?
1: Dann kochen die falsch. Ein guter Eintopf hat richtig Material drin, davon wird man noch satt.
0: Ihr hört es, diese Diskussion ist eigentlich genau wie eine Suppe selbst, aufgeheizt, voller Würze. Vielleicht ein bisschen substanzlos und ihr könnt gerne noch in die Diskussion mit einsteigen. Suppe ja oder nein? Ist das ein richtiges Essen oder eher was zum Trinken? Ruft mich an 0800 50 80 550.
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1: Mit Maite Albrecht. Guten Tag. Da war vorhin einiges los im Bundestag. Es läuft die Generaldebatte zum Haushalt, aber im Mittelpunkt stand am Vormittag vor allem die Redeschlacht von Kanzler Merz und AfD-Chefin Weidel. Die Debatte stand stark unter dem Eindruck der Landtagswahl in Sachsen-Anhalt. Danny Hopper aus den Nachrichten. Bundestagspräsidentin Klöckner musste mehrmals eingreifen.
2: Ja, denn es ging hoch her. Es gab immer wieder Pfiffe, Zwischenrufe und Geschrei, vor allem aus den Reihen der AfD, als der Kanzler sprach. Man sei hier nicht auf dem Fußballplatz, sagte Klöckner und drohte mehreren AfD-Abgeordneten mit Rauswurf. Vorher hatte schon AfD-Chefin Weidel zum Rundumschlag ausgeholt. Merz hinterlasse verbrannte Erde und treibe Deutschland in die Staatspleite. Die Menschen wollten einen Politikwechsel und kein Weiter-so.
3: Die Wähler in Sachsen-Anhalt haben es ihnen mit aller Klarheit mitgeteilt. Schwarz-Rot ist vorbei.
2: Weidel wiederholte das, was sie auch schon nach der Wahl gesagt hatte, dass die AfD absehbar im Bund regieren will. Dazu gab es, wie zu erwarten, Kritik an der Migrationspolitik, der Energiewende und auch an der Außenpolitik.
1: Schwere Geschütze also. Wie hat Merz darauf reagiert?
2: Ja, der ist natürlich auch direkt auf das Wahlergebnis eingegangen.
4: Ja, Frau Weidel, heute können Sie vor Kraft kaum laufen.
2: Die Wählerinnen und Wähler hätten deutlich gesprochen und auch ihm eine Botschaft gegeben, aber...
5: Die absolute Mehrheit haben Sie nicht und die werden Sie in Deutschland auch nicht erzielen. Nirgendwo in Deutschland.
2: Der AfD warf Merz vor, eine destruktive Kraft zu sein. Sie zeichne sich durch ihre Verachtung der demokratischen Institutionen aus, sagte er. Merz räumte auch eigene Versäumnisse ein. Man müsse vor allem die junge Generation in Deutschland wieder überzeugen. Gleichzeitig kündigte er aber auch an, den eingeschlagenen Reformkurs weiter zu verfolgen.
1: Danke, Danny. Und jetzt weitere Nachrichten. In NRW sind im vergangenen Jahr knapp 7200 Kinder und Jugendliche im Straßenverkehr verunglückt. So viele wie seit 10 Jahren nicht mehr. Das hat das Statistische Landesamt mitgeteilt. 12 Kinder starben, etwa 660 wurden schwer verletzt. Besonders häufig betroffen waren 10- bis 14-Jährige.

0: Jährige, viele von ihnen verunglückten mit dem Fahrrad. Saarlands Ministerpräsidentin Rehlinger will, dass der Eigenanteil an den Kosten für einen Platz im Pflegeheim gedeckelt wird. In den Funke-Zeitungen spricht sie sich dafür aus, dass das Teil der Pflegereform wird. Konkret ist sie dafür, den Eigenanteil bei 1.500 Euro zu deckeln. Das sei finanzierbar und entlaste Pflegebedürftige und ihre Angehörigen massiv. Beim Sparen gibt es gerade wieder etwas mehr zu holen. Einige Banken bieten Kunden mehr als 4% Zinsen aufs Tagesgeld. Das zeigt eine Analyse des Portals Verivox. Ausgewertet wurden die Konditionen von mehr als 800 Banken und Sparkassen. Spitzenreiter ist demnach die Digitalbank Revolut mit 4,25%. Hintergrund ist der schärfere Wettbewerb um Sparer. Aber Verivox warnt, dass viele Angebote nur für Neukunden und oft nur für wenige Monate gelten. Danach sacken die Zinsen oft deutlich ab. Besser sieht es bei Festgeld aus. Anfang Juni lagen hier die Zinsen bei 2 Jahren Laufzeit im Schnitt bei 2,55%. Und das waren die Nachrichten mit Malte Albrecht.
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2: Ihr müsst euch darauf einstellen, dass es heute ab und an mal regnet. Im Norden von NRW ist auch mal ein Gewitter drin. Aber es gibt auch trockene und sonnige Phasen heute bis 21 Grad. Es wird allerdings windig stellenweise. Morgen dann neblig erst, dann lockert es auf, die Sonne kommt raus, Regen ist nicht in Sicht, morgen bis 22 Grad.
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2: Die A448 Dortmund-Witten Richtung Bochum-West ist aktuell gesperrt zwischen Witten-Stockholm und Witten-Zentrum. Da gibt es eine Ölspur, der Verkehr wird abgeleitet, im Moment 2 Kilometer Stau. Ihr braucht hier eine Dreiviertelstunde länger. Jetzt die restlichen Staus und zwar ab 9 Minuten Zeitverlust. Die A4 Aachen-Köln zwischen dem Kreuz Köln-West und Köln-Eiffeltor 4 Kilometer Stau, 11 Minuten plus. Die A4 Olpe-Aachen jetzt zwischen dem Kreuz Köln-Ost und Köln-Eiffeltor 4 Kilometer Stau, 19 Minuten Zeitverlust. Die A44 Dortmund-Kassel zwischen Erwitte-Anröchte und Lichtenau 3 Kilometer Stau, ihr müsst hier 24 Minuten mehr einplanen. Und die A59 Köln-Bonn zwischen Köln-Lind und Troisdorf 3 Kilometer Stau, 9 Minuten plus. Gute Fahrt! Mahlzeit oder keine Mahlzeit? Das ist hier die Frage. Wir streiten hier in der Redaktion schon ewig darüber. Ist eine Suppe ein richtiges Essen oder kann man das so als Vorspeise schon mal schlürfen, aber dann sollte schon auch irgendwie was Richtiges kommen? Ihr könnt euch gerne mitbeteiligen an dieser Diskussion. Wir brauchen eure Hilfe. Also ruft uns an 0800 50 80 550. 0800 50 80 550. Ruft mich an und sagt mir, ist Suppe für euch eine echte Mahlzeit oder geht gar nicht? Ich freue mich auf eure Anrufe. Laura Potting hier. Hi.
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0: Und da denkt man sich so, toll, ich bin auch schon oft Aufzug gefahren, aber ich bin nicht weltberühmt geworden. Woran liegt das? Ich weiß es nicht. Vermutlich fehlt mir einfach das Charisma der Elevator Boys. Die haben ja mit so lustigen Videos in Aufzügen angefangen auf Social Media und gehen inzwischen einfach komplett steil, auch international, auch in Sachen Musik und Film alles. Die fünfköpfige Truppe hat vor kurzem ja den Film Back to the 90s rausgebracht. Da spielen sie eine fiktive Boyband und landen aus Versehen wieder in den 90ern und müssen da irgendwie so einen Weg rausfinden. Und passend zum Film gibt's auch den Soundtrack von den Elevator Boys. 1995 heißt der Song. Der wurde jetzt nicht nur von irgendwem geschrieben, sondern tatsächlich von Gary Barlow himself, Leadsänger der Boyband Take That. Und wir haben uns die Elevator Boys natürlich ins Studio geholt und haben mit ihnen über diese neue Zusammenarbeit gequatscht.
1: Das war schon sehr krass. Also er ist eine absolute Ikone. Wir hatten dann die Ehre, auch mal einen Call mit ihm machen zu können und irgendwie über den Song zu quatschen. Und er kam eben mit dem Song hervor und wir durften ihn auch einsingen. Das bedeutet, wir haben den Titelsong gesungen, den er geschrieben hat. Das ist irgendwie sehr Full Circle Moment.
0: Das glaube ich, ist natürlich auch eine mega krasse Erfahrung, mit so einem Star einen Song zu machen. Und deswegen ein bisschen nervös waren sie schon.
2: Zumindest so nervös, dass ich mich in der Endszene leider komplett vertanzt habe. Und es hat es auch leider mit reingeschafft in den Film, wenn man ein bisschen drauf achtet.
3: Aber Gary hat uns auch von vornherein im Hinblick auf den Song ein gutes Gefühl gegeben. Also die Calls, die wir mit dem hatten, die Anrufe, die Telefonate waren, hat gesagt, ey, das macht ihr schon, Jungs. Und dementsprechend, glaube ich, hat er uns auch schon den Rücken gestärkt, den Song bestmöglich zu performen. Und ich glaube, er war auch happy damit, dementsprechend. Kann man jetzt gut und stolz darauf zurückschauen.
0: Hervorragend. So, wir hören jetzt mal rein in diesen Song zu ihrem Film Back to the 90s. Hier sind die Elevator Boys mit 1995.
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1: Mit Paul Brauers. Guten Tag. Mehr als 60% aller Wuppertaler Schülerinnen und Schüler haben eine Zuwanderungsgeschichte. Das geht aus neuen Daten des Statistischen Landesamtes hervor. Damit liegen wir deutlich über dem NRW-Schnitt. Auffällig ist auch, dass sich die Verteilung nach Schulformen stark unterscheidet. Hauptschulen haben einen Anteil von fast 80%. Die Wuppertaler Gymnasien kommen auf etwas mehr als die Hälfte. Am Sonntag tanzen bis zu 1000 Menschen die sogenannte Nelkenlinie mitten auf der B7. Die Polizei begleitet das und sperrt die Straße etappenweise zwischen 13 und 15 Uhr. Los geht es am Opernhaus in Barmen, das Ende ist am ehemaligen Schauspielhaus an der Kluse. Die Kunstaktion kommt vom Förderverein für das geplante Pina-Bausch-Zentrum. Mehr Infos und ein Video vom Tanz gibt es online auf radiowuppertal.de. Da und in unserer App gibt's auch immer mehr Nachrichten aus Wuppertal.
2: Das Wetter.
3: Es kann heute mal vereinzelt regnen. Bis 21 Grad sind drin. Dazu ist es stellenweise auch windig. Einzelne Gewitter sind auch möglich. Morgen bis 22 Grad. Dazu erst neblig, dann heiter bis wolkig morgen und meist trocken.
2: NRW Verkehr.
3: Die A4 Köln-Aachen ist zwischen dem Kreuz Köln-Gremberg und Köln-Poll gesperrt. Im Moment, da hat es einen schweren Unfall gegeben. Hier aktuell 3 Kilometer Stau, ihr braucht eine Dreiviertelstunde länger. Und die A448 Dortmund-Witten Richtung Bochum-West ist ebenfalls gesperrt wegen einer Ölspur. Und zwar zwischen Witten-Stockum und Witten-Zentrum. Hier im Moment 2 Kilometer Stau, 23 Minuten plus. Jetzt die restlichen Staus ab 7 Minuten Zeitverlust. Die A4 Aachen-Köln zwischen dem Kreuz Köln-West und Köln-Eiffeltor, 2 Kilometer Stau, ihr braucht hier 7 Minuten länger. Die A33 Bielefeld-Brilon zwischen Etteln und dem Kreuz Wünnenberg-Haaren, 2 Kilometer Stau, eine Viertelstunde plus. Und die A44 Kassel-Dortmund zwischen Lichtenau und dem Kreuz Wünnenberg-Haaren, 6 Kilometer Stau, 12 Minuten plus, kommt gut durch. Und jetzt alle, Happy Birthday to you. Ach komm, egal, singen überlasse ich euch.
4: Und die Biene, lalalala, die ich meine, nennt sich Maya.
5: Kleine, schlaue, freche Biene Maya.
3: Ja, die Biene Maya wird heute 50. Heute vor 50 Jahren lief die erste Folge im deutschen Fernsehen. Und ich habe festgestellt, in einer Welt voller Biene Mayas bin ich eher so ein Willi.
6: Erstens kann ich sowieso nicht gut fliegen und zweitens habe ich viel zu viel Hunger. Ich bin so K.O., ich muss mich hinlegen.
3: Ja, was soll ich sagen, die Ähnlichkeit ist frappierend.
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3: Laura Potting hier, hi, und das ist Pink mit Trustfall.

0: Hey, Radio Wuppertal hier am Mittwoch. Morgen hören wir uns wieder. Schon mal die Info, ne? Morgen ist wieder Warntag. Die Sirenen heulen in Wuppertal. Passend dazu gibt's morgen eine Schwebebahn-Story zur Feuerwehr. Die Feuerwehr hat ja seit einiger Zeit jetzt ein neues Design. Die Schwebebahn ist auf den Feuerwehrwagen drauf.
1: Wir haben eigentlich, würde sagen, fast täglich Interessierte vor der Wache, die unsere Fahrzeuge filmen und natürlich in der Anfangszeit gerade mit dem neuen Design.
0: Sieht nicht nur gut aus, hören wir morgen früh hier. Bis dahin, ciao.
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0: Ne?
1: Ja, das mit diesem Humor, das ist ja so eine Sache, ne? Die einen lachen sich über irgendwas Bestimmtes tot und ein anderer findet das so witzig wie eine Wurzelbehandlung. Und damit wären wir auch schon beim heutigen Geburtstagskind, Adam Sandler. Die einen lieben ihn, die anderen hassen ihn. Er wird heute 60 und Kinomann Jörg Albrecht gratuliert.
2: Taylor, I love you, you know.
3: Und Taylor, also natürlich Taylor Swift, liebt anscheinend auch ihn. Sonst hätten sie und ihr Travis sich bestimmt nicht von Adam Sandler trauen lassen. Swiftie Sandler hat nämlich durch die Hochzeitszeremonie am 3. Juli geführt. Spötter sagen, als Trauredner sei er besser gewesen als in den meisten seiner Filme. Für viele sind Adam Sandler-Komödien die absoluten Tiefpunkte.
2: Man, I don't know what the downs are.
3: Ich meine, vielleicht schreiben manche Leute, wenn sie über mich berichten, über meine Tiefpunkte. Aber ich habe gar keine. Ich liebe jeden meiner Filme. Ich habe während meiner ganzen Karriere noch nie etwas halbherzig gemacht. Trotzdem bereiten einem Filmgurken wie Little Nicky oder Jack und Jill körperliche Schmerzen. Aber Adam Sandler hat sein Publikum. Viele lieben seinen infantilen Humor. Mit Anfang 20, da wollte er so sein wie Eddie Murphy. Doch es hat gedauert mit dem Durchbruch. Sandler ist Ende 20 und gerade nach 5 Jahren bei der Comedy-Show Saturday Night Live vor die Tür gesetzt worden, als er als Billy Madison nochmal die Schulbank drückt.
4: Billy ist Nummer 1! Juhu!
5: Ein Hoch auf die Schule, ein Hoch auf mich!
2: When I first started,
3: als ich angefangen habe, war Jim Carrey der absolute Hammer. Ben Stiller, Mike Myers, es wurden jede Menge alberne Filme gedreht. Und ich habe es verdammt nochmal geliebt, dabei mitzumachen. Ich habe mir vorgestellt, wie die Kids darüber lachen. Das hatten wir im Hinterkopf, als wir es gemacht haben. Zuletzt hat Adam Sandler auch ein paar Ausflüge ins ernste Fach gewagt. Aber natürlich bleibt er der Comedy treu. Sandler bereitet gerade einen 3. Teil von Kindsköpfe vor. Und wenn ihn im Kino wirklich keiner mehr sehen will, dann kann er ja immer noch Trauredner werden.

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1: Mit Malte Albrecht, guten Tag. Die Gasspeicher in Deutschland sind zurzeit nur so mäßig gefüllt. Der Gasspeicherverband Ines hatte deshalb davor gewarnt, dass sie schon Anfang Februar leer sein könnten, wenn der Winter sehr kalt werden sollte. Die deutschen Gasunternehmen sehen das anders. Es gebe keine Anzeichen für eine Mangellage im Winter, sagen sie. Danny Hoppe aus dem Newsteam, wie begründen Sie das?
2: Sie sagen, dass Deutschland heute einfach deutlich besser und breiter aufgestellt ist als noch 2022, also im Jahr, als der Ukraine-Krieg losging. Da komme es nicht nur auf die Füllstände in den Speichern an, sagt zum Beispiel der Verband der Gas- und Wasserstoffwirtschaft. Er zählt dann Lieferverträge, die Speicher, Pipeline-Importe und LNG-Terminals auf. Das alles greife ineinander und dadurch sei man widerstandsfähiger. Die niedrigen Füllstände will der Verband nicht kleinreden, sie seien aber kein Beleg für eine Versorgungslücke. Als Grund für die leeren Speicher nennen auch die Gasunternehmen die hohen Weltmarktpreise. Dadurch lohne es sich kaum, das Gas jetzt schon zu kaufen und einzuspeichern.
1: Apropos hohe Weltmarktpreise, auch der Ölpreis steigt und steigt.
2: Ja, schauen wir auf die Nordseesorte Brent. Da lag das Barrel am Morgen kurzzeitig wieder über der 100-Dollar-Marke. Das war das letzte Mal Ende Juli der Fall. Für die Autofahrer heißt das, dass es bei den Spritpreisen wohl weiter raufgehen dürfte. Liegt natürlich an der anhaltenden Eskalation im Iran-Krieg. Die USA haben in dieser Woche ja mehrmals iranische Öltanker beschossen. Daraufhin hat der Iran wieder US-Ziele in der Region angegriffen. Eine Lösung im Konflikt ist zurzeit überhaupt nicht in Sicht und deshalb geht man an den Märkten davon aus, dass die Straße von Hormus, die ja für den Transport von Öl und Flüssigerdgas so wichtig ist, noch länger quasi nicht zu passieren ist und dass die Preise dadurch hoch bleiben.
1: Dankeschön, Danny. Und das sind weitere Nachrichten. 3 Tage nach dem Wahlerfolg der AfD in Sachsen-Anhalt haben sich AfD-Chefin Weidel und CDU-Chef Merz ein Rededuell im Bundestag geliefert. Anders war die Generaldebatte zum Haushalt. Weidel sagte, Merz sei in Sachsen-Anhalt nicht nur abgestraft, sondern die CDU insgesamt pulverisiert worden. Schwarz-Rot sei am Ende. Merz konterte kämpferisch, die AfD habe in Sachsen-Anhalt keine absolute Mehrheit bekommen, sie sei eine destruktive Kraft und werde auch nirgendwo in Deutschland die Mehrheit bekommen. Das Flugchaos in Großbritannien dauert weiter an. Nach einer technischen Störung bei der Flugsicherung wurden für heute noch einmal rund 250 Flüge gestrichen, die meisten davon in London Heathrow. Gestern waren insgesamt schon etwa 1300 Verbindungen ausgefallen. Laut der Flugsicherung ist das Problem inzwischen behoben, nun werde der Rückstau abgearbeitet, heißt es. Der Sommer in diesem Jahr war sehr heiß und das hat auch den Straßen in NRW zugesetzt. An vielen Stellen gab es Hitzeschäden im Asphalt. NRW-Verkehrsminister Krischer will dagegen jetzt etwas tun. Bei neuen Straßen und Sanierungen sollen künftig Belege verwendet werden, die hohe Temperaturen besser aushalten. Das sei ein Teil der Klimaanpassung, sagte er der Siegener Zeitung. Krischer betonte auch, dass Klimaanpassung viele Bereiche betrifft. Als weiteres Beispiel nannte er Schulgebäude. Eine neue Schule mit einer schwarzen Fassade sei nicht sinnvoll, wenn man die Kinder vor Hitze schützen wolle. Und das waren die Nachrichten mit Malte Albrecht.
3: Das Wetter.
4: Es kann sich heute im Laufe des Tages immer mal wieder zuziehen.

0: ziehen. Da kann es dann auch mal anfangen zu regnen. Im Norden von NRW ist auch mal ein Gewitter drin, bis 21 Grad. Aber die Sonne, die kommt heute auch immer mal wieder raus. Morgen dann erst neblig, dann zeigt sich euch auch immer mal wieder die Sonne und es ist trocken morgen bis 22 Grad.
1: NRW Verkehr.
0: Die A448 Dortmund-Witten Richtung Bochum-West ist zwischen Witten-Stockum und Witten-Zentrum aktuell gesperrt wegen einer Ölspur. Hier im Moment 1 Kilometer Stau, ihr braucht eine Viertelstunde länger. Jetzt die Staus und zwar ab 8 Minuten Zeitverlust. Die A3 Oberhausen-Köln zwischen dem Kreuz Breitscheid und dem Kreuz Ratingen-Ost. 1 Kilometer Stau, ihr braucht hier eine halbe Stunde länger. Die A4 Aachen-Köln zwischen dem Kreuz Köln-West und Köln-Eifeltor, 5 Kilometer Stau, 19 Minuten plus. Die A4 Olpe-Aachen zwischen dem Kreuz Köln-Ost und dem Kreuz Köln-Süd, 3 Kilometer Stau, 19 Minuten. Und die A44 Kassel-Dortmund zwischen Lichtenau und dem Kreuz Wünnenberg-Haaren, 4 Kilometer Stau, hier müsst ihr 8 Minuten mehr einplanen. Gute Fahrt! Mittagszeit, hallo zusammen, jetzt schöne Frikadelle von Obi oder ein Hotdog von Ikea. Heiße Theken und Imbisse in Geschäften, die boomen gerade total. Also irgendwie so fertige warme Hähnchenschenkel aus dem Supermarkt oder Pommes vom Baumarkt, Parkplatz, ihr wisst, was ich meine. Da ist es halt nicht so teuer wie im Restaurant und deswegen holen sich inzwischen viele Leute da ihr Essen. Was ich mich frage, ja, wenn ihr euch jetzt zum Mittagessen so eine Pommes-Schranke mit Frikadelle reinhaut, reichen euch dann 2 Stunden Mittagsschlaf auf der Arbeit aus?
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0: Hallo zusammen, ich bin Laura Potting und das hier sind Sido und Marc Forster mit Au revoir. Das ist Französisch und heißt Baguette.

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1: Mit Paul Brauers. Guten Tag. Mehr als 60% aller Wuppertaler Schülerinnen und Schüler haben eine Zuwanderungsgeschichte. Das geht aus neuen Daten des Statistischen Landesamtes hervor. Damit liegen wir deutlich über dem NRW-Schnitt. Auffällig ist auch, dass sich die Verteilung nach Schulformen stark unterscheidet. Hauptschulen haben einen Anteil von fast 80%. Die Wuppertaler Gymnasien kommen auf etwas mehr als die Hälfte. Am Sonntag tanzen bis zu 1000 Menschen die sogenannte Nelkenlinie mitten auf der B7. Die Polizei begleitet das und sperrt die Straße etappenweise zwischen 13 und 15 Uhr. Los geht es am Opernhaus in Barmen, das Ende ist am ehemaligen Schauspielhaus an der Kluse. Die Kunstaktion kommt vom Förderverein für das geplante Pina-Bausch-Zentrum. Mehr Infos und ein Video vom Tanz gibt es online auf radiowuppertal.de. Da und in unserer App gibt's auch immer mehr Nachrichten aus Wuppertal.
0: Das Wetter.
2: Im Tagesverlauf kann es heute immer mal wieder regnen. Im Norden von NRW ist auch mal ein Gewitter drin, bis 21 Grad. Sonnige Abschnitte gibt's heute aber auch. Es kann ordentlich windig sein. Donnerstag, also morgen, bis 22 Grad. Dazu erst neblig, dann freundlich und trocken.
0: NRW Verkehr.
2: Und hier kommen die Staus ab 5 Minuten Zeitverlust. Die A1 Köln-Euskirchen zwischen dem Dreieck Erftal und dem Kreuz Bliesheim. 4 Kilometer Stau, ihr braucht hier 6 Minuten länger. Die A3 Oberhausen-Köln zwischen Duisburg-Wedau und dem Kreuz Ratingen-Ost. 2 Kilometer Stau, 17 Minuten. Die A4 Aachen-Köln zwischen dem Kreuz Köln-West und Köln-Klettenberg. 4 Kilometer Stau, eine Viertelstunde plus. Die A4 Köln-Aachen zwischen dem Dreieck Köln-Heumer und dem Kreuz Köln-Süd. 3 Kilometer Stau, da müsst ihr so 16 Minuten mehr einplanen. Und zum Schluss die A448 Dortmund-Witten Richtung Bochum-West. Zwischen dem Kreuz Dortmund-Witten und Witten-Stockum 1 Kilometer Stau. 5 Minuten plus. Gute Fahrt. Hallo zusammen an diesem Mittwochmittag. Und während ihr nach dem Mittagessen mit Pansenlähmung 3000 im Büro versucht, wach zu bleiben, liefern wir euch jetzt einfach Musik, die euch ein bisschen die Augen aufhält. Kevin Little gibt's jetzt für euch mit Turn Me On. Und ich bin Laura Potting. Hallo.
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0: Die Cranberries mit Zombie, hallo zusammen. Und alle Apple-Jünger drehen wieder durch. Apple hält ja heute wieder eine seiner Keynotes und da stellen sie eigentlich immer die neuen iPhones und Co. vor. Und alle sind ganz aufgeregt deswegen. Alle außer er hier.
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2: So ein neues iPhone ist auch so spannend wie der Speiseplan in der Kantine, oder? Ich meine, da gibt's ja auch immer das Gleiche. Obwohl in der Kantine bleiben wenigstens die Preise gleich. Ganz ehrlich, da muss doch mal was Neues kommen, statt immer nur noch eine Kamera mehr auf der Rückseite. Keine Ahnung, mach das Ding doch mal rund statt eckig. Als Logo mal statt Apfel eine Birne oder eine Papaya. Und mach richtig geile neue Funktionen, was Praktisches so. Na, wenn du deine Kaffeetasse da drauf stellst, dann wärmt das Handy die von unten. Ey, nie wieder kalter Kaffee, Wahnsinn. Oder Siri mit einem holländischen Akzent. Oder baut so einen kleinen Minisauger ein. Wenn du dir abends auf der Couch so Chips reinpfeifst, dann kannst du einfach die Krümel vom Shirt wegsaugen. Guck mal, ich überlege hier 30 Sekunden und mir fällt mehr ein als ganz Silicon Valley. Naja gut, den Spaß muss jetzt noch einer bauen, aber die Idee ist ja wohl schon mal die halbe Miete. So ein paar Platinen zusammenlöten, das werden die ja wohl auch hinkriegen. Ich kann ja nicht alles machen. Also immer dran denken, das H in iPhone, das steht für Höfer.
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1: Mit Lena Bauer. Guten Tag.
2: Also wir sind hier jetzt nicht auf dem Fußballplatz. Heben Sie sich das fürs Wochenende aus. Wenn das jetzt hier nochmal passiert, so ein Verhalten, schmeiße ich Sie hier raus. Mir reicht es jetzt hier.
1: Es ging am Vormittag hoch her in der Generaldebatte im Bundestag. Bundestagspräsidentin Klöckner musste deswegen an die Adresse der AfD ein Machtwort sprechen. AfD-Chefin Weidel warf der Koalition in ihrer Rede ein Totalversagen vor und forderte einen sofortigen Politikwechsel. Thorsten Adolfs aus dem News-Team, was hat Weidel noch gesagt?
3: Sie warf der Regierung vor, Deutschland in der Finanz- und Energiepolitik vor die Wand zu fahren. Der Haushaltsplan sei unseriös. Das Land werde dadurch in Rekordzeit in die Staatspleite geführt, meint Weidel. Und sie fordert einen knallharten Sparkurs. Weidel will beim Klimaschutz und bei den Förderprogrammen für Vereine massiv den Rotstift ansetzen. Außerdem verlangt sie, die Zahlungen an die EU und die Entwicklungshilfe drastisch zu kürzen. Und auch beim Thema Ukraine-Krieg fand sie deutliche Worte. Sie warf der Bundesregierung vor, den Konflikt durch eine zu harte Konfrontation mit Russland unnötig anzuheizen, anstatt Brücken zu bauen.
1: Und wie hat der Kanzler darauf reagiert?
3: Ja, wie nicht anders zu erwarten, mit scharfer Kritik. Merz warf der AfD vor, unsere demokratischen Institutionen zu verachten und das Land destabilisieren zu wollen. Und er hat auch nochmal deutlich gemacht, dass es aus seiner Sicht keine Alternative zum eingeschlagenen Reformkurs gibt. Das sei für den Zusammenhalt und eine Zukunft in Freiheit entscheidend, sagte der Kanzler. Vor allem junge Leute zweifeln gerade stark daran, dass sie es später mal genauso gut haben wie ihre Eltern oder Großeltern. Ihnen hat Merz gesagt, dass er dieses Wohlstandsversprechen für die junge Generation unbedingt erneuern will. Das war ein klares Signal an die vielen jungen Wähler, die zuletzt bei der AfD ihr Kreuz gemacht haben.
1: Danke, Thorsten, und damit zu weiteren Themen im Überblick. Ein US-Rüstungsunternehmen will in Sachsen ab dem kommenden Jahr weitreichende Marschflugkörper bauen. Das hat das Unternehmen selbst mitgeteilt. Ziel sei es, im ersten Jahr etwa 1000 Marschflugkörper des selbstentwickelten Waffensystems Anthem herzustellen. Der Ölpreis geht aktuell wieder stark in die Höhe. Das Barrel lag am Morgen kurzzeitig wieder über der 100-Dollar-Marke. Da lag es zuletzt im Juli. Die EU-Kommission stellt heute ihre geplanten Regeln für Kurzzeitvermietungen vor. Darunter fällt zum Beispiel Airbnb. Ziel ist es laut Kommission, dass Kommunen Online-Angebote von zum Beispiel Ferienwohnungen in Zukunft leichter verbieten oder einschränken dürfen. Kauf auf Rechnung oder in Raten. Das gehört für viele junge Menschen in Deutschland immer mehr zum Alltag. Zu diesem Ergebnis kommt das Finanzunternehmen Teambank mit Blick auf sein aktuelles Liquiditätsbarometer. Demnach hält inzwischen jeder Dritte unter 30 solche Finanzierungen für selbstverständlich. Im vergangenen Herbst waren es noch 12 Prozentpunkte weniger, so die Auswertung. Bei den Älteren sieht das anders aus. Rund 60% der über 30-Jährigen nutzen Finanzierungen laut Teambank nur in Ausnahmefällen. Gleichzeitig hätten junge Erwachsene demnach häufiger Probleme mit offenen Zahlungen. Für die Studie hat YouGov in diesem Jahr im Auftrag des Finanzunternehmens über 3000

0: Menschen repräsentativ befragt. Und das waren die Nachrichten mit Lena Bauer.
1: Das Wetter.
2: Ihr müsst euch darauf einstellen, dass es heute ab und an mal regnet. Im Norden von NRW ist auch mal ein Gewitter drin. Aber es gibt auch trockene und sonnige Phasen heute, bis 21 Grad. Es wird allerdings windig stellenweise. Morgen dann neblig erst, dann lockert es auf, die Sonne kommt raus, Regen ist nicht in Sicht, morgen bis 22 Grad.
1: NRW Verkehr.
2: Und das sind die Staus ab 5 Minuten Zeitverlust. Die A3 Oberhausen-Köln zwischen Duisburg-Wedau und dem Kreuz Ratingen-Ost. 1 Kilometer Stau, ihr braucht hier eine Viertelstunde länger. Die A4 Aachen-Köln zwischen dem Kreuz Köln-West und Köln-Eiffeltor. 6 Kilometer Stau, 22 Minuten plus. Die A4 Olpe-Aachen zwischen dem Kreuz Köln-Ost und dem Kreuz Köln-Süd. 2 Kilometer Stau, 5 Minuten plus. Die A45 Gießen-Hagen zwischen Wetzlar-Ost und Iringshausen. 1 Kilometer Stau, auch hier 5 Minuten plus. Und die A45 Hagen-Dortmund zwischen dem Kreuz Hagen und dem Westhofener Kreuz. 3 Kilometer Stau, 7 Minuten plus. Gute Fahrt! So einen wunderschönen Mittwochmittag wünsche ich euch. Ich habe hier jetzt eine schöne Abfolge an Songs für euch parat. No Doubt mit Don't Speak gibt es gleich und davor Leonie mit Don't Worry. Also Don't Worry und dann Don't Speak, also mach dir keine Sorgen und halt die Klappe. Das sind aber jetzt ganz schön viele Anweisungen auf einmal. Laura Potting hier, hallo.
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1: Mit Paul Brauers. Guten Tag. Mehr als 60% aller Wuppertaler Schülerinnen und Schüler haben eine Zuwanderungsgeschichte. Das geht aus neuen Daten des Statistischen Landesamtes hervor. Damit liegen wir deutlich über dem NRW-Schnitt. Auffällig ist auch, dass sich die Verteilung nach Schulformen stark unterscheidet. Hauptschulen haben einen Anteil von fast 80%. Die Wuppertaler Gymnasien kommen auf etwas mehr als die Hälfte. Am Sonntag tanzen bis zu 1000 Menschen die sogenannte Nelkenlinie mitten auf der B7. Die Polizei begleitet das und sperrt die Straße etappenweise zwischen 13 und 15 Uhr. Los geht es am Opernhaus in Barmen, das Ende ist am ehemaligen Schauspielhaus an der Kluse. Die Kunstaktion kommt vom Förderverein für das geplante Pina-Bausch-Zentrum. Mehr Infos und ein Video vom Tanz gibt es online auf radiowuppertal.de. Da und in unserer App gibt's auch immer mehr Nachrichten aus Wuppertal.
2: Das Wetter.
3: Es kann heute mal vereinzelt regnen. Bis 21 Grad sind drin. Dazu ist es stellenweise auch windig. Einzelne Gewitter sind auch möglich. Morgen bis 22 Grad. Dazu erst neblig, dann heiter bis wolkig morgen und meist trocken.
2: NRW Verkehr.
3: Und das sind die Staus ab 8 Minuten Zeitverlust. Die A3 Oberhausen-Köln zwischen Duisburg-Wedau und dem Kreuz Ratingen-Ost 3 Kilometer Stau. Ihr braucht hier 20 Minuten länger. Die A4 Aachen-Köln zwischen dem Kreuz Köln-West und Köln-Eiffeltor 5 Kilometer Stau. Auch hier 20 Minuten plus. Die A4 Köln-Aachen zwischen dem Dreieck Köln-Heumer und Köln-Eiffeltor 5 Kilometer Stau. 10 Minuten kommen hier oben drauf. Die A45 Hagen-Dortmund zwischen dem Kreuzhagen und dem Westhofener Kreuz 5 Kilometer Stau, 11 Minuten plus. Und die A45 Hagen-Gießen zwischen Heiger-Burbach und Dillenburg 2 Kilometer Stau, 8 Minuten plus. Gute Fahrt! Hallo zusammen und wir reisen jetzt gemeinsam in ein kleines Städtchen an der Westküste von Irland. Ihr müsst wirklich da unbedingt mal hin. Stellt euch das vor, überall bunte Häuser, ein Pub nach dem nächsten, überall Live-Musik. Die Innenstadt ist mit bunten Fähnchen geschmückt, an jeder Ecke draußen Straßenmusiker. Es ist wirklich magisch. Galway heißt dieses kleine Städtchen. Ich kann es euch wirklich nur empfehlen und Ed Sheeran auch. Hier ist Galway Girl und ich bin Laura Potting. Hi!
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0: So, komm, wir gehen mal eben zu IKEA. Wenn das einer zu euch sagt, ja, dann kann es für euch nur eine Reaktion geben.
1: Flieht, ihr Narren!
0: Ja, dann rennst du da durch, hast plötzlich 80 Kerzen, 45 verschiedene Sorten Servietten, 7 von diesen geringelten hässlichen Pflanzendingerstangen im Wagen und denkst dir so, eigentlich wollte ich nur ein Bücherregal. Und raus kommst du auch noch 20 Kilo schwerer, weil du dir nach all den Strapazen und dem Stress auch noch 20 Hotdogs reingenagelt hast. Kollege Robert Janz ist da. Hallo.
2: Hallo.
0: Das mit den Hotdogs, das machen ganz viele.
2: Ja.
0: Mal eben so ein Gerät nach Möbelkauf, eine Currywurst am Baumarkt oder das warme Mittagessen aus dem Supermarkt. Das wird immer beliebter.
2: Das ist so. Es gibt sogar ein eigenes Wort dafür. Handelsgastronomie. Dazu gehört eben alles von der heißen Theke bis zum Restaurant. Also alles das, was im oder direkt so am Geschäft ist. Und das boomt einfach. Also im letzten Jahr wurden in der Handelsgastro über 13 Milliarden Euro umgesetzt. So viel wie noch nie.
0: Handelsgastro, das klingt auch maximal unsexy, das Wort. Aber
2: ja,
0: egal. Mein Eindruck ist ja auch, das Angebot wird da auch immer größer, ne?
2: Ja, gut beobachtet. Also
0: danke.
2: Im Supermarkt gibt es, wo es Essen ist, bist du immer dabei.
0: Ja, hallo, was soll das denn heißen? Willst du jetzt sagen, ich bin fett oder
2: lass
0: was?
2: Lass mich doch jetzt hier mal.
0: Nee.
2: Ich habe mich vorbereitet. Also immer häufiger gibt es da so Salatbars oder auch so warme Theken. Möbelhäuser haben auch immer häufiger, du hast es angesprochen, Gastro. Und natürlich auch so der Klassiker, der gute alte Foodtruck vor dem Baumarkt.
0: Tach schön, keine Pommes schmeckt besser als nach 3 Stunden
2: ja.
0: Duschköpfe aussuchen in der Badabteilung. Aber jetzt mal im Ernst, warum kommt das denn so gut an? Wir gehen ja offenbar weniger ins Restaurant, aber beim Einkaufen nehmen wir das Essen gerne mit, oder was?
2: Ja, weil da gleich mehrere Dinge zusammenkommen. Man ist ja sowieso da.
0: Ja.
2: Also muss nicht extra irgendwo hin. Und dann ganz wichtig, der Preis. Also wir wissen alle im Restaurant, vielleicht sogar dann noch mit Kindern, das ist in den letzten Jahren einfach deutlich teurer geworden.
0: Mhm.
2: Und in der Handelsgastro, da ist so ein Hauptgericht oft einfach günstiger. Das Handelsforschungsinstitut IHI spricht da vom Trading-Down-Effekt. Also die Leute wollen nicht auf das Essen außer Haus verzichten, wollen aber trotzdem eben Kohle sparen und suchen sich dann günstigere Alternativen.
0: Und was essen die da so am meisten?
2: Ja, das sind wir ziemlich klassisch unterwegs. Also nichts mit grüner Woche in der Kantine.
0: Was?
2: Frikadellen, Currywurst, belegte Brötchen und Schnitzel gehören zu den Favorites.
0: Ja, leichtes.
2: Ja, für die Händler lohnt sich das natürlich auch, denn wer noch vielleicht auch einen Kaffee trinkt oder was isst eben, ne, der bleibt dann länger im Geschäft und kommt im besten Fall, weil es so lecker war, auch nochmal wieder.
0: Na, apropos, wolltest du nicht eigentlich noch Mittagessen holen?
2: Ja, und du wolltest was Gesundes, ne?
0: Ja, mit Pommes bitte.
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1: Mit Lena Bauer. Guten Tag. Die Rettungsdienste schlagen Alarm. Sie fürchten, dass durch Reformen im Gesundheitswesen bei der Notfallversorgung in Zukunft das Geld knapp werden könnte. 8 große Hilfsorganisationen und Verbände haben deswegen einen gemeinsamen Appell an die Politik gerichtet. Thorsten Adolfs aus der Nachrichtenredaktion: Wovor genau haben die Rettungsdienste und die Luftrettung Angst?
2: Ja, bei Ihnen ist die Sorge groß, dass durch die geplante Reform im Gesundheitswesen nicht mehr genug Geld für schnelle Hilfe in Notfällen da ist. Organisationen wie das Rote Kreuz, der ADAC, die Johanniter und die Malteser sagen, dass sie nur mit einer stabilen Finanzierung weiterhin rund um die Uhr einsatzbereit bleiben können. Experten erwarten außerdem, dass wir in Deutschland in den nächsten Jahren deutlich mehr schnelle Hilfe und Patiententransporte brauchen, vor allem weil einige Krankenhäuser schließen werden. Und das alles gibt es natürlich dann nicht zum Nulltarif. Damit diese lebenswichtige Versorgung auch in Zukunft funktioniert, fordern die Verbände von der Politik, dass sie bei Entscheidungen darüber mit am Tisch sitzen dürfen.
1: Was muss sich aus der Sicht der Retter ändern, damit wir uns weiter sicher fühlen können, zum Beispiel bei der Luftrettung?
2: Der ADAC sagt, dass gerade Hubschraubereinsätze extrem teuer sind. Wenn der Staat den Luftrettern immer mehr Verantwortung überträgt, dann muss er auch dafür sorgen, dass das Geld dafür reicht, heißt es. Es gehe nicht nur darum, dass die Kosten gedeckt sind, sondern auch darum, dass Profis mitentscheiden, wenn bundesweite Standards festgelegt werden. Nur so lasse sich sicherstellen, dass man auch in abgelegenen Regionen bei Notfällen blitzschnell Hilfe bekomme, heißt es. Die Botschaft der Fachleute ist klar: Wer hohe Qualität in der Notfallmedizin will, der muss die Leute, die täglich Leben retten, bei der Planung der Reform auch eng mit einbinden.
1: Danke, Thorsten. Und das sind jetzt weitere Meldungen in Kürze. Am Vormittag ging es bei der Generaldebatte im Bundestag hoch her. AfD-Chefin Weidel warf der Koalition Totalversagen vor und forderte einen harten Sparkurs. Kanzler Merz wies die Vorwürfe zurück und warf der AfD vor, Deutschland destabilisieren zu wollen. Außerdem versprach er, die Zukunftschancen junger Menschen zu stärken. Der Verdächtige rund um Sabotageangriffe auf Stromnetze in Deutschland soll heute dem Haftrichter vorgeführt werden. Das hat die zuständige Staatsanwaltschaft mitgeteilt. Der Mann war der Polizei bei einem Großeinsatz in der Nähe des Kraftwerks Weißweiler bei Aachen aufgefallen. Eine technische Störung sorgt weiter für Probleme im Luftraum in Großbritannien. Viele Flüge fallen laut dem Flugdatenportal Flightradar aus. Es hat allein heute früh 250 gestrichene Starts und Landungen gezählt. Der größte Teil davon am Flughafen London Heathrow. Wir fahren etwas weniger Auto. Das sagt das Kraftfahrtbundesamt. Laut seinen Daten kamen im vergangenen Jahr in Deutschland insgesamt 562 Milliarden Pkw-Kilometer zusammen. Im Jahr davor waren es noch gut 30 Milliarden Kilometer mehr. Anders sehe es aber aus, wenn alle gefahrenen Kilometer von in Deutschland zugelassenen Kraftfahrzeugen zusammen betrachtet werden. Dazu zählen neben Autos auch Lastwagen oder Motorräder. Hier stieg die Gesamtfahrleistung leicht um 0,7% auf fast 675 Milliarden Kilometer, so das Bundesamt. Und das waren die Nachrichten mit Lena Bauer.
3: Auf dem Thermometer steht bei uns am Arenberg 16 Grad, im Barmen am Alten Markt 17 Grad. Das ist auch so die Temperatur in den nächsten Tagen. Donnerstag, Freitag, Samstag, viele Wolken, etwas Sonne. Der Verkehr, es ist alles entspannt auf den Autobahnen. Ihr sagt einfach Bescheid, wenn ihr Blitzer in Wuppertal seht. Wir haben eine WhatsApp-Nummer: 0202 2577 207. Kleine, freche, schlaue Biene Maya hat heute Geburtstag und das ist krass. Die Zeichentrickserie wird heute 50. Erste Folge war am 9. September 1976 und wir feiern das gleich mit

0: Kumpel Willi mit Grashüpfer, Flip und Bienenlehrerin Fräulein Cassandra oder Stubenfliege Puck und Spinne Thekla, vor der ich immer Angst hatte als Kind. Hören wir gleich hier gegen 14:45.
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0: Schönen Nachmittag.

Entspannte Musik von Teddy's Films jetzt hier so ein bisschen zum Durchatmen auf der Radio Wuppertal Playlist. Na, einfach mal 3 Minuten hier den ruhigen Sound genießen und den inneren Akku so ein bisschen aufladen. Mr. Know-It-All, Teddy's Films, ist Radio Wuppertal.

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0: Die Biene Maya wird heute 50. Radio Wuppertal, Mittwochnachmittag. Ja, mit dem kultigen Titellied von Karel Gott.
1: Und diese Biene, die ich meine, nennt sich Maya. Kleine, dreckige, schlaue Biene.
0: Oder in der neuen Version von Helene Fischer.

0: Wir gratulieren unserer Freundin Biene Meier zum 50.
1: Bienen ab 50 sind wie Menschen ab 50. Ihre Lieblingsbeschäftigung? Vom Küchenfenster aus die Nachbarschaft kontrollieren.
2: Was ist denn das? Draußen am Blütenblatt krabbelt irgendwas rum?
1: Fliegt man raus, um der Jugend Werte wie Höflichkeit und Respekt beizubringen?
2: Guten Morgen! Hallo, ich hab guten Morgen gesagt.
1: Eine Frechheit, kein Respekt vor dem Alter. Und man muss der Jugend auch ständig die Welt erklären, das mit dem Bestäuben.
2: Wenn wir das nicht machen würden, könnte aus einer Blüte nie eine Frucht werden. Habt ihr das verstanden, ja?
1: So, und Nächte durchfeiern ist ab 50 auch nicht mehr. Noch bevor auf der Party der Honigschnaps ausgepackt wird, will der Best Bienen Buddy schon nach Hause.
3: Ich kann nicht mehr.
1: Ja, und auf einen Filmriss mit 50 hat auch keine Biene Bock. Der Filmriss kommt ja altersbedingt auch von alleine.
3: Ich bin nicht ganz richtig im Kopf. Was heißt das im Kopf?
1: Und während du so drüber nachdenkst, bist du als Biene wie auch als Mensch, zack, schon wieder auf der Couch eingepennt.
2: Oh nein, was machen wir nur, Flip, was machen wir nur?
1: Ja, aufwecken und ganz gemütlich im kleinen Kreis mit all den anderen halbtoten Insekten feiern.
4: Moment mal, das ist ein Irrtum, die kleine Biene ist nicht tot.
5: Macht nichts, die stirbt schon noch.
1: Also feiern mit denen, die noch am Leben sind.
2: Du frecher Kerl!
1: War nur ein Scherz. Alles Gute zum 50.
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0: Mittwochnachmittag, Radio Wuppertal läuft bei euch. 14.24 Uhr haben wir es jetzt.
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1: Mit Anni Stoßberg. Guten Tag. Die Diskussionen um die Sanierung der Waldeckstraße in Heckinghausen gehen weiter. Wie berichtet, hatte der Stadtrat zu Beginn des Jahres Sanierungsarbeiten und Ausgaben von 1 Million Euro beschlossen. Schon lange fordern die Grünen einen sicheren Radweg an der Waldeckstraße. Paul Brauers mit den Einzelheiten.
2: Die Heckinghauser Bezirksvertretung hatte sich vorläufig gegen einen Radweg entschieden, um Parkplätze zu erhalten. Die Grünen finden diese Entscheidung nicht nachvollziehbar. Rund um den Bahnhof Oberbarmen gäbe es genug Ausweichmöglichkeiten. Für den neuen Radweg würden nur wenige der insgesamt rund 240 Park-and-Ride-Parkplätze wegfallen. Die Partei appelliert an CDU und SPD im Verkehrsausschuss, die Entscheidung zu überdenken. Die Strecke sei eine wichtige Lücke im städtischen Radverkehrskonzept.
1: Die Polizei hat in Barmen auf der Nordbahntrasse geblitzt, und zwar alles, was da rollt, nicht nur E-Scooter und Fahrräder. Auf Radio Wuppertal-Nachfrage heißt es, dass das gestern ein interner Test gewesen ist. Die Wuppertaler Rundschau berichtet, dass ein E-Scooter-Fahrer mit 44 km/h unterwegs war und dabei auch noch telefoniert habe. Die Polizei konnte das Kennzeichen ermitteln. Die durchschnittliche Geschwindigkeit der erfassten Scooter- und Radfahrerinnen und Fahrer habe demnach bei den ersten 70 Messungen bei 30 km/h gelegen, heißt es. Die Ergebnisse dieses Versuchs wertet die Polizei jetzt aus. Was mit den Ergebnissen passiert, ist aber noch offen. Der neue Wuppertaler Kämmerer Christian Wolf steht vor einer schwierigen Aufgabe. Wie berichtet, ist die Haushaltslage angespannt. Der Verein Wuppertal Aktiv, ein Zusammenschluss von Unternehmen, Organisationen und Privatpersonen, warnt jetzt aber davor, die Stadt aus Geldnot kaputt zu sparen. Der Kämmerer dürfe das Geld nicht nur zusammenhalten. Wuppertal brauche weiterhin Investitionen in Straßen, Schulen, Wirtschaft und die Kultur. Nur so bleibe Wuppertal attraktiv für Unternehmen und Familien. 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
3: Der Drei-Tage-Trend. Donnerstag, Freitag und Samstag. Viele Wolken, wenig Sonne, immer so um 20 Grad. Jetzt haben wir am Katernberg am Radio Wuppertal Sendemast 17 Grad, am Langerfelder Markt 18 Grad. Und der Verkehr. Eine Meldung gibt's A3 Richtung Köln zwischen Kreuzhilden und Solingen. 2 Kilometer Stau, 5 Minuten plus. Und ein Blitzer aktuell auf der Hatzfelder Straße. Sagt gerne Bescheid, wenn ihr Blitzer im Wuppertal seht. Das hier ist unsere WhatsApp-Nummer 0202 2577 207. Samstag läuft so eine große PR-Aktion für das Pina-Bausch-Zentrum. 1000 Wuppertalerinnen und Wuppertaler tanzen wie das Tanztheater auf der B7. 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Ja, das mit dem Tanzen am Sonntag, das hört ihr gleich gegen 3:15.
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3: Schönen Nachmittag.

Und jetzt neue Musik von Kamrat bei Radio Wuppertal. Love Sober heißt der Hit, also ne, liebesnüchtern. Einfach mal nüchtern drauf gucken, sagt er, ist das wirklich die große Liebe? Und wenn nicht, ist das auch völlig in Ordnung. Love Sober von Kamrat. Neu bei Radio Wuppertal.

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0: Sonntag, da könnt ihr euch alle fühlen wie Pina Bausch. Die machen eine Kunstaktion auf der B7. 1000 Menschen tanzen zusammen eine Choreo aus einem ihrer Stücke, die Nelkenlinie. Christiane Rüffer, Radio Wuppertal, lässt sich das zeigen?
1: Bin ich voll aufgeregt.
2: Ja? Wieso?
1: Weiß ich nicht, ich habe es schon so oft im Theater natürlich gesehen, also ich kenne das Stück, aber gemacht habe ich es ja noch nicht. Ja. Ne? Und dass Sie es mir jetzt beibringen, finde ich toll, danke.
2: Ja, das wird schon. Wir arbeiten zusammen.
1: Ja.
2: Das hier, die Finger, ist das Gras von Frühling.
1: Ja.
2: Ja? Und da zeigen wir, wie klein der Gras ist. Mhm. So, sagen wir weiter?
1: Ja.
2: Kommen wir mit dem Herbst. Mhm. Den Herbst, dann hast du einen Baum.
1: Nehme ich die linke Hand?
2: Du nimmst die linke Hand, dann hast du einen Baum. Die Finger sind ein bisschen geöffnet.
0: Ja, und so tanzen sie dann die vier Jahreszeiten. Pina Bausch-Tänzerin Silvia Farias-Heredia erklärt das sehr schön, ne? Und das tanzen sie dann alle zusammen am Sonntag auf der B7. Geht um 13 Uhr los am Opernhaus. Finale 2 Stunden danach dann am Schauspielhaus. So ein bisschen als Werbung für das geplante Pina Bausch-Zentrum. Das Schauspielhaus soll ja umgebaut werden dafür. Radio Wuppertal, Mittwochnachmittag. Ich bin Michael Brockhaus.

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1: Mit Lena Bauer. Guten Tag. Die angespannte Lage am Persischen Golf sorgt gerade wieder für steigende Energiepreise. Thorsten Adolfs aus dem News-Team, die USA und der Iran haben sich in der vergangenen Nacht wieder heftig gegenseitig angegriffen. Was macht das genau mit dem Ölpreis?
2: Ja, der Ölpreis ist heute Morgen kurzzeitig wieder über die Marke von 100 US-Dollar pro Barrel geklettert. Die Sorgen an den Märkten sind groß, dass die wichtige Straße von Hormus durch die neuen Angriffe wohl noch längere Zeit dicht bleiben könnte. Vom bisherigen Höchststand beim Rohölpreis sind wir aber noch ein ganzes Stück entfernt. Den gab es im April. Damals kostete das Barrel rund 117 US-Dollar. Das Problem mit dem Rohölpreis: steigt er, wird tendenziell auch das Tanken teurer und auch das Heizen mit Öl und Gas.
1: Stichwort Gas, da gab es ja in den vergangenen Tagen Meldungen über zu niedrige Gasstände. Könnte das im Winter zum Problem werden?
2: Also trotz der aktuell niedrigen Füllstände von ungefähr 55% geben Experten und die Politik Entwarnung. Der Verband der Gas- und Wasserstoffwirtschaft sagt, die Speicherstände allein sind nicht alles, weil auch Pipeline-Importe und LNG-Terminals für die Versorgungssicherheit sorgen. Und auch Bundeskanzler Merz warnt davor, jetzt hektische Kaufaktionen zu starten und teures Gas einzulagern. Das würde die Preise für alle nur unnötig weiter in die Höhe treiben, sagt er. Also alles in allem kann man sagen, dass sich Kundenstand jetzt wohl keine Sorgen über einen Versorgungsengpass machen müssen, denn die Infrastruktur in Deutschland, die ist heute deutlich widerstandsfähiger aufgestellt als noch vor ein paar Jahren.
1: Danke, Thorsten, und damit zu weiteren Meldungen im Überblick. Die Ruhr-Sieg-Strecke bleibt bis auf Weiteres gesperrt. Nach Angaben der Deutschen Bahn ist in Südwestfalen der Einbau einer neuen Stahlbrücke gescheitert. Die Brücke sei beim Einschieben abgesagt. Wann die wichtige Bahnstrecke zwischen Ruhrgebiet, Sauerland und Siegerland wieder frei ist, sei noch unklar. Der Verdächtige rund um Sabotageangriffe auf Stromnetze in Deutschland soll heute vor den Haftrichter. Das hat die zuständige Staatsanwaltschaft mitgeteilt. Die Polizei hatte den Mann gestern bei einem Großeinsatz in der Nähe des Kraftwerks Weißweiler bei Aachen aufgegriffen. Städte in der EU sollen leichter gegen Kurzzeitvermietungen über Plattformen wie Airbnb vorgehen können. Die EU-Kommission schlägt dafür jetzt neue Regeln vor. Kommunen müssten demnach vorher nachweisen, dass der Wohnungsmarkt vor Ort angespannt ist und Ferienwohnungen die Lage verschärfen. Künstliche Intelligenz als Hilfe beim Einkaufen. Das scheint für viele Jugendliche relativ normal zu sein. Laut einer aktuellen Mastercard-Studie nutzen Jugendliche KI bei Produktsuche, Auswahl und Kaufentscheidungen etwa doppelt so häufig wie ihre Eltern. Über die Hälfte der Jugendlichen sei der Auffassung, dass KI das Einkaufen ihrer Generation verändern wird. Gleichzeitig spiele Vertrauen eine große Rolle. Der Studie zufolge geht es in Zukunft darum, wie transparent und kontrollierbar Einkäufe über KI-Agenten sind. Für die Studie wurden im Juni und Juli insgesamt 26.000 Eltern und Jugendliche in 13 Ländern befragt, darunter auch in Deutschland. Und das waren die Nachrichten mit Lena Bauer.
3: Auf dem Thermometer steht Bayenburg am Stausee 17 Grad, Elberfeld am Laurentiusplatz 18 Grad. Das ist auch so die Temperatur in den nächsten Tagen. Donnerstag, Freitag, Samstag viele Wolken, etwas Sonne. Und der Verkehr, Autobahnen sind entspannt. Blitzer steht aktuell auf der Hatzfelder Straße. Und ihr sagt gerne Bescheid, wenn ihr Blitzer seht in Wuppertal. Unsere WhatsApp-Nummer dafür ist 0202 2577 207. Am Wochenende ist wieder Wuppertal 24 Stunden live. Da sind ja ganz viele Veranstaltungen in Wuppertal. Wir können Firmen besichtigen, Orte besuchen, die sonst geschlossen sind und so weiter. Was da überall los ist in der Stadt, das hört ihr gleich gegen 14:45.
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3: Schönen Nachmittag.

0: bisschen 80er Sound bei Lady Gaga, echte 80er Musik von Alice Cooper läuft jetzt bei Radio Wuppertal. Poison heißt der Hit, der eine ganz bestimmte Zielgruppe erreicht.
1: It ends up being the number one stripper song in the world. I didn't know that. Somebody told me, they said, you know, that is every stripper's final song. They play that. I've never been to a strip club in my life, so I don't
0: know. Es ist der Nummer 1 Hit in Strip-Shows, hat ihm ein Bekannter erzählt, sagt er. Läuft immer am Ende so einer Show. Wusste ich gar nicht, sagt Alice Cooper, weil ich noch nie im Strip-Club war. Aber ihr sich freut, sehr schön, oder? Ihr lasst jetzt die Klamotten einfach an. Alice Cooper, jetzt hier mit Poison. 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

0: Radio Wuppertal läuft bei euch Mittwochnachmittag. Ja, Ende der Woche ist Wuppertal 24 Stunden live. Das ist ja dieses Veranstaltungswochenende, an dem ganz viele Firmen in der Stadt die Türen öffnen für euch. Überall gibt es Aktionen. Hat Wuppertal Marketing für euch organisiert. Danica Dannenberg, guten Tag.
1: Hallo, ich freue mich.
0: Wie erleben Sie da die Wuppertalerinnen und Wuppertaler an so einem Tag?
1: Es ist schön zu sehen, was für eine Euphorie dann in der Stadt herrscht. Man sieht ganz viele unterschiedliche Menschen und es ist super schön zu sehen, was für eine positive Stimmung dann ist, weil man macht einfach was Schönes. Es gibt ja nichts Schlechtes bei der Veranstaltung. Es ist immer schön, man sieht immer neue Sachen. Viele Leute gehen zu Veranstaltungen, wo sie schon jedes Jahr waren, zum Beispiel auf den Sparkassenturm. Viele machen aber auch jedes Mal wieder was Neues, was sie erleben möchten.
0: Was sind so die Highlights in diesem Jahr?
1: Das finde ich wirklich immer schwierig, mich zu entscheiden, welche Veranstaltungen die Highlights sind. Was ich persönlich schon erleben durfte, was aber vermutlich noch nicht so viele Menschen im Tal sehen durften, ist eine virtuelle Fahrt mit der Seilbahn, die für die Buga gebaut werden soll. Da kann man mithilfe einer VR-Brille die Fahrt genießen. Das wird bei Wuppertal Touristik sein am Freitag. Ansonsten, klar, der Blick von der vom Sparkassenturm, wo man in, ich glaube, es sind 75 Meter Höhe, über die Stadt gucken kann. Es ist jedes Jahr wieder eindrucksvoll.
0: Aha. Geht raus, guckt es euch an. Wuppertal 24 Stunden live, jetzt am Wochenende, organisiert von Danica Dannenberg von Wuppertal Marketing. Ganz herzlichen Dank und schönen Nachmittag.
1: Danke.
0: Ja, das komplette Programm findet ihr auf der Homepage der Veranstaltung auf wupp24.de. Radio Wuppertal, Mittwochnachmittag. Ich bin Michael Brockhorst.

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1: Ich bin Anni Stoßberg. Guten Tag. Die Sanierung der Waldeckstraße in Heckinghausen sorgt weiter für Diskussionen. Der Stadtrat hat dafür bereits 1 Million Euro bereitgestellt. Das war Anfang des Jahres. Die Grünen-Fraktion will auf der Straße unbedingt einen Radweg umsetzen. Die Heckinghauser Bezirksvertretung lehnt das ab. Paul Brauers berichtet.
2: Hauptgrund ist, dass für einen Radweg zu viele Parkplätze wegfallen würden. Die Grünen sagen, dass es am Bahnhof Oberbarmen aber genug Platz für Autos geben würde. Nur wenige Park-and-Ride-Parkplätze würden für den Radweg wegfallen. Die Grünen appellieren an CDU und SPD im Verkehrsausschuss für ein Umdenken. Der Radweg würde eine wichtige Lücke schließen und sei wichtig, weil in dem Bereich viele Kinder mit dem Fahrrad zur Schule fahren.
1: Die Wuppertaler Polizei hat gestern auf der Nordbahntrasse in Barmen das Tempo aller Fahrzeuge da gemessen, darunter E-Scooter und Fahrräder. Es sei ein interner Versuch gewesen, sagte uns ein Sprecher. Die Wuppertaler Rundschau meldet, dass ein E-Scooter-Fahrer mit 44 km/h erfasst wurde. Gleichzeitig soll er telefoniert haben. Die Polizei hat das Kennzeichen ermittelt. Das Durchschnittstempo habe nach 70 Messungen bei 30 km/h gelegen. Erlaubt sind bei E-Scootern maximal 20. Die Polizei wertet die Ergebnisse jetzt aus. Ob und was mit den Ergebnissen danach passiert, ist offen. Der Verein Wuppertal Aktiv fordert trotz knapper Kassen weiter Investitionen für Wuppertal. Der neue Kämmerer Christian Wolf steht vor einer schwierigen Haushaltslage. Der Zusammenschluss aus Wirtschaft und Bürgerinnen und Bürger hat jetzt vor einem Kaputtsparen der Stadt gewarnt. Investitionen in Straßen, Schulen und Kultur seien für Wuppertals Attraktivität entscheidend. Unsere Stadt müsse für Firmen und Familien interessant bleiben. Der Kämmerer habe deshalb die wichtige Aufgabe, mehr als nur das Geld zusammenzuhalten, fordert Wuppertal aktiv. 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
3: Der 3-Tage-Trend. Donnerstag, Freitag und Samstag. Viele Wolken, wenig Sonne, immer so um 20 Grad. Jetzt haben wir am Wichinghauser Markt 17 Grad, Vohwinkel am Kaiserplatz 18 Grad. Und hier ist der Verkehr A46 Richtung Düsseldorf zwischen Sonnborn und Hahn-Ost. 1 Kilometer Stau, 5 Minuten plus. Sagt gerne Bescheid, wenn ihr Blitzer im Wuppertal seht. Wir haben eine WhatsApp-Nummer 0202 2577 207. So, wir sind vorbereitet. Der Kühlakku liegt auf dem Server. 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
3: Schönen Feierabend.

0: Oh, heute stellen Sie das neue iPhone vor. Gerade im Wuppertal Mittwochnachmittag, ja, die sogenannte Apple Keynote ist heute bei Apple in den USA. Die haben hier ihre verrückte ringförmige Konzernzentrale im Silicon Valley. Ja, wer erwarten das neue iPhone da und noch ein paar andere neue Apple-Produkte, die dann wieder alle wahnsinnig teuer werden? Hannes Höfer aus unserer Comedy, ja, ist da jetzt nicht so wirklich on fire.
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2: So ein neues iPhone ist auch so spannend wie der Speiseplan in der Kantine, oder? Ich meine, da gibt's ja auch immer das Gleiche. Obwohl in der Kantine bleiben wenigstens die Preise gleich. Ganz ehrlich, da muss doch mal was Neues kommen, statt immer nur noch eine Kamera mehr auf der Rückseite. Keine Ahnung, mach das Ding doch mal rund statt eckig. Als Logo mal statt Apfel eine Birne oder eine Papaya. Und mach richtig geile neue Funktionen, was Praktisches so. Na, wenn du deine Kaffeetasse da drauf stellst, dann wärmt das Handy die von unten. Ey, nie wieder kalter Kaffee, Wahnsinn. Oder Siri mit einem holländischen Akzent. Oder baut so einen kleinen Minisauger ein. Wenn du dir abends auf der Couch so Chips reinpfeifst, dann kannst du einfach die Krümel vom Shirt wegsaugen. Guck mal, ich überlege hier 30 Sekunden und mir fällt mehr ein als ganz Silicon Valley. Naja gut, den Spaß muss jetzt noch einer bauen, aber die Idee ist ja wohl schon mal die halbe Miete. So ein paar Platinen zusammenlöten, das werden die ja wohl auch hinkriegen. Ich kann ja nicht alles machen. Also immer dran denken, das H in iPhone, das steht für Höfer.
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6: Was früher einmal war, ist sozusagen der Spiegel aus heutiger Sicht auf das Lied Wort zum Sonntag, das wir 1986 geschrieben haben. Es ist ein Rückblick aufs Leben und die Frage, wie verhält man sich, wenn man die ultimative Dinosaurierzeit Ü60 erreicht hat.
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1: Mit Lena Bauer, guten Tag. Die Energiewende beim Heizen ist machbar und finanziell stemmbar. Das ist das Ergebnis einer neuen Studie des Öko-Instituts für die Stiftung Klimaneutralität. Darin steht aber auch das Hausergebnis einer neuen Studie des Öko-Instituts.

0: Kaufkraft stemmen und drohe in der teuren Öl- und Gasfalle hängen zu bleiben, sagen die Experten. Damit das Heizen für alle bezahlbar bleibt, fordert die Stiftung deshalb ein Umdenken bei den Förderungen. Wärme müsse langfristig viel stärker als öffentliche Aufgabe verstanden werden und die Investitionsrisiken dürften nicht auf den Einzelnen abgewälzt werden. Nur so lassen sich nach Ansicht der Stiftung Lösungen finden, die für alle bezahlbar sind, um sicher und klimafreundlich durch die nächsten Jahre zu kommen.
1: Und damit zu weiteren Meldungen in Kürze. Am Vormittag und Mittag ging es bei der Generaldebatte im Bundestag hoch her. AfD-Chefin Weidel warf der Koalition Totalversagen vor und forderte einen harten Sparkurs. Kanzler Merz wies die Vorwürfe zurück und warf der AfD vor, Deutschland destabilisieren zu wollen. Außerdem versprach er, die Zukunftschancen junger Menschen zu stärken. Die EU-Kommission will öffentliche Aufträge stärker nutzen, um Europas Wirtschaft zu unterstützen. Behörden sollen laut der Pläne klarer europäische Unternehmen bevorzugen können, wenn Anbieter aus Ländern wie China keinen vergleichbaren Zugang zu ihren Märkten gewähren. Außerdem soll bei Ausschreibungen nicht nur der niedrigste Preis zählen. Norwegens gestorbener König Harald V. ist nach einem Trauerzug durch Oslo an seiner letzten Ruhestätte angekommen. Der Sarg mit dem Leichnam des Monarchen wird in einem königlichen Mausoleum beigesetzt. Champagner ist in diesem Jahr sehr wahrscheinlich etwas hochprozentiger. Winzer dürfen ausnahmsweise diesen Schaumwein mit bis zu 15% Alkohol herstellen. Das hat der zuständige Branchenverband mitgeteilt. Normalerweise hat Champagner etwa 12% Alkohol. In diesem Jahr waren die Trauben aber durch die Hitzewellen besonders früh reif und hatten schon bei der Ernte einen hohen Alkoholgehalt. Laut Branchenverband war die Saison schwierig mit Frost im Frühjahr, sehr früher Blüte und mehreren teils extremen Hitzewellen. Wellen im Sommer. Deshalb startete die Weinlese so früh wie nie und fällt gleichzeitig deutlich kleiner aus als im vergangenen Jahr.
2: Na, das ist mal eine gute Nachricht für uns alle, oder? Mehr Alkohol im Champagner.
3: Das Wetter im Wuppertal auf dem Thermometer steht aktuell Ronsdorf an der Blombachtalbrücke 16 Grad, Elberfeld an der Stadthalle 17 Grad. Das ist auch so die Temperatur in den nächsten Tagen. Donnerstag, Freitag, Samstag, viele Wolken, etwas Sonne. Und der Verkehr A46 Richtung Kreuz Wuppertal Nord zwischen Hahn West und Kronenberg. 3 Kilometer stocken, 5 Minuten plus. Und A46 Richtung Düsseldorf zwischen Sonnborn und Hahn Ost. 1 Kilometer Stau, 5 Minuten plus. Wenn ihr Blitzer seht im Wuppertal, dann kennt ihr den Drill. Dann meldet euch gerne über unsere WhatsApp-Nummer 0202 2577 207.
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2: Wart ihr schon mal im Wabali in Düsseldorf? Das ist ja diese große Sauna am Elbsee, umgeben vom Naturschutzgebiet, also eine total entspannte Atmosphäre da. Und Sauna macht ja nicht nur im Winter Spaß, oder? Deshalb habe ich gleich für euch ein Tagesticket fürs Wabali gegen 3:45.
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2: Schönen Feierabend.

Die 80er jetzt bei Radio Wuppertal. Aha, aus Norwegen. Das war im Sommer 1985 der Hit des Jahres, weil die auch das legendäre Musikvideo dazu gemacht haben. Das war so eine Mischung aus gezeichnetem Schwarz-Weiß-Comic und Realfilm in dieser sehr, sehr coolen 80er-Jahre-Ästhetik. Das geht ja gerade wieder durch Social Media, wo man so Fotos postet, wie man in den 80ern ausgesehen hätte. Da muss man die KI fragen. Dieses Video von Aha gibt es bei YouTube, müsst ihr euch mal angucken. Take on Me läuft jetzt bei euch Radio Wuppertal. Ich bin Michael Brockhaus. Schönen

0: entspannten Saunatag habe ich für euch.
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0: Ja, die Schülerinnen und Schüler hatten gerade alle 6 Wochen Sommerferien, Entspannung. Jetzt seid ihr mal dran. Ihr bekommt von mir ein Tagesticket fürs Wabali in Düsseldorf. Selina Paulwitz, guten Tag.
2: Hallo.
0: Für viele ist ja Sauna immer so das Ding für kalte Jahreszeit, für den Winter, aber es ist ja in der Tat auch im Sommer sehr cool, ne?
2: Generell kann man natürlich auch super gut im Sommer saunieren und sich natürlich auch super danach erfrischen und abkühlen, sei es bei uns im Infinity Pool einfach eine schöne Runde schwimmen zu gehen oder auch wirklich ins Kältebecken zu gehen. Es ist halt auch super gut für den Kreislauf. Aber saunieren ist tatsächlich zu jeder Jahreszeit gesund und auch super fürs Immunsystem.
0: Was ist denn das Besondere am Wabali?
2: Also das Wabali Spa ist ein balinesisches Wellness Resort. Insgesamt haben wir 14 Saunen und Dampfbäder, 3 Pools, einen Massagebereich, aber auch einen großen Saunagarten, Ruheräume und Terrassen, wo man sich einfach mal entspannen kann.
0: Was ist im Sommer besonders schön?
2: Es gibt natürlich eine große Auswahl. Generell finde ich, ist es ja so der perfekte kleine Kurzurlaub ohne lange Anreise oder einen Flug. Was besonders schön ist, ist natürlich draußen in der Nähe des Sees zu sein. Das heißt, an der Pantai-Bar mit einem kalten Getränk, den Blick auf den See, vielleicht ein Buch zu lesen oder auch sich in die Seesauna zu legen. Da kann man ja auch direkt auf den See schauen und den Vögeln zuschauen, die da am Planschen sind. Natürlich für Saunafans bieten wir auch im Sommer jede Menge verschiedene Aufgüsse an mit schönen fruchtig, frischen, aber auch blumigen Duftmischungen. Und danach werden auch noch Frozen Grapes gereicht. Was ich aber auch immer empfehle, gerade im Sommer, sind die Räucher- und Entspannungszeremonien.
0: Also auf ins Wabali Spa in Düsseldorf. Und da haben wir mit Selina Paulwitz gesprochen. Ganz herzlichen Dank und einen schönen Nachmittag.
2: Danke, Ihnen auch.
0: Dankeschön. Ja, es liegt ja auch von hier aus sehr günstig mit dem Auto von Elberfeld, so knapp 25 Minuten. Ich habe das Tagesticket für 2 Leute für euch. Ruft mich eben an. 0202 26 3x die 14. Macht euch einen entspannten Saunatag. Wuppertaler Nummer 26 3x die 14. Mittwochnachmittag, ihr seid bei Radio Wuppertal 107.4.

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1: Mit Anni Stoßberg, guten Tag. Die Diskussionen um die Sanierung der Waldeckstraße in Heckinghausen gehen weiter. Wie berichtet, hatte der Stadtrat zu Beginn des Jahres Sanierungsarbeiten und Ausgaben von 1 Million Euro beschlossen. Schon lange fordern die Grünen im Rat einen sicheren Radweg an der Waldeckstraße. Paul Brauers mit den Einzelheiten.
2: Die Heckinghauser Bezirksvertretung hatte sich vorläufig gegen einen Radweg entschieden, um Parkplätze zu erhalten. Die Grünen finden diese Entscheidung nicht nachvollziehbar. Rund um den Bahnhof Oberbarmen gäbe es genug Ausweichmöglichkeiten. Für den neuen Radweg würden nur wenige der insgesamt rund 240 Park-and-Ride-Parkplätze wegfallen. Die Partei appelliert an CDU und SPD im Verkehrsausschuss, die Entscheidung zu überdenken. Die Strecke sei eine wichtige Lücke im städtischen Radverkehrskonzept.
1: Die Polizei hat in Barmen auf der Nordbahntrasse geblitzt. Und zwar alles, was da rollt, nicht nur E-Scooter und Fahrräder. Auf Radio Wuppertal Nachfrage heißt es, dass da gestern ein interner Test gelaufen ist. Die Wuppertaler Rundschau berichtet dazu, dass ein E-Scooter-Fahrer mit 44 km/h unterwegs war und dabei auch telefoniert habe. Erlaubt sind 20 km/h. Die Polizei konnte das Kennzeichen ermitteln. Die Ergebnisse dieses Versuchs wertet die Polizei jetzt aus. Was mit den Ergebnissen passiert, ist aber noch offen. Der neue Wuppertaler Kämmerer Christian Wolf steht vor einer schwierigen Aufgabe. Wie berichtet, ist die Haushaltslage angespannt. Der Verein Wuppertal Aktiv, ein Zusammenschluss von Unternehmern, Organisationen und Privatpersonen, warnt jetzt aber davor, die Stadt aus Geldnot kaputt zu sparen. Der Kämmerer dürfe das Geld nicht nur zusammenhalten. Wuppertal brauche weiterhin Investitionen in Straßen, Schulen, Wirtschaft und die Kultur. Nur so bleibe Wuppertal attraktiv für Unternehmen und auch Familien. 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
3: Der 3-Tage-Trend. Donnerstag, Freitag und Samstag. Viele Wolken, wenig Sonne, immer so um 20 Grad. Jetzt haben wir in Heckinghausen am Feuerwehrhaus 18 Grad, Unterbarmen am Skulpturenpark 17 Grad. Und der Verkehr A46 Richtung Düsseldorf zwischen Sonnborn und Hahn-Ost. 1 Kilometer Stau, 5 Minuten plus. Ihr habt uns netterweise einen Blitzer gemeldet auf der Hatzfelder Straße im Tempo-30-Bereich. Und ihr sagt gerne Bescheid, wenn ihr irgendwo Blitzer seht in Wuppertal. Unsere WhatsApp-Nummer dafür 0202 2577 207.
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3: So, jetzt brauche ich mal ganz kurz eure Hilfe, was ihr gleich bei uns hören möchtet. 2 Paare hätte ich zur Auswahl. Paar Nummer 1 aus Berlin.
5: In Sachsen-Anhalt haben die Bürger sie nicht nur abgestraft, sondern ihre Partei, die CDU, pulverisiert.
6: Aber ich erlaube mir den Hinweis, ihr eigentliches Wahlziel, in Sachsen-Anhalt die Mehrheit der Mandate zu erreichen, das haben sie nicht erreicht.
3: Möchtet ihr das gleich hören, Alice und Friedrich, oder das andere verrückte Paar?
7: Wer ist Maya? Bin ich die Maya? Und warum habt ihr mich die Maya genannt? Hast du auch einen Namen?
8: Ja, ich bin der Willi.
7: Warum sprichst du denn so komisch?
8: Das ist der Stimmbruch. Ich bin doch schon 2 Jahre.
3: Maya und Willi, die heute 50 werden. Welche von beiden möchtet ihr hören? Okay, einstimmig gewählt. Wir machen das mit der guten Laune. Gleich hier gegen 4:45.
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3: Schönen Feierabend.

Stimmung hier sprüht noch mehr gute Laune aus dem Radio mit dem aktuellen Hit von Nico Santos. Hat er wieder sehr gut hinbekommen, oder? Seine Hits, die haben ja immer so einen wunderbaren sommerlichen Vibe. Gut, könnte daran liegen, dass er auf dem sommerlichen Mallorca aufgewachsen ist und das jetzt immer noch so ein bisschen rüberbringt in den Hits. Nico Santos, Why Don't You Stay? 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

0: Kleine, freche, schlaue Biene Maya hat heute Geburtstag. Radio Wuppertal, kurz vor 5. Ja, sie wird 50. Am 9. September 1976 war die erste Folge im Fernsehen. Für die heutigen Kinder, so haben wir Streaming damals genannt, Fernsehen. Stefan Rejek, Radio Wuppertal, du hast dazu die Fun Facts gesammelt.
1: Ja, fangen wir direkt mal beim Thema 50-jähriges Jubiläum an. Die Biene Maya feiert genau genommen nur bei uns in Deutschland heute ihren runden Geburtstag. Die Serie ist nämlich eine deutsch-österreichisch-japanische Produktion und die erste Staffel lief in Japan schon ein Jahr vorher, also 1975. Da war auch das Titellied noch nicht das legendäre, das wir heute alle kennen, also das von Karel Gott, sondern eben ein japanisches.
0: Aber witzig, also einen ähnlichen Vibe, oder?
1: Ja, so ist es. Und nachdem dann die erste Staffel Biene Maya hier in Deutschland zu Ende war, gingen rund 40.000 Briefe beim ZDF ein, die alle eine Wiederholung der Serie gefordert haben. Ja, mit Erfolg. Die Serie wurde dann nämlich nochmal ausgestrahlt.
0: Ja, dann gab es irgendwann ja auch neue Folgen.
1: Ja genau, eine Staffel kam da noch und seit 2013 gibt es eine Neuauflage, die ist aber jetzt nicht mehr gezeichnet, sondern animiert, sieht also echt komplett anders aus und ich finde, die hat auch so ein bisschen vom Charme und der Nostalgie der ursprünglichen Biene Maya verloren. Ja und das Titellied, das wurde auch nochmal neu eingesungen von Helene Fischer.

Heute vor 50 Jahren lief die erste Folge Biene Maja im deutschen Fernsehen. Ich hatte ja als Kind immer Angst vor Spinne Thekla in der Serie, weil die immer so evil war. Hat sich aber im Laufe der Jahre gelegt, die Angst. 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
1: Mit Lena Bauer, guten Tag. Kurzzeitvermietungen über Plattformen wie Airbnb sorgen immer wieder für Ärger, vor allem in Städten, in denen Wohnraum sowieso schon knapp ist. Die EU hat heute einheitliche Regeln vorgestellt, wie Kommunen

0: über Plattformen wie Airbnb die Lage verschärft haben. Das allein könne die Problematik der fehlenden Wohnungen aber nicht lösen, sagt die EU. Es müssten zusätzlich auch neue gebaut werden.
1: Und was sagen die verschiedenen Interessensgruppen zu den geplanten Regeln?
0: Da gehen die Meinungen stark auseinander. Der Digitalverband CCIA, zu dem auch Airbnb gehört, hält das Vorhaben für einen Papiertiger, weil echte Überwachung durch die Städte fehle. Auch der Mieterbund hat sich geäußert. Er kritisiert in den Zeitungen der Funke Mediengruppe, dass der Markt sowieso zu undurchsichtig sei und fordert ein generelles Verbot, Wohnraum durch solche Vermietungen zweckzuentfremden. Der Eigentümerverband Haus und Grund schlägt in eine andere Kerbe. Er hält die EU-Regeln für unnötig. Verbandschef Warnecke sagt, Ferienwohnungen seien nicht die Ursache für die Wohnungskrise. Das liege eher an fehlenden Neubauten und den Baukosten, die zurzeit sehr hoch sind.
1: Die Vorschläge aus Brüssel liegen jetzt bei den EU-Ländern und danach wird im Parlament darüber beraten. Und damit jetzt zu weiteren Meldungen im Überblick. 1,5 Wochen vor der Wahl in Berlin laufen gegen SPD-Spitzenkandidat Krach Ermittlungen. Das hat die Staatsanwaltschaft Hannover bestätigt. Zu den konkreten Vorwürfen äußert sich die Behörde aus ermittlungstaktischen Gründen nicht. Krach weist Unterstellungen zurück. Es gilt die Unschuldsvermutung. Wirtschaftsverbände in Deutschland sehen im Zollstreit zwischen den USA und Kanada neue Chancen für Europa. Laut DIHK könnten kanadische Firmen in Zukunft stärker nach verlässlichen Handelspartnern suchen und davon könnten auch deutsche Unternehmen profitieren, etwa beim Verkauf von Maschinen und Technik. Junge Menschen in NRW geraten offenbar seltener mit dem Gesetz in Konflikt. Das geht aus dem aktuellen Lagebild zur Kinder- und Jugendkriminalität hervor. NRW-Innenminister Reul hat die Zahlen heute vorgestellt. Die Polizei habe im vergangenen Jahr rund 6% weniger Tatverdächtige unter 21 Jahren gezählt. Typische Delikte wie Diebstahl, Körperverletzung, Beleidigung und Sachbeschädigung gingen zurück, so das Ministerium. Besonders deutlich sei der Rückgang an Schulen. Gegen diesen Trend haben demnach Straftaten im Internet leicht zugenommen. Reul warnte, das Netz sei kein rechtsfreier Raum. Und das waren die Nachrichten mit Lena Bauer.
2: Auf dem Thermometer steht am Lichtscheider Kreisel 15 Grad, Elberfeld am Hauptbahnhof 17 Grad. Das ist auch so die Temperatur in den nächsten Tagen. Donnerstag, Freitag, Samstag, viele Wolken, etwas Sonne. Und hier ist der Verkehr A46 Richtung Düsseldorf zwischen Sonnborn und Hahn-Ost. 1 Kilometer Stau, 5 Minuten plus und ein Blitzer steht auf der Hatzfelder Straße. Sag Bescheid, wenn ihr Blitzer in Wuppertal seht, unsere WhatsApp-Nummer dafür ist 0202 2577 207. Und seid ihr schon im Feierabend? Ich habe hier nämlich die Feierabend-Playlist für euch. Da ist ganz neue Musik drauf von Take That. Neuer Song zusammen mit einem anderen Musiker. When your heart cries, your body's lying stone. That's when you know you feel my love. Feel My Love heißt er und es läuft 80er-Musik von Belinda Carlisle. Kamrat ist auch noch auf der Playlist oder jetzt direkt Bibi Rexha. Schönen Feierabend.
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0: Mittwochnachmittag, hier ist Radio Wuppertal. YouTube-Star Rezo hat Wuppertal besucht. Rezo kennt ihr, oder? Der mit den blauen Haaren, damals ganz bekannt für sein Video Die Zerstörung der CDU. Kommt ja aus Wuppertal und war jetzt mal wieder hier.
1: Da, wo ich aufgewachsen bin, in Wuppertal, da war ich seit Jahren nicht mehr. Weil ich bin dran vorbeigefahren, weil ich woanders war. Und dachte mir, weißt du was, ich fahre jetzt die Ausfahrt raus. Ich guck mal in die Hood. Ich bin dann auch nochmal Schwebebahn gefahren. Hab einfach geguckt, ich hab einfach mal experiencen wollen. Hab da einen Kaffee getrunken, weißt du, so einfach mal die Hood fühlen. Und da ist mir aufgefallen, dass es schon jetzt nicht nur Hochglanzgegend war, wo ich aufgewachsen bin.
0: Ja, mit so ein bisschen Abstand, ne? Wird es einem dann doch klar. Das erzählt er in seinem Podcast Hobbylos. Podcastpartner Julian Bam ist jetzt nicht so überzeugt.
1: Irgendwann nehme ich dich.
2: Ich will da gar nicht hin,
1: nach Wuppertal. Alter. Doch, irgendwann.
2: Ich habe gar keinen Bock auf. Ich
1: will auch mal auf Wuppertal. Du musst mal Schwebebahn fahren, du weißt gar nicht, wie das ist. Das ist deutscher Eiffelturm. Das ist das Beste, was wir in Deutschland zu bieten haben. Du musst mal mitkommen.
2: Hey.
1: Wenn du noch nie Schwebebahn gefahren bist, dann weißt du gar nicht, wie cool das ist.
2: Wuppertal, es steht auf meiner Liste nicht mal irgendwo drauf.
1: Wirklich. Für alle Leute, die Lust haben, sich mal Wuppertal einzugucken, ich werde eine Tour machen. Da können sich Leute anmelden und dann laufen die mit mir einen Tag in Wuppertal rum.
0: Ja, so ein bisschen Tourismus ankurbeln, sehr schöne Idee. Rezo hat ja Millionen Follower, aber wird dann sehr viel los sein an dem Tag. Mittwochnachmittag, hier ist gerade Wuppertal 107.4.

0: cool ist das? Take That haben neue Musik. Radio Wuppertal, Mittwochnachmittag. Genau, die Boyband aus den 90ern zusammen mit einem anderen 90er-Star aus der Kelly-Family, Michael Patrick Kelly, die machen das zusammen.
1: Das Schöne an dieser Kollaboration ist, dass es wirklich von der Musik kommt. Gary hat diesen Song gehört, an den ich noch am Feilen war. Und dann bin ich nach England rübergeflogen, wir haben den ganzen Tag im Studio verbracht. Abends habe ich mir noch Garys Solo-Show angehört und dachte so, Wahnsinn, ich kenne jeden zweiten Song, was für ein Songwriter.
0: Ja, und dann haben sie zusammen eben einen Song geschrieben, weil es einfach gepasst hat, sagt Mark Owen von Take That. Es hat sich angefühlt, als würden wir uns schon ewig kennen.
2: I feel like we've always known him in some ways. You know, the other day when we left him in Switzerland and we had to go our separate ways, we were all looking back thinking, what? Yeah, but where's Michael? Where's he gone?
0: Ja, und da war dieser Tag in der Schweiz, sagte er, als wir dann alle getrennte Wege gegangen sind. Und wir so, wo ist Michael? So, und genauso harmonisch ist dann eben auch der Hit geworden, den sie zusammen machen. Take That featuring Michael Patrick Kelly. Feel My Love, neu bei Radio Wuppertal. 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

0: Da hat die Wuppertaler Polizei auf der Nordbahntrasse E-Scooter geblitzt. Hört ihr in den Radio Wuppertal Nachrichten gleich um 5:30.
1: Oh, die ist ja toll. Und die erst. Und die ist ja klasse.
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1: Ich bin Anni Stoßberg. Guten Tag. Die Sanierung der Waldeckstraße in Heckinghausen sorgt weiter für Diskussionen. Der Stadtrat hat dafür bereits 1 Million Euro bereitgestellt. Das war Anfang des Jahres. Die Grünen-Fraktion im Rat will auf der Straße unbedingt einen Fahrradweg umsetzen. Die Heckinghauser Bezirksvertretung lehnt das bisher ab. Paul Brauers berichtet.
2: Hauptgrund ist, dass für einen Radweg zu viele Parkplätze wegfallen würden. Die Grünen sagen, dass es am Bahnhof Oberbarmen aber genug Platz für Autos geben würde. Nur wenige Park-and-Ride-Parkplätze würden für den Radweg wegfallen. Die Grünen appellieren an CDU und SPD im Verkehrsausschuss für ein Umdenken. Der Radweg würde eine wichtige Lücke schließen und sei wichtig, weil in dem Bereich viele Kinder mit dem Fahrrad zur Schule fahren.
1: Die Wuppertaler Polizei hat gestern auf der Nordbahntrasse in Barmen das Tempo von vielen Fahrzeugen gemessen, zum Beispiel bei E-Scootern und Fahrrädern. Das war ein interner Versuch, hat uns ein Sprecher gesagt. Die Polizei wertet die Ergebnisse jetzt aus. Ob und was mit den Ergebnissen gemacht wird, ist noch offen. Die Wuppertaler Rundschau meldet, dass ein E-Scooter-Fahrer mit 44 km/h gemessen wurde. Gleichzeitig soll der Mann telefoniert haben. Die Polizei hat das Kennzeichen ermittelt. Das Durchschnittstempo habe nach 70 Messungen bei 30 km/h gelegen. Erlaubt sind bei E-Scootern maximal 20. Der Verein Wuppertal Aktiv fordert trotz knapper Kassen weitere Investitionen für Wuppertal. Der neue Kämmerer Christian Wolf steht vor einer schwierigen Haushaltslage. Der Zusammenschluss aus Wirtschaft und Bürgerinnen und Bürgern hat jetzt vor einem Kaputtsparen der Stadt gewarnt. Investitionen in Straßen, Schulen und die Kultur seien für Wuppertals Attraktivität entscheidend. Unsere Stadt müsse für Firmen und auch für Familien interessant bleiben. Der Kämmerer habe deshalb die wichtige Aufgabe, mehr als nur das Geld zusammenzuhalten, fordert Wuppertal Aktiv. 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
3: Der 3-Tage-Trend, Donnerstag, Freitag und Samstag. Viele Wolken, wenig Sonne, immer so um 20 Grad in Wuppertal. Jetzt haben wir in Oberbarmen am Wupperfelder Markt 17 Grad. Elberfeld im Brillerviertel 16 Grad. Und hier ist der Verkehr, eine Warnmeldung zuerst. Hallo Sebastian.
4: Hallo Radio Wuppertal. Vorsicht bitte auf der A46. Kurz vor der Ausfahrt Farresbeck in Fahrt Richtung Dortmund hat es einen Unfall gegeben. Die Unfallstelle ist noch ungesichert. Es ist keine Polizei vor Ort auf der linken Seite. Also bitte vorsichtig fahren. Das Hindernis muss noch umfahren werden. Es ist nichts abgesichert. Schöne Grüße.
3: Ja, danke schön. Besten Dank für die Info. Also ne, das Richtung Kreuz Nordhöhe Farresbeck. Dann haben wir noch eine Meldung. A46 Richtung Kreuz Wuppertal Nord. Zwischen Hahn West und Kronenberg 3 Kilometer Stau, 5 Minuten plus. Und ein Blitzer auf der Hatzfelder Straße im Tempo 30 Bereich. 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
3: Schönen Feierabend.

Die berühmteste Playback-Panne der Welt läuft jetzt hier bei uns. Milli Vanilli aus den 80ern. Den Hit haben die ja gar nicht selber gesungen. Ihr kennt die Geschichte. Nur die beiden gut aussehenden Männer, die waren nur für die Optik da. Die Stimmen hat Produzent Frank Farian mit anderen aufgenommen. Und aufgeflogen sind sie bei einem Live-Auftritt. Da hat ja ihr Playback gehakt. Grammy weg, Erfolg weg. Riesenskandal damals in den 80ern. Ich hab's nie verstanden. Der Hit ist ja trotzdem gut. Girl, you know it's true. 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

0: Ja, leicht unter 20 Grad heute Nachmittag, bisschen Wind hier, Radio Wuppertal, am Mittwochnachmittag. Ich bin draußen auf der Terrasse bei uns am Ahrenberg. So ein paar Wolken sind dabei, es kann doch so einzelne Regentropfen geben heute Nachmittag. Und so ähnlich wird es auch in den nächsten Tagen eigentlich bei uns.
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0: Also Donnerstag, Freitag und Samstag sieht so ähnlich aus wie heute. Da sind mal mehr, mal weniger Wolken, dadurch eben mal mehr, mal weniger Sonne. Temperatur, also Maximumwerte, auch so knapp unter 20 Grad in den nächsten Tagen. Am Samstag, wie es im Moment aussieht, da gehen wir mal so an die 20 Grad. 20, vielleicht 21 kriegen wir wahrscheinlich nicht, aber so 20 Grad können wir am Samstag mitrechnen. Insgesamt bleibt es so ähnlich wie heute in den nächsten Tagen.
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1: Mit Lena Bauer. Guten Abend. Bei der Generaldebatte im Bundestag ging es heute sehr hitzig zu. Die Stimmung zwischen der Regierung und der AfD war nach dem Wahlergebnis in Sachsen-Anhalt mehr als angespannt. Thorsten Adolfs aus dem News-Team, es war einiges los im Parlament.
2: Ja, dabei sollte es eigentlich heute nur um den Haushaltsplan gehen. Am Ende wurde es dann aber ein giftiger Schlagabtausch zwischen der Regierung und vor allem der AfD. Die hat nach ihrem starken Ergebnis in Sachsen-Anhalt extrem viel Rückenwind. Parteichefin Weidel bescheinigte der Bundesregierung in der Debatte ein total Versagen und sie sagte, für Schwarz-Rot sei es vorbei. Kanzler Merz konterte scharf, er warf der AfD vor, die Demokratie zu verachten und mit ihrer Politik nur zerstören zu wollen. Und Merz sagte, dass Deutschland ohne ausländische Arbeitskräfte, zum Beispiel in Krankenhäusern oder in der Pflege, komplett zum Stillstand kommen würde.
1: Und wie haben sich die anderen Fraktionen bei dem harten Ton heute im Parlament verhalten?
2: Auch sie sind durch den Erfolg der AfD alarmiert und suchen nach einer gemeinsamen Linie. SPD-Fraktionschef Mirsch rief seine Kollegen eindringlich dazu auf, als Demokraten zusammenzustehen, damit die AfD nicht noch mehr Macht bekommt. Die Grünen nutzten die Debatte aber auch für Kritik an der Regierung. Fraktionschefin Dröge findet, dass Kanzler Merz durch seine Art und populistischen Töne den Rechten mit in die Hände spielt. Und die Linke hat unter anderem die Sparpläne beim Haushalt kritisiert. Sie würden das Land unsozial machen. Ein Abweichen von den Reformplänen kommt für Union und SPD aber

0: des Irans in der Golfregion. Städte in der EU sollen leichter gegen Kurzzeitvermietungen über Plattformen wie Airbnb vorgehen können. Die EU-Kommission schlägt dafür jetzt neue Regeln vor. Kommunen müssten demnach vorher nachweisen, dass der Wohnungsmarkt vor Ort angespannt ist und Ferienwohnungen die Lage verschärfen. Nach dem Ausbruch aus der JVA Duisburg fehlt von ihm weiter jede Spur. Im Rechtsausschuss des Landtags wurden jetzt aber neue Details zu dem JVA-Ausbruch bekannt. Nach Angaben von Justizminister Limbach hatte der Häftling in U-Haft einen Gitterstab vor seinem Fenster in der dritten Etage entfernt. Danach soll er sich an der vierten Etage entlang gehangelt haben und aufs Dach geklettert sein. Von dort sprang er wohl in einen Baum an der Straße vor der JVA und verschwand. Limbach sagte, dieser Fluchtweg sei lebensgefährlich gewesen. Der Mann habe sich selbst Spider-Man genannt. Unklar sei weiter, wie er den Gitterstab lösen konnte. Die Behörden prüfen jetzt, wie die JVA Duisburg und andere Anstalten besser gesichert werden können. Und das waren die Nachrichten mit Lena Bauer.
1: Und dann schauen wir mal, was das Wuppertal-Wetter macht. Aktuell 16 Grad in Vuhwinkel und 17 Grad in der Barmer City. Ja, nachdem es heute ja nochmal punktuell regnerisch war, ich zumindest bin eben tatsächlich noch nass geworden auf dem Weg hier in den Sender, soll es die kommenden drei Tage trocken bleiben. 18 bis 20 Grad sind aber auf dem Thermometer drin und zumindest morgen und Samstag kommt dazu ab und an oder vielleicht auch ein bisschen mehr mal die Sonne raus. Lassen wir uns mal überraschen. Und damit der Blick auf die Straßen der Region. Da haben wir zwei Gefahrstellen. Auf der A1 Richtung Köln zwischen Burscheid und Kreuz Leverkusen Gefahr durch Fahrzeugteile auf der Fahrbahn zwischen Burscheid und Kreuz Leverkusen. Vorsichtig fahren. Und auf der A46 Richtung Kreuz Wuppertal Nord hat es zwischen Hahn Ost und Kronenberg gibt es eine Unfallaufnahme auf dem rechten Fahrstreifen. Also zwischen Hahn Ost und Kronenberg. Auch da bitte mal den Blick ein bisschen nach vorne werfen und etwas weniger schnell fahren. Staus und Behinderungen gibt es von der A46 Richtung Düsseldorf zwischen Bonn-Sonnborn und Hahn-Ost. Dichter Verkehr 3 Minuten plus und zwischen Hahn-Ost und Kronenberg. Das ist dann die A46 in Richtung Kreuz Wuppertal-Nord. Da haben wir 1 Kilometer Stau, auch hier 3 Minuten plus. Blitzer habt ihr uns keine gemeldet. Allen unterwegs eine gute und sichere Fahrt. Kommt gut an.
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1: Tja, ich bin Bernd Hamer. Schönen Mittwochabend.
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0: 10 Minuten nach 6 haben wir es. Hier ist die Visite, die Gesundheitssendung bei Radio Wuppertal 107.4. Ich bin Bernd Hamer. Und wir wollen uns heute einmal nicht über Gesundheitsthemen unterhalten. Stattdessen beschäftigen wir uns mit Umweltschutz. Denn auch ein Krankenhaus muss sich um Umweltschutz kümmern. Dazu Uwe Schlösser im Agapesion Bethesda Krankenhaus in Elberfeld, zuständig fürs Umweltmanagement.
1: Nein, muss nicht. Das haben wir uns freiwillig auferlegt. Als christliches Haus sind wir natürlich auch verpflichtet, die Schöpfung zu erhalten. Und wir haben schon seit circa 12 Jahren hier im Haus ein Umweltmanagement. Aber erst jetzt ist unser Haus zertifiziert worden nach dem Umweltmanagementsystem EMAS.
0: Ja, und auch wenn es sehr theoretisch ist, sollten wir da jetzt mal die Unterschiede klar machen.
1: Wir haben seit 12 Jahren ein Umweltmanagementsystem nach DIN 14001 gehabt. Ist eine DIN-Familie, so ähnlich wie das Qualitätsmanagement, wo es aber hauptsächlich darum ging, ein System aufzubauen. EMAS setzt aber den Schwerpunkt ganz woanders. Nach EMAS muss man wirklich die verbesserte Umweltleistung auch nachweisen können gegenüber einem externen Umweltauditor.
0: Ja, der kommt ins Haus und überprüft dann weniger, was an Änderungen vorgenommen wurde, als vielmehr, ob sie auch erfolgreich sind.
1: Der externe Umweltauditor wird sich ansehen, haben wir zum Beispiel durch unsere Maßnahmen mehr Energie einsparen können. Sind Verbräuche gesunken an Strom, Gas, Materialien, die wir eingespart haben. Wir haben zum Beispiel unsere Ultraschallgeräte ans EDV-System angeschlossen und drucken diese Sachen nicht mehr aus, können wir den Papierverbrauch reduzieren und aber auch nachweisen. EMAS verlangt, dass man diesen Nachweis auch bringt, dass wir unsere Umweltleistung verbessert haben.
0: Übrigens ist das keine Maßnahme, die es nur im Wuppertaler Bethesda gibt. Der gesamte Agaplesien-Verbund schaut auf die Bewahrung der Schöpfung.
1: Agaplesien hat sich das insgesamt auf die Fahne geschrieben. Wir sind knapp 30 Krankenhäuser, wobei 27 jetzt EMAS zertifiziert wurden im ersten Durchgang. Man hat jetzt einen zweiten Durchgang geplant. Da werden alle Einrichtungen von Wohnen und Pflegen mit reingenommen. Das heißt, der ganze Verbund will EMAS zertifiziert sein, inklusive der Zentrale in Frankfurt.
0: Ja, und wie das an der Heinstraße in der Praxis aussieht, da schauen wir dann gleich drauf.
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0: Umweltschutz, der wird auch im Agaplesien Bethesda Krankenhaus in Elberfeld großgeschrieben. Dafür ist das Haus zuletzt mit dem Umweltzertifikat EMAS ausgezeichnet worden. Was das in der Praxis bedeutet, da schauen wir heute hier in der Visite bei Radio Wuppertal 107.4 drauf. Geht es um Umwelt und Ressourcen, dann fällt einem als erstes vielleicht der Bereich Energie ein. Und der Energieverbrauch, der ist in einem Krankenhaus alles andere als klein, weiß Umweltmanager Uwe Schlösser aus dem Agaplesium Bethesda Krankenhaus.
1: Wir haben ein großes Gebäude von 1929, was beheizt werden muss. Dafür brauchen wir eine Menge Gas, um unser Blockheizkraftwerk zu betreiben. Aber wir nutzen dieses Blockheizkraftwerk auch dazu, Strom zu produzieren, denn unser Krankenhaus bedarf durch die großen technischen Anlagen auch eine Menge an Strom.
0: Strom kann man also heutzutage auch gut selbst produzieren, etwas, das man in Elberfeld schon länger tut.
1: Ja, da sind wir zurzeit richtig aktiv. Wir haben sehr große Dachflächen, auch unsere Nebengebäude haben große Dachflächen, die auch super ausgerichtet sind Richtung Südwest-Ost. Und da haben wir schon eine große Anzahl von Photovoltaikanlagen, die Strom produzieren und dann hier im Batteriespeicher im Bethesda Krankenhaus die Energiespeicher füllen für Zeiten, wo kein Strom produziert wird.
0: Geht es ums Einsparen, dann gilt das nicht nur für Energie, sondern auch für Wasser. Auch davon verbraucht man an der Hainstraße viel.
1: Die Patienten, die sind natürlich hier im Haus. Für technische, medizinische Maßnahmen wird viel Wasser verbraucht. Wir verbrauchen so viel Wasser, dass wir sogar selbst Mitglied im Wupperverband sind. Aber es geht nicht nur um Frischwasser, was wir beziehen. Wir leiten ja auch Abwasser ein, was auch ein Thema sein kann. Wir sind natürlich ein Haus, was dann auch Medikamente einleitet, wenn Patienten Medikamente genommen haben, auf Toilette gehen, werden diese Abwässer in unser System eingeleitet. Und das ist auch ein Thema hier.
0: Eine eigene Kläranlage hat das Bethesda nicht. Gereinigt wird beim Wupperverband. Aber das Bethesda macht sich Gedanken, was und wie viel an Medikamenten eben ins Wasser reinkommt.
1: Ganz aktuell ist ein Thema, dass wir den Einsatz von Schmerzsalben reduzieren, die natürlich bei jedem Händewaschen, was nach dem Einreiben oft geschieht, direkt in die Abwasser gelangen. Das wollen wir verhindern.
0: Energie und Wasser, zwei der Bereiche, in denen man im Bethesda etwas für die Umwelt tut. Und dafür ist das Haus jetzt auch zertifiziert worden. Unser Thema heute hier in der Visite.

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0: Es ist 6:30. So, eigentlich sollte jetzt was laufen. Will nicht. Ich wollte Ihnen doch was zum Wetter und zum Verkehr erzählen. Will nicht. Gut, machen wir eben was anderes. Ah, guck mal einer an, da haben wir es doch noch gefunden. Also, das Wetter aktuell 17 Grad in Dornap und ebenfalls 17 Grad in Ronsdorf. Ja, 17, 18 Grad heute in der Spitze. Da wird es die kommenden 3 Tage noch etwas wärmer. 18 bis 20 Grad sind maximal angesagt. Dazu kein Regen, auch wenn es eine Menge Wolken am Himmel gibt. Morgen und am Samstag soll aber auch die Sonne ihre Chancen bekommen. Boah, lassen wir uns mal überraschen, wie das Ganze dann aussehen wird. Und dazu der Blick jetzt auf die Straßen der Region. Da haben wir 2 Gefahrstellen. Auf der A1 Richtung Köln zwischen Burscheid und Kreuz Leverkusen immer noch Gefahr durch Fahrzeugteile auf der Fahrbahn. Und auf der A46 Richtung Kreuz Wuppertal Nord zwischen Hahn Ost und Kronenberg ist eine Unfallaufnahme auf dem rechten Fahrstreifen. In beiden Bereichen bitte besonders vorsichtig fahren. Und es gibt noch eine Stelle mit einem kleinen Stau auf der A46 Richtung Düsseldorf zwischen Sommern und Hahn Ost. Naja, Stau ist übertrieben. Dichter Verkehr. 1 Minute müsst ihr da mehr einplanen. Blitzer habt ihr uns keine gemeldet. Allen unterwegs eine gute und sichere Fahrt. Kommt gut an.
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0: Ich bin Bernd Hamer. Schönen Mittwochabend.

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0: Umweltschutz, der steht auch im Agaplesia Bethesda Krankenhaus in Elberfeld im Mittelpunkt. Und was man dabei alles macht, das hören wir heute hier in der Visite bei Radio Wuppertal 107.4. Immerhin ist das Bethesda für sein Umweltmanagement jetzt ausgezeichnet worden. Strom selbst produzieren, Energie und Wasser sparen und die Belastung der Abwassers reduzieren, das sind nur einige Punkte, von denen wir eben gehört haben. Was leider an der Heinstraße ebenfalls viel anfällt, ist Müll, sagt der fürs Umweltmanagement zuständige Uwe Schlösser.
1: Oh ja, wir produzieren hier leider eine Menge Abfall. Nämlich die meisten Materialien, die bei den Patienten zum Einsatz kommen, müssen gemäß strenger Richtlinien entsorgt werden. Hygiene ist ein ganz wichtiger Punkt dabei. Viele Materialien, die zum Beispiel in den Operationsabteilungen eingesetzt werden, sind einzeln verpackt. Das heißt, wir haben eine sehr große Menge an Abfall.
0: Ja, den man auf verschiedene Arten versucht zu reduzieren.
1: Ein weiterer Punkt, wir werden die Druckluftanlage im Haus erneuern und den Druck entsprechend anpassen, dass wir ihn etwas niedriger setzen. Das kann Energie einsparen. Aber wir werden auch unseren Dachstuhl sanieren. Unser Krankenhausgebäude ist 1929 gebaut worden. Wir haben in einem Bereich noch den Dachstuhl nicht entsprechend der Vorschriften gedämmt. Und diese Dämmung wird dieses Jahr in Angriff genommen, sodass wir das Krankenhaus natürlich wirtschaftlicher und nachhaltiger beheizen können.
0: Bei vielen Dingen im Bereich Umwelt und Ressourcen ist man aber auch auf die Mitarbeit jedes Einzelnen angewiesen. Von den Patientinnen und Patienten über die Gäste, die kommen, bis zu den Mitarbeitenden. Aber das klappe gut, sagt Uwe Schlösser.
1: In der Mitarbeiterschaft eigentlich gut. Es ist ein reges Interesse. Wir haben einen Umweltausschuss gegründet. Dieser ist interdisziplinär besetzt. Es sind so circa 15 Kollegen drin vertreten aus allen Dienstarten. Und da sind natürlich viele Rückmeldungen zu Themen, die wir aufgegriffen haben. Aber es werden auch viele Themen von diesen Mitarbeitern zum Thema Umwelt mit eingebracht.
0: Der Umweltschutz im Agaplesium Bethesda Krankenhaus in Elberfeld und die Zertifizierung nach EMAS, unser Thema heute hier in der Gesundheitssendung. 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

0: Radio Wuppertal 107.4 hier mit der Visite. Und wir laden jetzt schon alle ein für einen wichtigen Termin Anfang Oktober. Der Oktober heißt ja auch Pinktober, weil da dann ganz besonders auf das Thema Brustkrebs aufmerksam gemacht wird. Viele Aktionen finden dann auch in Wuppertal statt, unter anderem am 7. Oktober der Pinke Kaffeeklatsch in der Cafeteria des Bethesda Krankenhauses in Elberfeld. Ab 14 Uhr wird an der Heinstraße der Tag der offenen Tür gefeiert. Dr. Jörg Fallbrede, Chefarzt der Klinik für Frauenheilkunde und Geburtshilfe und Leiter des Brustzentrums, lädt dann zusammen mit seinem Team zum Besuch ein. Es gibt verschiedene Vorträge und Aktionen, eine Modenschau mit funktioneller Mode, Dessous und Bademode, Übungen für zwischendurch und. Das Ganze bis 18 Uhr. Ein Besuch lohnt sich also auf jeden Fall. Am Nachmittag des 7. Oktober zum pinken Kaffeeklatsch in der Cafeteria des Bethesda Krankenhauses an der Heinstraße in Elberfeld. Und das war's für heute von der Visite der Gesundheitssendung bei Radio Wuppertal 107.4. Mein Name ist Bernd Hamer. Schönen Mittwochabend wünsche ich noch.
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1: Mit Lena Bauer, guten Abend. Wer das neueste Smartphone mit allem möglichen Schnickschnack haben will, der muss oft 1.000 Euro oder mehr auf den Tisch legen. Das kann oder will aber nicht jeder. Und da hat das Ratgeberportal Finanztipp jetzt mal geschaut, wie und wo man sparen kann. Danny Hopper aus dem News-Team, es kann sich lohnen, auf eine günstigere Modellklasse umzusteigen.
2: Ja, Preisstichproben wurden bei Smartphones von Apple, Samsung und Google genommen. Und viele, die ein günstigeres Smartphone suchen, greifen dann ja gerne auf das jeweilige Vorjahresmodell zurück. Und da sagt Finanztipp, das lohnt sich nicht so richtig. Im Schnitt spare man da höchstens 131 Euro. Wer richtig sparen will, sollte stattdessen auf eine günstigere Modellklasse zurückgreifen. Da kann man laut Finanztipp nämlich deutlich mehr sparen, bis zu 574 Euro. Die Geräte sind dann natürlich oft nicht gleichwertig, deshalb rät Finanztipp vorher zu schauen, was man auch wirklich braucht, was Kamera, Display, Speicher oder zusätzliche Funktionen angeht. Und man sollte nicht direkt zum Marktstart kaufen, schon wenn man nur ein paar Monate warte, könne man hunderte Euro sparen, heißt es.
1: Passend zum Thema stellt Apple am Abend seine neuen iPhones vor. Für jetzt um 19 Uhr deutscher Zeit ist die Keynote angesetzt.
2: Genau, und erwartet wird, dass Apple dann sein erstes auffaltbares Smartphone vorstellen wird. Der Finanzdienst Bloomberg weiß da offenbar schon etwas mehr. Demnach soll es in etwa die Größe eines Reisepasses haben mit einem Display auf der Außenseite und einem größeren im Inneren. Der Preis soll laut Bloomberg zwischen 2.000 und 2.200 Dollar liegen. Bisher sind solche faltbaren Smartphones eher Nischenprodukte. Experten gehen aber davon aus, dass Apple schon in 12 Monaten Marktführer in diesem Bereich sein wird. Zum ersten Mal wird heute Abend der neue Apple-Chef John Ternus die Neuheiten vorstellen. Er soll den Konzern außerdem ins KI-Zeitalter führen.
1: Danke, Danny, und damit zu weiteren Meldungen im Überblick. Bei der Generaldebatte im Bundestag ist es heute zu einem harten Schlagabtausch gekommen. AfD-Chefin Weidel warf der Bundesregierung Totalversagen vor. Kanzler Merz konterte und warf der AfD vor, die Demokratie zu verachten. Auch SPD, Grüne und Linke reagierten auf den Erfolg der AfD in Sachsen-Anhalt. Nach einer Serie von Sabotageangriffen auf das Stromnetz in mehreren Bundesländern sitzt der Tatverdächtige in U-Haft. Das hat die Staatsanwaltschaft. Nach einer Serie von Sabotageangriffen

0: Zum einen ist der VfB inzwischen um manche internationale Erfahrung reicher. Zum anderen gibt es Stimmen, die sagen, dass die Stuttgarter von allen 36 Teams das wohl leichteste Programm haben. An großen Namen warten in den 8 Spielen nur Inter Mailand und Atletico Madrid. Die anderen Gegner sind alle durchaus machbar. Gilt auch für Stavanger. Der norwegische Meister ist nach 30 Jahren zurück in der Königsklasse. Trotzdem warnt VfB-Sportvorstand Fabian Wohlgemuth, in der Champions League gäbe es keine Selbstverständlichkeiten. Allerdings stehen die Chancen diesmal gut, dass der VfB die Ligaphase übersteht.
1: Und das waren die Nachrichten mit Lena Bauer.
2: Das Wetter.
3: Ja, Herbst ist angelaufen heute, wenn auch nur auf halber Kraft. Und morgen schaltet er sogar nochmal einen Gang zurück. Dann ganz entspannt, mal Sonne, mal Wolken, bei bis 22 Grad, durchgehend trocken. Jetzt über den Abend hier und da noch Regen möglich, klart dann aber im Laufe der Nacht langsam auf, kann nur hier und da mal nebelig werden.
2: NRW Verkehr.
3: Die ganz, ganz großen Klötze sind jetzt weg, aber immer noch einiges los. Einmal die Staus ab 10 Minuten Wartezeit. A4 Aachen Richtung Köln zwischen Köln-Eiffeltor und Köln-Poll. 3 Kilometer, knappe 20 Minuten. A4 Köln-Aachen zwischen Dreieck Köln-Heumer und Kreuz Köln-Süd. 5 Kilometer, 12 Minuten. A57 Nimwegen Krefeld zwischen Kamp-Lindfort und Moers-Hülsdonk. 2 Kilometer, eine Viertelstunde. Und A555 Bonn Richtung Köln zwischen Köln-Godorf und Kreuz Köln-Süd. 2 Kilometer, 11 Minuten obendrauf. Auf eine gute Fahrt. Ja, Sebastian Pulli hier, vielleicht noch mal was Tröstliches im Nachgang zur PISA-Studie. Auch Timbaland ist sprachlich mehr so mittelbegabt und der hat seinen Weg gemacht, sogar mit Grammatikfehler im Titel seines Songs. The Way I Are, die Art, wie ich bist, gibt's gleich von ihm. Erstmal Nico Santos, schönen Abend.
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0: Ist ganz frisch bei uns, Jack Dean mit Mercy.
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0: Hat sich ein bisschen angefühlt wie das Sommerhaus der Stars, war aber am Ende doch Politik. Die Generaldebatte im Bundestag wird traditionell genutzt, um der Regierung gut einen auf den Nüschel zu geben, um abzurechnen. Und Kollege Kevin Zimmer, der rechnet jetzt auch mal ab mit der Abrechnung. Auch wenn er die subtilen Zwischentöne verpasst hat.
2: Ja, die konnte man ja auch nicht hören bei dem ganzen Rumgekreische, Gepfeife und Dazwischengebrülle der AfD-Politiker.
3: Also wir sind hier jetzt nicht auf dem Fußballplatz. Heben Sie sich das fürs Wochenende auf. Wenn das jetzt hier nochmal passiert, so ein Verhalten, schmeiße ich Sie hier raus.
2: Ja, da hatte Bundestagspräsidentin Klöckner schwer zu tun. Eine Lautstärke, als ob man gerade einen Stapel Putin-Autogrammkarten in die AfD-Fraktion geworfen hat. Oder so rote Donald-Trump-Käppchen. Mit den Worten, hey, kloppt euch drum.
3: Mir reicht es jetzt hier.
2: Ruhig war es dann bei Alice Weidel von der AfD, wahrscheinlich weil sie sich auch gedacht haben, ruhig jetzt ist eine von uns, die ist doch von uns, oder? Vor lauter Zwischenbrüllen und irgendwas in Telegram-Gruppen posten kann man sowas ja mal verpassen. In einem blütenweißen Hemd mit einem krass weißen Sakko, so weiß, dass ich mir wünschte, sie würde als erstes am Rednerpult sagen, sehr geehrte Präsidentin, sehr geehrte Damen und Herren, ist mit Perwoll gewaschen. Strahlend weiß, wie eine Sektenführerin, die gleich wunderheilende Steine für 600 Euro verkauft. Oder wie die Eiskönigin, ja genauso kalt, nur dass sie halt auch eben Olaf in den Abschiebeflug nach Sibirien setzt. Und dann las sie. So langsam vor, die Pausen super lang. Ich hätte sie am liebsten mal angestupst.
4: Das finden Sie lustig?
2: Nee, lustig war eigentlich nur, dass sie nicht nur auf diesen Zwischenruf einging, sondern wohl auch auf Zwischenrufe, die es gar nicht gab. Aber vielleicht konnte auch sie es nur hören, ich weiß es nicht. Außerdem stand es so in ihrem Drehbuch. Und da muss man ja drauf eingehen. Und das hatte so viel Good Vibes wie der Auftritt von Alphaville beim Glücksgefühle-Festival.
4: Wir wollen unser Geld zurückhaben.
2: Ja, ich kann's verstehen. Bisschen mehr Action kam dann wieder in die Bude, als Merz direkt danach redete, weil es ja wieder lauter wurde, da von rechts außen.
5: Ja, Frau Weidel, heute können Sie vor Kraft kaum laufen.
2: Gut gesehen, das lag nämlich am blütenweißen Sakko. Ich würde vermuten, sie hat den Kleiderbügel drin gelassen.

0: Das Wetter.
1: Heute war in Teilen mal so ganz leicht angeusselt. Das lassen wir morgen direkt wieder. Kann noch hier und da ein bisschen regnen über den Abend, aber dann klart's auch auf. Über die Nacht kann nur ein bisschen nebelig werden. Und morgen gibt's dann wieder einen ganz entspannten Mix aus Sonne und Wolken bei bis 22 Grad.
0: NRW Verkehr.
1: Deutlich entspannter inzwischen. Drei Staus haben wir noch. A4 Aachen-Köln zwischen Köln-Eiffeltor und Köln-Poll. 4 Kilometer, knappe Viertelstunde. A57 Nimwegen Krefeld zwischen Kamp-Lindfort und Mörs-Hülsdonk. 2 Kilometer, 11 Minuten. Und A555 Bonn Richtung Köln zwischen Köln-Rodenkirchen und Kreuz-Köln-Süd. 1 Kilometer, knappe 10 Minuten. Gute Fahrt. Sebastian Pulli hier, jetzt Musik von einem der größten Künstler aller Zeiten. Ein absolutes Originalgenie, größer als das Leben. Um ihn zu beschreiben, braucht man nur 3 Worte. Au, Shimon und Hihi. Michael Jackson jetzt.
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0: Wer hat hier die Hosen an? Wir gleich, mit Bonnie und Clyde nämlich.
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0: Und ganz frisch mit dabei im erlauchten Kreis, weil sie das Codewort bei uns gehört hat. Und dann ab damit ist auf die Homepage die liebe Alexandra.
2: Also ich war mit 16, glaube ich, das erste Mal auf einem Konzert von denen. Ja, es hat mich einfach fasziniert, wie die Menschen mitgenommen haben. Die Lieder finde ich immer großartig. Die gehen wirklich direkt ins Ohr und man möchte sie immer wieder hören. Also ich bin einfach ja total glücklich, dass ich das jetzt auch mal live erleben darf.
0: Und zwar ja im für Hosenverhältnisse sehr kleinen Kreis. 1300 Leute nur, das wird absolut einmalig. Und wenn ihr sagt, ich möchte mit dabei sein, alle Infos auf der Homepage, Daumen gedrückt.
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1: Ich bin Thomas Bleskin. Bundeskanzler Friedrich Merz hat die AfD nach ihrem Wahlsieg in Sachsen-Anhalt im Bundestag scharf angegriffen. In der Generaldebatte warf der CDU-Chef der Partei vor, demokratische Institutionen zu verachten und Deutschland destabilisieren zu wollen.
2: Das Ergebnis der Wahl in Sachsen-Anhalt verschafft der AfD neues Selbstbewusstsein. Die Zeiten von Schwarz-Rot seien vorbei, sagte AfD-Chefin Weidel. Kanzler Merz hielt dagegen.
3: Ja, Frau Weidel, heute können Sie vor Kraft kaum laufen.
2: Die AfD sei besonders dort erfolgreich, wo sich Menschen wirtschaftlich und gesellschaftlich abgehängt fühlten, so Grünchefin Dröge. Hier müssten die demokratischen Parteien handeln. Rechtsextremismus sei kein ostdeutsches Problem. Tine Klimach, Berlin.
1: CDU, SPD, Grüne und Linke in Sachsen-Anhalt lehnen auch nach der Wahl Gespräche über eine Zusammenarbeit mit der AfD ab. Damit bleibt offen, wie eine Regierung zustande kommen soll. Die AfD verfügt über 39 der 83 Sitze im Landtag und verfehlt die absolute Mehrheit um 3 Mandate. Das BSW hat sich zu einer möglichen Zusammenarbeit bislang nicht festgelegt und will zunächst über das Gesprächsangebot der AfD beraten. Das US-Rüstungsunternehmen Covenant will im Raum Leipzig eine große Produktion weitreichender Marschflugkörper aufbauen. Die Fertigung des Systems Anthem soll im kommenden Jahr für europäische Kunden beginnen.
4: Angeblich ist Covenant schon im Gespräch mit der Bundeswehr. Eine offizielle Bestätigung dafür gibt es aber nicht. Auch ist die genaue Reichweite von Anthem bisher nicht bekannt. Die des vergleichbaren Taurus der Luftwaffe liegt bei 500 Kilometern. Deutschland und die europäischen NATO-Verbündeten bemühen sich derzeit, weitreichende Waffensysteme als Antwort auf die russische Bedrohung zu beschaffen. Für Sachsen würde die Produktion ein Plus an spezialisierten Arbeitsplätzen sowie Aufträge für regionale Zulieferer bedeuten. Tanja Wagner, Nachrichtenredaktion.
1: Die Autofahrer in Deutschland haben im vergangenen Jahr etwas mehr Strecke zurückgelegt als 2024. Nach Angaben des Kraftfahrtbundesamtes kamen sie insgesamt auf 562 Milliarden Kilometer. Rechnet man noch Lastwagen, Motorräder und andere zugelassene Kraftfahrzeuge hinzu, lag die gesamte Fahrleistung bei fast 675 Milliarden Kilometern. Grundlage der Statistik sind die Kilometerstände bei den Hauptuntersuchungen.
5: Und das waren die Nachrichten mit Thomas Brockt.
6: Das Wetter.
7: Morgen früh ganz herbsttypisch eine schöne Suppe. Im Sinne von Nebel, den gibt es stellenweise über den Morgen, in der Nacht auch hier und da schon. Später aber dann morgen im Tagesverlauf ganz entspannt, mal Sonne, mal Wolken bei bis 22 Grad. Das wird schön. Jetzt über den Abend stellenweise noch nass, aber es klart langsam auf im Laufe der Nacht.
6: NRW Verkehr.
7: A45 Hagen-Gießen zwischen Siegen und Siegen-Süd 1 Kilometer 4 Minuten und A46 Düsseldorf-Heinsberg zwischen Kapellen und Grevenbruch 2 Kilometer, auch da 4 Minuten. Kommt gut an. Die Jagd zwischen Kapellen und Grevenbruch 2 Kilometer.

0: einen schönen Abend und Miley Cyrus hat ihren Nachnamen abgelegt.
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0: Ja, in der Ehe ist das möglicherweise Identitätsverlust. In der Musikindustrie ist es ein Aufstieg. Auf ihrem ganz neuen Album heißt sie nur noch Miley. Also ein Star, ne? So groß, dass der Vorname reicht, damit alle wissen, wer es ist. Und wer macht das noch so? Wer hat noch nur einen Vornamen? Madonna. So, und die scheint da ordentlich durch im Sound, im Stil der neuen Single. Lady Gaga auch, durch die ja selbst auch Madonna schon durchscheint. So, und damit haben wir praktisch eine Dreifaltigkeit der Superstars, die da indirekt zu hören sind auf der neuen Single. The Bass Persuades, der Bass überzeugt. Miley, ehemals Cyrus.

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0: Hey, Radio Wuppertal hier am Mittwoch. Morgen hören wir uns wieder. Schon mal die Info, ne? Morgen ist wieder Warntag. Die Sirenen heulen in Wuppertal. Passend dazu gibt's morgen eine Schwebebahn-Story zur Feuerwehr. Die Feuerwehr hat ja seit einiger Zeit jetzt ein neues Design. Die Schwebebahn ist auf den Feuerwehrwagen drauf.
1: Wir haben eigentlich, würde ich sagen, fast täglich Interessierte vor der Wache, die unsere Fahrzeuge filmen und natürlich in der Anfangszeit gerade mit dem neuen Design.
0: Sieht nicht nur gut aus, hören wir morgen früh hier. Bis dahin, ciao.
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0: Das Wetter.
1: In der Nacht später und für den Tagesstart morgen so ein atmosphärischer Herbstnebel stellenweise, aber der klart im Laufe des Tages morgen auf und dann haben wir einen wirklich schönen Sonne-Wolken-Mix bei bis 22 Grad, sehr entspannt. Heute über den Abend hier und da noch nass.
0: NRW Verkehr.
1: Größtenteils entspannt. Zwei Staus haben wir. A4 Aachen-Köln zwischen Eschweiler West und Eschweiler Ost. 2 Kilometer, 10 Minuten obendrauf. Und A59 Köln-Bonn zwischen Flughafen Köln-Bonn und Köln-Wahn. 1 Kilometer, 6 Minuten. Gute Fahrt. Sebastian Pulli hier und nach dem Jahr zumindest mal in Teilen herbstlichen Tag jetzt 3 Herbstsongs am Stück. Einmal das melancholische mit der Decke zu Hause auf dem Sofa, ich habe Liebeskummerlied Torn von Natalie Imbruglia. Dann haben wir das große Celestial von Ed Sheeran. Das klingt, wie die goldene Herbstsonne durch die Bäume aussieht. Und wie ein Blatt vom Baum, das schön abgerissene, leicht kaputte Mr. Know-It-All von Teddy Swims. Damit geht's los, einen schönen Abend.
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0: vergeht die Zeit. Eine unserer Kindheitsfreundinnen ist heute 50 geworden.
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0: Es ist eine Biene. So einsam war die Kindheit in den 70ern. Nein, es ist natürlich die Biene Maya, die uns mit ihrem wahrscheinlich unter schweren Betäubungsmitteln stehenden halbdepressiven Freund Willi durch etliche Episoden begleitet hat. Die Frage ist, wie sieht denn das Leben einer Biene mit 50 aus? Kollege Markus Steinacker, der hat sich reingegraben und weiß Bescheid.
2: Bienen ab 50 sind wie Menschen ab 50. Ihre Lieblingsbeschäftigung? Vom Küchenfenster aus die Nachbarschaft kontrollieren.
3: Was ist denn das? Draußen am Blütenblatt krabbelt irgendwas rum?
2: Fliegt man raus, um der Jugend Werte wie Höflichkeit und Respekt beizubringen?
3: Guten Morgen! Hallo, ich hab guten Morgen gesagt!
2: Na, Frechheit, kein Respekt vor dem Alter. Und man muss der Jugend auch ständig die Welt erklären, das mit dem Bestäuben...
3: Wenn wir das nicht machen würden, könnte aus einer Blüte nie eine Frucht werden. Habt ihr das verstanden, ja?
2: So, und Nächte durchfeiern ist ab 50 auch nicht mehr. Noch bevor auf der Party der Honigschnaps ausgepackt wird, will der Best-Bienen-Buddy schon nach Hause.
4: Ich kann nicht mehr.
2: Ja, und auf einen Filmriss mit 50 hat auch keine Biene Bock. Der Filmriss kommt ja altersbedingt auch von alleine.
4: Ich bin nicht ganz richtig im Kopf. Was heißt das im Kopf?
2: Und während du so drüber nachdenkst, bist du als Biene wie auch als Mensch, zack, schon wieder auf der Couch eingepennt.
3: Oh nein, was machen wir nur, Flip, was machen wir nur?
2: Naja, aufwecken und ganz gemütlich im kleinen Kreis mit all den anderen halbtoten Insekten feiern.
5: Moment mal, das ist ein Irrtum, die kleine Biene ist nicht tot.
6: Macht nichts, die stirbt schon noch.
2: Also feiern mit denen, die noch am Leben sind.
3: Du frecher Kerl!
2: War nur ein Scherz. Alles Gute zum 50.

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1: Ich bin Thomas Bleskin. Bundeskanzler Merz hat die AfD 3 Tage nach ihrem Wahlsieg in Sachsen-Anhalt im Bundestag scharf angegriffen. Er warf der Partei vor, demokratische Institutionen verächtlich zu machen und Deutschland destabilisieren zu wollen. AfD-Chefin Weidel erklärte dagegen, die schwarz-rote Koalition sei politisch am Ende. Während der Rede des Kanzlers kam es immer wieder zu Zwischenrufen aus den Reihen der AfD. Bundestagspräsidentin Klöckner drohte mehreren Abgeordneten deshalb mit einem Ausschluss aus dem Saal. Nach einer Serie von Sabotageangriffen auf das Stromnetz in mehreren Bundesländern kommt der tatverdächtige 48-Jährige in U-Haft. Die Staatsanwaltschaft wirft ihm unter anderem das Herbeiführen einer Sprengstoffexplosion, die Störung öffentlicher Betriebe und die Zerstörung wichtiger Arbeitsmittel vor.
2: Der Verdächtige soll an mehreren Orten in Nordrhein-Westfalen, Brandenburg und Sachsen versucht haben, Stromleitungen in der Nähe von Kohlekraftwerken zu sabotieren. In einigen Fällen ist ihm das gelungen. Mit selbstgebauten Raketen soll er einen Draht über Hochspannungsleitungen geschossen haben. Mindestens 2-mal kam es dadurch zu Kurzschlüssen und einzelne Blöcke von Kraftwerken wurden lahmgelegt. Der 48-Jährige soll Bekennerschreiben in seinem Namen verfasst haben. Sein Motiv: Umweltschutz, der Kampf gegen fossile Energieträger wie eben Kohlekraftwerke. Tine Klimach, Nachrichtenredaktion.
1: Mit dem kommenden Jahr gibt es den Personalausweis für alle, die wollen, auch digital. Am 2. Januar soll die DU-App für Smartphones scharf geschaltet werden. Bundesdigitalminister Wildberger stellte sie heute in Berlin vor.
3: Grün-blau ist die App gehalten, mit einem schwarz-rot-goldenen Streifen an der Seite. Damit können sich deutsche Bürger quasi ihren Personalausweis-Zwilling aufs Handy laden. Perspektivisch dann auch andere Papiere, wie etwa den Führerschein. Der große Vorteil: es wird einfacher, sich online auszuweisen, ohne komplizierte Identverfahren. Direkt am 2. Januar geht es los mit 40 Anbietern, wie der Post, verschiedenen Banken und einigen Strom- und Telefonanbietern oder auch Hochschulen, Kommunen und Bundesländern. Tanja Wagner, Nachrichtenredaktion.
1: 1,5 Wochen vor der Abgeordnetenhauswahl in Berlin ermittelt die Staatsanwaltschaft Hannover gegen den SPD-Spitzenkandidaten Krach. In Hannover und Berlin wurden insgesamt 3 Objekte durchsucht, darunter nach Medienberichten auch die Berliner SPD-Zentrale. Zu den konkreten Vorwürfen äußerte sich die Staatsanwaltschaft nicht. Krach lässt die Anschuldigungen zurückweisen. Und das waren die Nachrichten mit Thomas Bleskin.
4: Das Wetter.
5: Es war das kleine Anherbsten heute. Ein bisschen Regen und Wind kann es auch noch über den Abend und die Nacht geben, aber nach und nach lockert es dann auf und morgen ist es ganz schön nach einem nebligen Start. Dann mal Sonne, mal Wolken bei bis 22 Grad.
6: NRW Verkehr.
5: Da waren es noch 2. Stau Nummer 1 auf der A4 Aachen Richtung Köln zwischen Eschweiler West und Eschweiler Ost. 2 Kilometer, 6 Minuten mehr. A59 Köln Richtung Bonn zwischen Flughafen Köln-Bonn und Köln-Wahn. 1 Kilometer, knappe 10 Minuten obendrauf. Und das war's. Eine gute Fahrt. Sebastian Bulli hier. Ich gebe zu, ich verstehe, dass meine Aussage zum Herbstthema Suppe vielleicht verkürzt, populistisch und auch ein bisschen provokativ war. Aber ich hätte nicht damit gerechnet, einen derartigen Hass der Suppen-Community auf mich zu ziehen. Ich habe gesagt, Achtung, Suppe ist für mich keine Mahlzeit, Suppe ist ein Getränk. Und ich wurde derart beschimpft in der Redaktion, dass ich heiße Tränen weinen musste. Die habe ich in der Schüssel gesammelt und damit 3 Suppenfreunde komplett. Ich wurde derart beschimpft in der Redaktion.

0: sprechen wir über ein Thema, das ist überraschenderweise genauso aufgeheizt wie das Subjekt, um das es geht. Suppe.
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0: Ich habe folgende Aussage getätigt. Suppe ist für mich keine Mahlzeit, sondern ein Getränk. So, und ich war wirklich überrascht, wie viel ernsthafte Wut und Hass und Verletzung ich damit unter den Suppenfreunden im Kollegium erzeugt habe. Die sind sehr reizbar, weil sie nicht satt sind. Aber ein paar von euch stimmen mir zu. Kollegin Maya Döpper hat mal rumgefragt, Suppe, ja oder nein?
2: Flüssige Nahrung, mag ich nicht. Ich brauche was Bissfestes, was zwischen den Kiemen.
3: Das ist schon ganz cool, ne? Wenn du im Winter reinkommst und dann so eine leckere Suppe isst, die dich aufwärmt.
4: Was sagst du zu Leuten, die sagen, Suppe ist kein richtiges Essen?
3: Kenne ich von meinem Mann. Jeden Winter eine Diskussion.
5: Ja, also ab und zu mal eine Suppe ist okay, aber man braucht auch mal was Richtiges.
6: Kommt drauf an, welche Suppe.
4: Und bei welcher Suppe freust du dich nicht so?
6: Buchstabensuppe, weil die schmeckt sehr nach Salz.
7: Ich finde auch, man kann ja dazu noch was essen. Und vor allem, wenn man so zwei Schalen ist, dann passt das schon eigentlich.
8: Suppe geht ganz ja, vor allem Eintöpfe.
4: Und was sagst du zu Leuten, die sagen, Suppe macht nicht satt?
8: Dann kochen die falsch. Ein guter Eintopf hat richtig Material drin, davon wird man noch satt.
0: Na gut, also bevor die Suppenfreunde vor Wut die Löffel wetzen, ich gebe zu, diese Suppendiskussion, die ist eigentlich genau wie Suppe selbst. Aufgeheizt, voller Würze und vielleicht ein bisschen substanzlos. Schönen Abend. Geil.

0: Das Wetter.
1: Heute ein bisschen halbherbstlich gewesen, kann jetzt auch noch ein bisschen Regen und Wind geben über den Abend und die Nacht, aber es klart jetzt nach und nach mehr auf und morgen nach einem nebligen Tagesstart kriegen wir dann schön entspannt mal Sonne, mal Wolken. Das wird ganz nett bei bis 22 Grad.
0: NRW Verkehr.
1: Bis eben war ruhig, jetzt haben wir ein paar Neuzugänge. Einmal die Staus ab 4 Minuten. A4 Aachen-Köln zwischen Eschweiler West und Eschweiler Ost, 1 Kilometer, 6 Minuten. A42 Dortmund-Kamp-Lindfort zwischen Gelsenkirchen-Bismarck und Schalke, 1 Kilometer, 4 Minuten. A46 Hemer Richtung Hagen zwischen Kreuzhagen und Ausbauende A46, 7 Minuten obendrauf. Und A59 Köln-Bonn zwischen Flughafen Köln-Bonn und Köln-Wahn, 1 Kilometer, 10 Minuten plus. Gute Fahrt, kommt gut durch. Sebastian Pli hier und Vertigo. Das ist für die Älteren unter euch natürlich der Titel des fantastischen Alfred Hitchcock-Films von 1958 über eine verstorbene Frau, deren absolutes Ebenbild plötzlich wieder auf Erden wandelt. Für die Jüngeren ist es der Titel des neuen Songs von Tiffany Harris, der 28-jährigen Hamburger Musikerin, und bedeutet schlicht und einfach Schwindel. Gibt's jetzt hier. Schönen Abend euch.
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0: Biene Maja hat runden Geburtstag und es gibt noch jemanden heute, der unser inneres Kind bedient.
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0: Und zwar Adam Sandler, der ist 60 geworden heute. Ein Mann, der gefühlt nie wirklich erwachsen geworden ist. Und das ist gut so. Kinoexperte Jörg Albrecht über das Kind im Manne.
2: Taylor, I love you, you know.
3: Und Taylor, also natürlich Taylor Swift, liebt anscheinend auch ihn. Sonst hätten sie und ihr Travis sich bestimmt nicht von Adam Sandler trauen lassen. Swiftie Sandler hat nämlich durch die Hochzeitszeremonie am 3. Juli geführt. Spötter sagen, als Trauredner sei er besser gewesen als in den meisten seiner Filme. Für viele sind Adam Sandler-Komödien die absoluten Tiefpunkte. Ich meine, vielleicht schreiben manche Leute, wenn sie über mich berichten, über meine Tiefpunkte, aber ich habe gar keine. Ich liebe jeden meiner Filme. Ich habe während meiner ganzen Karriere noch nie etwas halbherzig gemacht. Trotzdem bereiten einem Filmgurken wie Little Nicky oder Jack und Jill körperliche Schmerzen. Aber Adam Sandler hat sein Publikum. Viele lieben sein Infantil. Humor. Mit Anfang 20, da wollte er so sein wie Eddie Murphy. Doch es hat gedauert mit dem Durchbruch. Sandler ist Ende 20 und gerade nach 5 Jahren bei der Comedy-Show Saturday Night Live vor die Tür gesetzt worden, als er als Billy Madison nochmal die Schulbank drückt.
4: Billy ist Nummer 1! Juhu!
5: Ein Hoch auf die Schule, ein Hoch auf mich!
3: When I first started, als ich angefangen habe, war Jim Carrey der absolute Hammer. Ben Stiller, Mike Myers, es wurden jede Menge alberne Filme gedreht. Und ich habe es verdammt nochmal geliebt, dabei mitzumachen. Ich habe mir vorgestellt, wie die Kids darüber lachen. Das hatten wir im Hinterkopf, als wir es gemacht haben. Zuletzt hat Adam Sandler auch ein paar Ausflüge ins ernste Fach gewagt. Aber natürlich bleibt er der Comedy treu. Sandler bereitet gerade einen 3. Teil von Kindsköpfe vor. Und wenn ihn im Kino wirklich keiner mehr sehen will, dann kann er ja immer noch Trauredner werden.
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1: Ich bin Katrin Müller. Bundeskanzler Friedrich Merz hat sich skeptisch zu einem möglichen Verbotsverfahren gegen die AfD geäußert. Die rechtlichen Hürden seien sehr hoch, sagte der Chef der CDU. Zudem lasse sich das Problem seiner Ansicht nach nicht durch ein Verbot der Partei lösen. Merz hatte die AfD nach ihrem Wahlsieg in Sachsen-Anhalt im Bundestag scharf angegriffen. In der Generaldebatte warf der CDU-Chef der Partei vor, demokratische Institutionen zu verachten und Deutschland destabilisieren zu wollen. Was vor der Wahl galt, gilt in diesem Punkt auch nach der Wahl. CDU, SPD, Grüne und Linke lehnen eine Zusammenarbeit mit der AfD in Sachsen-Anhalt weiterhin ab. Vertreter der vier Parteien haben Gesprächsangebote über eine Regierungsbildung ausgeschlagen.
2: Nach wie vor ist also offen, wie es politisch in Sachsen-Anhalt weitergeht. Wenn es keine Überläufer von anderen Fraktionen gibt, könnte die AfD wohl nur auf das BSW als möglichen Partner hoffen. Man sei grundsätzlich bereit, mit allen Parteien zu sprechen, sagte BSW-Spitzenkandidat Thomas Schulze zuletzt. Und er kritisierte die anderen Parteien, dass sie nicht dazu bereit sind. Die AfD gewann 39 der insgesamt 83 Mandate. Damit fehlen ihr für eine absolute Mehrheit 3 Stimmen. Tine Klimach, Nachrichtenredaktion.
1: Mit dem kommenden Jahr gibt's den Perso für alle, die wollen, auch digital. Am 2. Januar soll die DU-App für Smartphones scharf geschaltet werden. Bundesdigitalminister Carsten Wildberger hat sie in Berlin vorgestellt.
3: Grün-blau ist die App gehalten, mit einem schwarz-rot-goldenen Streifen an der Seite. Damit können sich deutsche Bürger quasi ihren Personalausweis-Zwilling aufs Handy laden. Perspektivisch dann auch andere Papiere wie etwa den Führerschein. Der große Vorteil, es wird einfacher, sich online auszuweisen, ohne komplizierte Identverfahren. Direkt am 2. Januar geht es los mit 40 Anbietern, wie der Post, verschiedenen Banken und einigen Strom- und Telefonanbietern oder auch Hochschulen, Kommunen und Bundesländern. Tanja Wagner, Nachrichtenredaktion.
1: Stundenlanger Stillstand dort, wo normalerweise Zehntausende von Autos langfahren. Nach einem Sprengstoffverdacht an der deutsch-schweizerischen Grenze ist der Übergang Rheinfelden-Autobahn erst am Abend wieder geöffnet worden. Gefährliche Stoffe wurden aber nicht gefunden, hieß es von der Polizei. Deshalb konnte die Autobahn wieder freigegeben werden. Und das waren die Nachrichten mit Katrin Müller.
4: Das Wetter.
5: Ja, Herbst ist angelaufen heute, wenn auch nur auf halber Kraft. Und morgen schaltet er sogar nochmal einen Gang zurück. Dann ganz entspannt, mal Sonne, mal Wolken, bei bis 22 Grad, durchgehend trocken. Jetzt über den Abend hier und da noch Regen möglich, klart dann aber im Laufe der Nacht langsam auf, kann nur hier und da mal nebelig werden.
6: NRW Verkehr.
5: Nur Reste noch, die A42 Dortmund-Kamp-Lindfort haben wir zwischen Herne-Wanne und Gelsenkirchen-Schalke. Dichter Verkehr, 4 Minuten. Und A59 Köln Richtung Bonn zwischen Flughafen Köln-Bonn und Köln-Wahn. 1 Kilometer sind 8 Minuten. Gute Fahrt. Hallo, Sebastian Pulli hier, selbst aufgewachsen auf dem Dorf. Und ihr? Wo sind sie, die Dorfkinder? Im Wald, in den Mäulern verschiedener Wölfe. Nein, wir wissen, Dorf ist Lifestyle. Wie war der Spruch? Du kriegst das Dorf nicht aus dem Dorfkind und das Dorfkind nicht aus dem Dorf, weil der Bus nicht kommt. Atze Schröder, der hatte jetzt ein paar Auftritte in den Außenbezirken. Hört ihr gleich, was er darüber sagt.
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0: Rivers, Flüsse, das ist was, was wir hatten auf dem Dorf.
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0: Na gut, es waren eher Bächlein. Ansonsten Schützenfest, viel tröstlichen Alkohol und ein Tinder-Zyklus, wo man nach dreimal Vision wieder am Anfang angekommen ist. Atze Schröder hatte vor einer Weile Auftritte im tiefsten Dorf. Da erzählt er jetzt von, während er da noch auf den Bus wartet.
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3: Ja, nee, ist klar.
4: Ich habe ja letzte Woche zwei Open Airs gespielt. Einmal in Oldenburg auf dem Schlossplatz und dann im Rahmen des NRW-Festes auf dem Domplatz in Münster. Beides ein Riesenspaß. Die beste Veranstaltung war aber letzten Samstag und das war privat. Die Familie meiner Perle hat Wiedersehen gefeiert. Auch Nachbarn, Freunde, Bekannte meiner Perle waren dabei und haben so eine große Reunion-Party gemacht. Und zwar im Kreis Dithmarschen, nördlich von Wacken. Noch weit hinterm Nordostseekanal. Wenn ich jetzt sage, das war auf dem Dorf, dann ist das stark untertrieben. Das war nämlich so richtig auf dem Dorf. Um ehrlich zu sein, ich wusste gar nicht, dass man so in den Kalamuckis leben kann. Also dagegen ist das Sauerland Los Angeles, mindestens Manhattan. Also heißt ja in der Schleswig-Holstein-Werbung immer der echte Norden. Aber das war wirklich so. Im Prinzip Neues aus Büttenwader, aber das Original. Fuchs und Hase, das Musical. Ich glaube, die haben nicht mal einen Friedhof, die haben einen Geier. So ein richtiges Dorf war das. Echt, mit Dorfdeich daneben eine Saufhütte und Achtung, sogar ein kleines Freibad. Am Tor zum Freibad hängt original ein Schild, wenn geschlossen, könnt ihr den Schlüssel bei Maggie abholen. Ich poste da gleich mal, sonst glaubt ihr mir nicht. Wie lautet die Bauernregel dazu? Ist die Viehzucht aufgegeben, heißt es vom Tourismusleben.
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0: Das Wetter.
1: Heute war in Teilen mal so ganz leicht angeuselt. Das lassen wir morgen direkt wieder. Kann noch hier und da ein bisschen regnen über den Abend, aber dann klart's auch auf. Über die Nacht kann nur ein bisschen nebelig werden. Und morgen gibt's dann wieder einen ganz entspannten Mix aus Sonne und Wolken bei bis 22 Grad.
0: NRW Verkehr.
1: Achtung, die A42 ist dicht. Dortmund kam blind vor zwischen Gelsenkirchen-Bismarck und Gelsenkirchen-Schalke nach einem Unfall komplett gesperrt. Da aktuell dichter Verkehr über 6 Minuten. Dann noch die weiteren Staumeldungen über 4 Minuten Wartezeit mindestens. A57 Nimwegen Krefeld zwischen Kreuz-Mörs und Mörs-Kapellen 1 Kilometer 25 Minuten. Und A59 Köln-Bonn zwischen Flughafen Köln-Bonn und Köln-Wahn dichter Verkehr 6 Minuten. Gute Fahrt, kommt gut durch. Sebastian Pouilly hier und gleich gibt's, lang nicht mehr gehört, Stand By Me, allerdings nicht das Original, nicht der Klassiker von 61 von Ben E. King, sondern die 90er-Variante von For The Cause, die den Song nochmal aufgelegt haben mit der ganzen lebensbejahenden Konfetti-Energie einer überzuckerten Highschool-A-Cappella-Gruppe. Gibt's gleich hier, aber erstmal Kato and John, einen schönen Abend.
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0: Kennt ihr so Leute, wo man nicht sagen kann, ob die 24 oder 42 sind? So eine haben wir jetzt hier.
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0: Und zwar die Künstlerin LP, steht für Laura Pergolisi. Und es ist sehr interessant. Es gibt Quellen online, die sagen, sie ist geboren 1981. Und es gibt Quellen, die sagen, sie ist geboren 1968. Das heißt, Linda Pergolisi ist offenbar gleichzeitig 45 und 58 Jahre alt. Und wenn man sich dann Fotos von ihr anguckt, muss man sagen, ja, stimmt. Fakt ist, sie ist eine sehr gute Künstlerin, eine von denen, wo man merkt, die schreiben Songs, weil sie nicht anders können. Das hier ist eins dieser Lieder, hat eine Magie.

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1: Ich bin Katrin Müller. Nach einer Serie von Sabotageangriffen auf das Stromnetz in mehreren Bundesländern kommt der tatverdächtige 48-Jährige in Haft. Es wurde Haftbefehl gegen den Mann erlassen. Die Staatsanwaltschaft wirft ihm unter anderem das Herbeiführen einer Sprengstoffexplosion, die Störung öffentlicher Betriebe und die Zerstörung wichtiger Arbeitsmittel vor.
2: Der Verdächtige soll an mehreren Orten in Nordrhein-Westfalen, Brandenburg und Sachsen versucht haben, Stromleitungen in der Nähe von Kohlekraftwerken zu sabotieren. In einigen Fällen ist ihm das gelungen. Mit selbstgebauten Raketen soll er einen Draht über Hochspannungsleitungen geschossen haben. Mindestens zweimal kam es dadurch zu Kurzschlüssen und einzelne Blöcke von Kraftwerken wurden lahmgelegt. Der 48-Jährige soll Bekennerschreiben in seinem Namen verfasst haben. Sein Motiv: Umweltschutz, der Kampf gegen fossile Energieträger, wie eben Kohlekraftwerke. Tine Klimach, Nachrichtenredaktion.
1: Bundeskanzler Friedrich Merz hat sich skeptisch zu einem möglichen Verbotsverfahren gegen die AfD geäußert. Die rechtlichen Hürden seien sehr hoch, sagte der CDU-Chef. Zudem lasse sich das Problem seiner Ansicht nach nicht durch ein Verbot der Partei lösen. Merz hatte die AfD nach ihrem Wahlsieg in Sachsen-Anhalt im Bundestag scharf angegriffen. In der Generaldebatte warf der CDU-Chef der Partei vor, demokratische Institutionen zu verachten und Deutschland destabilisieren zu wollen. Fahnen auf Halbmast nicht nur in Norwegen. Mit einem Trauerzug durch Oslo ist Norwegens verstorbener König Harald V. an seine letzte Ruhestätte geleitet worden. Der Abschied des vom Volk geliebten Monarchen verlief tränenreich.
3: Zehntausende Zuschauer verfolgten den Trauerzug vom Schloss zur Domkirche in Oslo. Andächtige Stille herrschte, als der Sarg von König Harald von einem Auto im Schritttempo durch die Stadt gezogen wurde. Hinter ihm gingen neben der Königsfamilie ein großer Teil des europäischen Hochadels. Sowohl Königin Mette-Marit als auch Kronprinzessin Ingrid Alexandra verdrückten Tränen. Aus Oslo, Julia Weschenbach.
1: Zum Fußball. Der VfB Stuttgart hat zum Auftakt der Champions League einen Heimsieg gefeiert. Dank eines Dreierpacks von Ermedin Demirovic gewann Stuttgart gegen Norwegens Meister Viking Stavanger mit 3:1. Der Stürmer erzielte seine Treffer schon vor der Pause in der 20., 26. und 32. Minute. Und das waren die Nachrichten mit Katrin Müller.
4: Das Wetter. Morgen früh ganz herbsttypisch eine schöne Suppe. Im Sinne von Nebel, den gibt's stellenweise über den Morgen, in der Nacht auch hier und da schon. Später aber dann morgen im Tagesverlauf ganz entspannt, mal Sonne, mal Wolken bei bis 22 Grad. Das wird schön. Jetzt über den Abend stellenweise noch nass, aber es klart langsam auf im Laufe der Nacht.
0: NRW Verkehr.
4: Die A42 bleibt weiter gesperrt nach dem Unfall. Dortmund Richtung Kamp-Lintfort zwischen Gelsenkirchen-Bismarck und Schalke. Entsprechend Stau. Aktuell zwischen Herne-Wanne und Gelsenkirchen-Bismarck sind 10 Minuten obendrauf, Stand jetzt. A57 Nimwegen Krefeld haben wir noch zwischen Kreuz-Mörs und Mörs-Kapellen. Da 5 Minuten plus. Und A59 Köln Richtung Bonn zwischen Flughafen Köln-Bonn und Köln-Wahn. Dichter Verkehr 2 Minuten. Gute Fahrt, kommt gut an. Sebastian Bulli hier, ganz liebe Grüße an die Älteren bis Mittelalten, die in der Jugend mit Leidenschaft Musik gesucht und gehört haben und das dann irgendwann unter Alltag und Job und Kindern verloren haben. Wenn ihr früher Radiohead gehört habt, Bon Iver, die Smashing Pumpkins, die Strokes, die richtig gute 90er, 2000er Indie-Ecke, wenn ihr einen neuen Indie-Musiker kennen solltet aktuell, dann ist das Somber. Der hat die nämlich auch alle gehört und deren Geist scheint dann auch in seiner Musik durch. Gibt's jetzt mit Homewrecker Somber. Einen schönen Abend euch.
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0: Technologie. Und da sind wir beim neuen iPhone. Hat Apple vorgestellt, ist diesmal faltbar. Ich bin auch eingeklappt beim Preis.
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0: Je nach Speicher 2.300 Euro. Ey, da kann ich bestimmt viermal von tanken gehen. Also Entschuldigung. Untere Mittelschicht kann nur Samsung Galaxy aus der A-Reihe. Ist auch super. Kann man nur im Starbucks nicht so gut mit beeindrucken.
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3: So ein neues iPhone ist auch so spannend wie der Speiseplan in der Kantine, oder? Ich meine, da gibt's ja auch immer das Gleiche. Obwohl in der Kantine bleiben wenigstens die Preise gleich. Ganz ehrlich, da muss doch mal was Neues kommen, statt immer nur noch eine Kamera mehr auf der Rückseite. Keine Ahnung, mach das Ding doch mal rund statt eckig. Als Logo mal statt Apfel eine Birne oder eine Papaya. Und mach richtig geile neue Funktionen, was Praktisches so. Na, wenn du deine Kaffeetasse da drauf stellst, dann wärmt das Handy die von unten. Ey, nie wieder kalter Kaffee, Wahnsinn. Oder Siri mit einem holländischen Akzent. Oder baut so einen kleinen Minisauger ein. Wenn du dir abends auf der Couch so Chips reinpfeifst, dann kannst du einfach die Krümel vom Shirt wegsaugen. Guck mal, ich überlege hier 30 Sekunden und mir fällt mehr ein als ganz Silicon Valley. Naja gut, den Spaß muss jetzt noch einer bauen, aber die Idee ist ja wohl schon mal die halbe Miete. So ein paar Platinen zusammenlöten, das werden die ja wohl auch hinkriegen. Ich kann ja nicht alles machen. Also immer dran denken, das H in iPhone, das steht für Höfer.
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0: Das Wetter.
1: In der Nacht später und für den Tagesstart morgen so ein atmosphärischer Herbstnebel stellenweise, aber der klart im Laufe des Tages morgen auf und dann haben wir einen wirklich schönen Sonne-Wolken-Mix bei bis 22 Grad, sehr entspannt. Heute über den Abend hier und da noch nass.
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1: Achtung, es gibt einen Falschfahrer auf der A59 Dienstlaken-Duisburg zwischen Dienstlaken-West und Duisburg-Walsum. Da nicht überholen und möglichst weit rechts fahren. Nochmal A59 Dienstlaken-Duisburg zwischen Dienstlaken-West und Duisburg-Walsum. Ein Falschfahrer. Dann haben wir eine Autobahnsperrung, die A42 Dortmund-Kamp-Lindfort. Die ist dicht zwischen Gelsenkirchen-Bismarck und Schalke. Da hat es einen Unfall gegeben, entsprechend Stau auf der Strecke. Aktuell zwischen Herne-Wanne und Gelsenkirchen-Schalke dichter Verkehr 9 Minuten. Und A57 Nimwegen Richtung Krefeld zwischen Kreuz Mörs und Mörskapellen 1 Kilometer, da 25 Minuten länger. Eine gute Fahrt, kommt gut durch. Oh, Sebastian Poli hier, kurz nach 11:30, ne? Müde Uhrzeit, wo die Augen schon halb zu sind. Deshalb hier auch ein Musiker, der so singt, als hätte der die Augen vor dem Mikrofon auch durchgehend halb geschlossen. Immer voll drin, immer halb traurig. Und voll leidenschaftlich. James Arthur gibt's jetzt für euch. Impossible.
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0: nach wie vor wunderschön. Phil Collins, also das Lied ist wunderschön, er auch ganz gut. Die beste aller Bienen hat Geburtstag heute. Maja ist 50 geworden.
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0: Die Biene Maja, die Serie aus den 70ern mit den leicht ausgewaschenen Farben, die dafür gesorgt hat, dass ich bis heute panische Angst vor Frauen mit dem Namen Thekla habe. Ja, gratulieren wir doch mal.
2: Guckt haben wir das früher als Kinder? Klar, der Willi, den fand ich immer geil. Dass der immer blöde Sprüche auf Lager hatte.
3: Vor mir müssen Sie keine Angst haben. Ich bin doch nur der Willi, der Freund von Maja.
4: Ich höre nur die Tonis mit meinen Kindern. Die spielen dann Lieder und die Geschichten von Biene Maja.
5: Biene Maja, die war der Hauptcharakter. Ich fand die toll.
6: Wer ist Maja? Bin ich die Maja? Und warum habt ihr mich denn Maja genannt?
7: Ja, liebe Biene Maja, alles Liebe zu deinem 50. Geburtstag. So jung kommen wir nicht mehr zusammen.
8: Alles Gute zum Geburtstag, Maja.
9: Herzlichen Glückwunsch, Biene Maja.
10: Herzlichen Glückwunsch, Biene Maja. Woo.
11: Ich wünsche dir einen schönen Geburtstag.
0: Ist ausgerichtet, vielen Dank. Sie macht sich sicher so einen richtig schönen Wellness-Tag in einem ganz, ganz edlen Insektenhotel. Kommt gut durch die Nacht.
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1: Ich bin Katrin Müller. Nach einer Serie von Sabotageangriffen auf das Stromnetz in mehreren Bundesländern kommt der tatverdächtige 48-Jährige in Haft. Es wurde Haftbefehl gegen den Mann erlassen. Die Staatsanwaltschaft wirft ihm unter anderem das Herbeiführen einer Sprengstoffexplosion, die Störung öffentlicher Betriebe und die Zerstörung wichtiger Arbeitsmittel vor. Was vor der Wahl galt, gilt in diesem Punkt auch nach der Wahl. CDU, SPD, Grüne und Linke lehnen eine Zusammenarbeit mit der AfD in Sachsen-Anhalt weiterhin ab. Vertreter der vier Parteien haben Gesprächsangebote über eine Regierungsbildung ausgeschlagen.
2: Nach wie vor ist also offen, wie es politisch in Sachsen-Anhalt weitergeht. Wenn es keine Überläufer von anderen Fraktionen gibt, könnte die AfD wohl nur auf das BSW als möglichen Partner hoffen. Man sei grundsätzlich bereit, mit allen Parteien zu sprechen, sagte BSW-Spitzenkandidat Thomas Schulze zuletzt. Und er kritisierte die anderen Parteien, dass sie nicht dazu bereit sind. Die AfD gewann 39 der insgesamt 83 Mandate. Damit fehlen ihr für eine absolute Mehrheit 3 Stimmen. Tine Klimach, Nachrichtenredaktion.
1: Mit dem kommenden Jahr gibt's den Perso für alle, die wollen, auch digital. Am 2. Januar soll die DU-App für Smartphones scharf geschaltet werden. Bundesdigitalminister Carsten Wildberger hat sie in Berlin vorgestellt.
3: Grün-blau ist die App gehalten, mit einem schwarz-rot-goldenen Streifen an der Seite. Damit können sich deutsche Bürger quasi ihren Personalausweis-Zwilling aufs Handy laden. Perspektivisch dann auch andere Papiere wie etwa den Führerschein. Der große Vorteil, es wird einfacher, sich online auszuweisen, ohne komplizierte Identverfahren. Direkt am 2. Januar geht es los mit 40 Anbietern, wie der Post, verschiedenen Banken und einigen Strom- und Telefonanbietern oder auch Hochschulen, Kommunen und Bundesländern. Tanja Wagner, Nachrichtenredaktion.
1: Zum Fußball. Der VfB Stuttgart hat zum Auftakt der Champions League einen Heimsieg gefeiert. Dank eines Dreierpacks von Ermedin Demirovic gewann Stuttgart gegen Norwegens Meister Viking Stavanger mit 3:1. Der Stürmer erzielte seine Treffer schon vor der Pause in der 20., 26. und 32. Minute.
4: Das Wetter.
5: Es lockert sich so langsam auf. Es regnet nur noch ab und an jetzt in der Nacht und in den frühen Morgenstunden 11 bis 7 Grad. Der Tag heute startet dann erstmal neblig, dann lockert es aber auch hier auf und es bleibt trocken tagsüber heute bis 22 Grad. Morgen ähnlich warm, hier kann es dann aber ab und an regnen.
6: NRW Verkehr.
7: A33 Bielefeld-Brilon zwischen Paderborn-Schloss Neuhaus und Paderborn-Elsen. 1 Kilometer Stau, 5 Minuten Zeitverlust. Und A42 Dortmund-Kamp-Lindfort zwischen Herne-Wanne und Gelsenkirchen-Bismarck. 1 Kilometer stockender Verkehr, 16 Minuten Verzögerung. Wir wünschen allen unterwegs gute Fahrt.
5: Einen wunderschönen Donnerstag wünsche ich euch, denn der ist jetzt angebrochen, auch wenn es noch richtig früh ist. Kommt gut durch die Nacht mit uns und passt auf euch auf.
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5: Und das hier ist jetzt Musik von Temper City, das ist Self-Aware.

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0: das Wetter.
1: Einige Wolken sind noch unterwegs jetzt in der Nacht, aber regnen soll es jetzt nicht mehr so viel. Zum Morgen hin bildet sich dann Nebel, 11 bis 7 Grad nachts und in den frühen Morgenstunden. Tagsüber heute dann freundlich und warm, bis 22 Grad und trocken. Der Freitag wird dann wieder bewölkter, es kann auch mal regnen, bis 22 Grad auch hier.
0: NRW Verkehr.
2: Zurzeit liegen uns keine Meldungen vor. Wir wünschen allen unterwegs gute Fahrt.
1: Hallo zusammen, hier spricht eure akustische Begleitung durch diese Nacht. Egal, ob ihr gerade auf der Arbeit hängt in der Nachtschicht oder nicht pennen könnt, wir sind bei euch und versorgen euch mit ganz viel Musik. Los geht's.
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1: Und den Anfang macht die großartige Adele, das ist Set Fire to the Rain.

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0: Okay, Momente, in denen du dich so richtig alt fühlst, wenn du hörst, dass die Biene Maja gestern 50 geworden ist. Vor 50 Jahren lief die erste Folge im deutschen Fernsehen. Wir haben uns gefragt, wie sieht das Leben einer Biene aus mit stolzen 50 Jahren? Der Kollege Markus Steinacker gratuliert jetzt nachträglich zum Geburtstag.
1: Bienen ab 50 sind wie Menschen ab 50. Ihre Lieblingsbeschäftigung? Vom Küchenfenster aus die Nachbarschaft kontrollieren.
2: Was ist denn das? Draußen am Blütenblatt krabbelt irgendwas rum?
1: Fliegt man raus, um der Jugend Werte wie Höflichkeit und Respekt beizubringen?
2: Guten Morgen! Hallo, ich hab guten Morgen gesagt.
1: Eine Frechheit, kein Respekt vor dem Alter. Und man muss der Jugend auch ständig die Welt erklären, das mit dem Bestäuben.
2: Wenn wir das nicht machen würden, könnte aus einer Blüte nie eine Frucht werden. Habt ihr das verstanden, ja?
1: So, und Nächte durchfeiern ist ab 50 auch nicht mehr. Noch bevor auf der Party der Honigschnaps ausgepackt wird, will der Best-Bienen-Buddy schon nach Hause.
3: Ich kann nicht mehr.
1: Ja, und auf einen Filmriss mit 50 hat auch keine Biene Bock. Der Filmriss kommt ja altersbedingt auch von alleine.
4: Ich bin nicht ganz richtig im Kopf. Was heißt das im Kopf?
1: Und während du so drüber nachdenkst, bist du als Biene wie auch als Mensch, zack, schon wieder auf der Couch eingepennt.
2: Oh nein, was machen wir nur, Flip, was machen wir nur?
1: Ja, aufwecken und ganz gemütlich im kleinen Kreis mit all den anderen halbtoten Insekten feiern.
5: Moment mal, das ist ein Irrtum, die kleine Biene ist nicht tot.
6: Macht nichts, die stirbt schon noch.
1: Also feiern mit denen, die noch am Leben sind.
2: Du frecher Kerl!
1: War nur ein Scherz. Alles Gute zum 50.
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1: Ich bin Katrin Müller. Nach einer Serie von Sabotageangriffen auf das Stromnetz in mehreren Bundesländern kommt der tatverdächtige 48-Jährige in Haft. Es wurde Haftbefehl gegen den Mann erlassen. Die Staatsanwaltschaft wirft ihm unter anderem das Herbeiführen einer Sprengstoffexplosion, die Störung öffentlicher Betriebe und die Zerstörung wichtiger Arbeitsmittel vor.
2: Der Verdächtige soll an mehreren Orten in Nordrhein-Westfalen, Brandenburg und Sachsen versucht haben, Stromleitungen in der Nähe von Kohlekraftwerken zu sabotieren. In einigen Fällen ist ihm das gelungen. Mit selbstgebauten Raketen soll er einen Draht über Hochspannungsleitungen geschossen haben. Mindestens zweimal kam es dadurch zu Kurzschlüssen und einzelne Blöcke von Kraftwerken wurden lahmgelegt. Der 48-Jährige soll Bekennerschreiben in seinem Namen verfasst haben. Sein Motiv: Umweltschutz, der Kampf gegen fossile Energieträger wie eben Kohlekraftwerke. Tine Klimach, Nachrichtenredaktion.
1: Bundeskanzler Friedrich Merz hat sich skeptisch zu einem möglichen Verbotsverfahren gegen die AfD geäußert. Die rechtlichen Hürden seien sehr hoch, sagte der CDU-Chef. Zudem lasse sich das Problem seiner Ansicht nach nicht durch ein Verbot der Partei lösen. Merz hatte die AfD nach ihrem Wahlsieg in Sachsen-Anhalt im Bundestag scharf angegriffen. In der Generaldebatte warf der CDU-Chef der Partei vor, demokratische Institutionen zu verachten und Deutschland destabilisieren zu wollen. Fahnen auf Halbmast nicht nur in Norwegen. Mit einem Trauerzug durch Oslo ist Norwegens verstorbener König Harald V. an seine letzte Ruhestätte geleitet worden. Der Abschied des vom Volk geliebten Monarchen verlief tränenreich.
3: Zehntausende Zuschauer verfolgten den Trauerzug vom Schloss zur Domkirche in Oslo. Andächtige Stille herrschte, als der Sarg von König Harald von einem Auto im Schritttempo durch die Stadt gezogen wurde. Hinter ihm gingen neben der Königsfamilie ein großer Teil des europäischen Hochadels. Sowohl Königin Mette-Marit als auch Kronprinzessin Ingrid Alexandra verdrückten Tränen. Aus Oslo, Julia Weschenbach.
1: Zum Fußball. Der VfB Stuttgart hat zum Auftakt der Champions League einen Heimsieg gefeiert. Dank eines Dreierpacks von Ermedin Demirovic gewann Stuttgart gegen Norwegens Meister Viking Stavanger mit 3:1. Der Stürmer erzielte seine Treffer schon vor der Pause in der 20., 26. und 32. Minute.
4: Das Wetter.
5: Die Schauer klingen so langsam ab und es bleibt dann meist trocken in der Nacht, 11 bis 7 Grad. Zum Morgen hin kann es dann neblig werden. Wenn der sich dann verzieht, kommt aber auch die Sonne raus heute tagsüber. Nach Regen sieht es nicht aus, heute bis 22 Grad. Morgen auch bis 22 Grad, dazu mehr Wolken und mehr Regen.
6: NRW Verkehr.
7: Zurzeit liegen uns keine Meldungen vor. Wir wünschen allen unterwegs gute Fahrt.
5: Es ist noch richtig früh an diesem Donnerstag, aber ganz ehrlich, komm jetzt. Der Tag noch und dann noch der Freitag und dann ist eigentlich auch schon wieder Wochenende. Wir haben es also bald geschafft. In diesem Sinne, haltet durch und kommt gut durch die Nacht mit uns.
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5: Und das hier ist Musik von der großartigen Holly Humberstone. Der Song heißt To Love Somebody.

0: Und da denkt man sich so, toll, ich bin auch schon oft Aufzug gefahren, aber ich bin nicht weltberühmt geworden. Woran liegt das? Ich weiß es nicht. Vermutlich fehlt mir einfach das Charisma der Elevator Boys. Die haben ja mit so lustigen Videos in Aufzügen angefangen auf Social Media und gehen inzwischen einfach komplett steil, auch international, auch in Sachen Musik und Film alles. Die fünfköpfige Truppe hat vor kurzem ja den Film Back to the 90s rausgebracht. Da spielen sie eine fiktive Boyband und landen aus Versehen wieder in den 90ern und müssen da irgendwie so einen Weg rausfinden. Und passend zum Film gibt es auch den Soundtrack von den Elevator Boys. 1995 heißt der Song. Der wurde jetzt nicht nur von irgendwem geschrieben, sondern tatsächlich von Gary Barlow himself, Leadsänger der Boyband Take That. Und wir haben uns die Elevator Boys natürlich ins Studio geholt und haben mit ihnen über diese neue Zusammenarbeit gequatscht.
1: Das war schon sehr krass. Also er ist eine absolute Ikone. Wir hatten dann die Ehre, auch mal einen Call mit ihm machen zu können und irgendwie über den Song zu quatschen. Und er kam eben mit dem Song hervor und wir durften ihn auch einsingen. Das bedeutet, wir haben den Titelsong gesungen, den er geschrieben hat. Das ist irgendwie sehr Full Circle Moment.
0: Das glaube ich, ist natürlich auch eine mega krasse Erfahrung, mit so einem Star einen Song zu machen. Und deswegen ein bisschen nervös waren sie schon.
2: Zumindest so nervös, dass ich mich in der Endszene leider komplett vertanzt habe. Und es hat es auch leider mit reingeschafft in den Film, wenn man ein bisschen drauf achtet.
3: Aber Gary hat uns auch von vornherein im Hinblick auf den Song ein gutes Gefühl gegeben. Also die Calls, die wir mit dem hatten, die Anrufe, die Telefonate waren, hat gesagt, ey, das macht ihr schon, Jungs. Und dementsprechend, glaube ich, hat er uns auch schon den Rücken gestärkt, den Song bestmöglich zu performen. Und ich glaube, er war auch happy damit, dementsprechend. Kann man jetzt gut und stolz darauf zurückschauen.
0: Hervorragend. So, wir hören jetzt mal rein in diesen Song zu ihrem Film Back to the 90s. Hier sind die Elevator Boys mit 1995.
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0: Das Wetter.
1: Es lockert sich so langsam auf. Es regnet nur noch ab und an jetzt in der Nacht und in den frühen Morgenstunden 11 bis 7 Grad. Der Tag heute startet dann erstmal neblig, dann lockert es aber auch hier auf und es bleibt trocken tagsüber heute bis 22 Grad. Morgen ähnlich warm, hier kann es dann aber ab und an regnen.
0: NRW Verkehr.
2: A42 Dortmund-Kamp-Lindfort zwischen Oberhausen-Zentrum und Oberhausen-Buschhausen. 1 Kilometer Stau. Wir wünschen allen unterwegs gute Fahrt.
1: Hallo zusammen, es ist mitten in der Nacht. Wir sind trotzdem wach und begleiten euch in diesen frühen Donnerstag rein. Ich hoffe, euch geht's gut, egal wo ihr gerade seid. Schön, dass ihr zuhört und hallo zusammen. Und ich finde, man kann jetzt auch schon guten Morgen sagen, oder? Ja, ich finde schon guten Morgen.
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1: Das hier ist Musik von Owl City, Fireflies. Fireflies, das sind ja Glühwürmchen. Und ich mag den Song deswegen so sehr, weil das, was ihr gerade schon im Hintergrund hört, ne, das klingt wirklich so, als würden Glühwürmchen Geräusche machen, oder? Also wenn die Musik machen könnten, dann würden die auf jeden Fall so klingen.

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1: Ich bin Katrin Müller. Heute Vormittag gibt es wieder einen deutschlandweiten Probealarm. Dabei soll getestet werden, ob Handys, Apps und Sirenen wie vorgesehen funktionieren. Und es geht um die richtige Vorbereitung für mögliche Katastrophen.
2: Selbst ohne eine Warn-App und auch wenn das Smartphone auf stumm geschaltet ist, ertönt ein schriller Ton, sobald der Alarm ausgelöst wird und alles funktioniert. Neu ist beim Warntag diesmal, dass über Cell Broadcasting auch eine Endwarnung gesendet werden soll. Über dieses System können alle eingeschalteten und halbwegs modernen Handys erreicht werden, wenn nötig auch nur in bestimmten Funkzellen. In den vergangenen Jahren hat nicht alles reibungslos funktioniert. Beim Probealarm heute soll es besser laufen. Jan-Henner Reitz zur Nachrichtenredaktion.
1: RWE-Chef Markus Kreber fordert nach einer Serie von Sabotageangriffen auf das Stromnetz in mehreren Bundesländern einen besseren Schutz kritischer Infrastruktur. Wir müssen aus den Erfahrungen auch die Lehren ziehen, und zwar schnell, so Kreber. Die Bedrohungslage der Gesellschaft und der lebensnotwendigen kritischen Infrastruktur durch hybride Angriffe könne nicht mehr mit Regeln und bürokratischen Prozessen aus Friedenszeiten bewältigt werden.